0: Anregungen unterstützt.
1: In Berlin-Mitte stand am Nachmittag vor allem der gesellschaftliche Zusammenhalt im Mittelpunkt, ob bei einem Gedenken am Brandenburger Tor oder einer Andacht in der Marienkirche. Bundeskanzler Friedrich Merz sagte kurz vor dem Gedenkgottesdienst, diese Taten haben nur einen Zweck, sie wollen unsere Gesellschaft spalten, sie wollen uns das Wichtigste nehmen, was wir haben, nämlich unsere Offenheit und unsere Freiheit. Am Abend leuchtete das Brandenburger Tor in Regenbogenfarben als Symbol für Vielfalt und Toleranz. Die Bundesregierung plant, den Zuschuss für die sichere Übertragung von Strom zu kürzen. Nach einem Entwurf sind für das kommende Jahr nur noch 5,5 Milliarden Euro eingeplant. Das wäre eine Kürzung um fast 15%. Für Verbraucher bedeutet das, es wird teurer.
2: Stromleitungen instand halten, sichern und neue bauen, auch damit durch Windkraft erzeugte Energie aus Norddeutschland in den Süden geleitet werden kann. Kosten dafür, die Netzentgelte, machen einen Großteil der Stromkosten für Verbraucher aus. Damit die nicht aus dem Ruder laufen, gibt es den Zuschuss vom Bund. Weil der jetzt aber gekürzt werden soll, bedeutet das im Vergleich zu diesem Jahr mehr Kosten. Nach Berechnungen des Vergleichsportals Verivox 12 Euro im Jahr für einen Drei-Personen-Haushalt. Aus Berlin Jan-Henner Reitze.
1: Zum Sport. Radprofi Tadej Pogacar hat zum 5. Mal die Tour de France gewonnen und damit Radsportgeschichte geschrieben. Der Slowene dominierte die Rundfahrt mit 5 Etappensiegen. Den Sieg auf der Schlussetappe in Paris holte sich Mathieu van der Poel aus den Niederlanden.
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4: Kurz nach zwei haben wir es. Gleich habe ich frische Musik für euch und zwar von Becky G. Sorry, Papi. Vorher fliegen wir aber noch gen Himmel mit Belinda Carlisle.

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0: Song für so spät in der Nacht oder so früh am Morgen, je nachdem, wie man sieht. Dabei kann man auf jeden Fall nicht einschlafen, hat zu viel Energie. Ellie King, X's and O's war das. Gleich Michael Schulte mit 5 a.m. für euch.
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3: Ich habe so einen Mecker-Opi, Opa Heinrich, ich nenne ihn eure Renitenz. Der kommt jeden Tag und drückt mir irgendeinen blöden Spruch rein. Sommertag, 3000 Leute im Freibad, da steht er neben mir und sagt, so wie Sie hier arbeiten, möchte ich gerne mal Urlaub machen. Was machen Sie eigentlich den ganzen Tag, Schalupke, außer Kacheln zählen? Ich sag, ich bereite mich schon mal innerlich auf meinen Urlaub vor. Und, wo geht's hin? Ich sag, nach Baden-Baden. Ja, wo soll es denn sonst hingehen, ne? Was wollen Sie denn in Baden-Baden? Ich sag, Kacheln zählen.
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So, gleich habe ich ein Duett für euch, und zwar von Gentleman und Michael Patrick Kelly. Ihre gemeinsame Single Wildfire spiele ich euch. Aber vorher fahren wir noch ein bisschen Achterbahn mit Ronan Keating. Life is a Rollercoaster.

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1: Ich bin Tine Klimach. Die Berliner Polizei hat den Tatverdächtigen des Anschlags nähe des CSDs in Berlin am frühen Abend erschossen. Der Verdächtige sei mit einer Stichwaffe auf die Einsatzkräfte zugegangen, sagte Polizeisprecher Florian Naht.
2: Der Tatverdächtige soll nach den ersten Erkenntnissen und den Schilderungen hier auf die Kräfte zugegangen sein. Er soll dabei eine Stichwaffe in der Hand gehalten haben. Es ist hier zum polizeilichen Schusswaffengebrauch gekommen. Im Zuge dieses polizeilichen Schusswaffengebrauchs ist der Tatverdächtige so schwer verletzt worden, dass er trotz sofort eingeleiteter Wiederbelebung Maßnahmen durch die Polizei und durch die hinzualarmierte Berliner Feuerwehr hier vor Ort verstorben ist.
1: Nach dem Tod des Tatverdächtigen des mutmaßlich islamistischen Terroranschlags geht Bundesinnenminister Dobrindt aktuell von keiner weiteren Gefahr aus. Das sagte er in der ARD. Es gebe weitere Maßnahmen, aber man gehe jetzt aktuell von keiner weiteren Gefährdung aus. Nach der tagelangen Hängepartie um den Posten des Bundesverkehrsministers ist jetzt eine Lösung gefunden. Der bisherige parlamentarische Geschäftsführer in der Bundestagsfraktion, Steffen Bilger, wird Patrick Schnieder ablösen. Bundeskanzler Friedrich Merz werde den 47-jährigen Baden-Württemberger für den Posten vorschlagen, teilt ein Regierungssprecher mit. Die Entlassung Schnieders und die Ernennung Bilgers wird voraussichtlich am Mittwoch erfolgen. Papst Leo hat die Jugend weltweit zu einem zurückhaltenden Umgang mit sozialen Netzwerken und künstlicher Intelligenz ermahnt. Dazu rief das Oberhaupt von 1,4 Milliarden Katholiken in einer Videobotschaft auf.
3: Insta, TikTok oder auch KI, sie alle können uns in eine Scheinwelt katapultieren, warnt Leo hier. Und das bedeutet, sagt er, dass was wirklich zähle, werde unwichtig, Täuschung dagegen zur Realität. Erst kürzlich hat er ja auch schärfere Richtlinien für KI gefordert. Und auch in Deutschland wird ja gerade intensiv über die Risiken von sozialen Medien diskutiert. Auch über mögliche Altersgrenzen. Aus Rom, Claudia Wächter.
1: Tausende Menschen sind auf Mallorca gegen den Massentourismus auf die Straße gezogen. Die Demonstranten versammelten sich am Abend zunächst im Zentrum von Palma, der Hauptstadt der Insel. Von dort zog der Demonstrationszug durch die Innenstadt. Eine Initiative hatte unter dem Motto Mallorca am Limit bereits das dritte Jahr in Folge zum Protest aufgerufen. Die Polizei schätzte die Zahl der Demonstranten auf 25.000. Die Protester beklagen Wohnungsnot, Staus, Schmutz und Lärm durch Massentourismus auf der Insel.
0: Das Wetter.
4: Die neue Woche geht bewölkt los, teilweise mit Regen. Erst zum Abend hin lassen die Schauer nach. Höchstwert an diesem Montag 22 bis 26 Grad. Dienstag wird's wieder schöner, meistens sonnig und trocken und wieder bis 30 Grad.
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5: A57 Krefeld-Köln. Zwischen Dormagen und Köln-Worringen. 1 Kilometer Stau. Wir wünschen allen unterwegs gute Fahrt.
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4: Guten Morgen, Patrick Rickert hier und wir gehen ganz entspannt gemeinsam durch die Nacht mit Olivia Dean jetzt. So easy to fall in love.

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0: Go That High, Ray Dalton, ganz neue Musik. Und das hier ist auch neu, aber irgendwie auch alt. Die Diddlemaus, sie ist wieder da. Kennen wir noch aus den so Ende 90er, Anfang 2000er. Da gab es den Riesenhype um diese Maus mit den Riesenohren, den Riesenfüßen, bunte Latzhose und so. Und jetzt ist alles wieder da. Plüschtiere, Blöcke, Schlüsselanhänger, das ganze Paket. Wie sieht's bei euch aus?
1: Kult. Es gab einfach alles von Diddle, ne?
2: Die Tasse, die wir haben von Diddle, weißt du noch? Das war so meine Lieblingstasse, ja.
1: Witzig, man wird wieder jung.
3: Ich hatte auch selber so ein kleines Stofftier mit so Riesenfüßen.
4: Also es ist jetzt nicht das erste Stofftier, was irgendwo rumstaubt.
2: Ja, in der Schule damals, ne? Immer hin und her getauscht, neue Blätter gesammelt und irgendwann ist es im Müll gelandet und dann ärgert man sich, dass man es nicht mehr hat. Und jetzt hoffe ich, die neue graue Diddle-Maus zu kriegen.
0: Ja, Chrisse, alles wieder da. Diddle

Guten Morgen, Patrick Rickert hier. Gleich ein ganz entspannter 80er vom Man at Work, Down Under. Wir starten jetzt aber mit Green Day, hier ist 21 Guns.

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1: Ich bin Tine Klimach. Der Tatverdächtige des mutmaßlich islamistischen Anschlags nahe dem CSD in Berlin ist bei einem Polizeieinsatz getötet worden. Das bestätigte am Abend die Senatsinnenverwaltung. Bei dem Angriff mit einem Auto und einer Stichwaffe wurden eine Frau getötet und 29 Menschen verletzt.
2: Offenbar war der Verdächtige in eine Kleingartenkolonie geflohen, etwa 40 Autominuten vom Tatort entfernt. Dort konnte die Polizei ihn aufspüren und Abdul B. soll dann versucht haben, die Einsatzkräfte anzugreifen mit einer Stichwaffe. Daraufhin schossen die Polizisten. Abdul B. wurde tödlich verletzt. Der 21-jährige Deutsche soll der islamistischen Szene angehört haben. Ob er tatsächlich am Steuer des Anschlagswagens saß, werden die weiteren Ermittlungen zeigen. Aus Berlin, Lea Matschulat.
1: Der CDU-Politiker Steffen Bilger soll neuer Bundesverkehrsminister werden. Bundeskanzler Friedrich Merz will den bisherigen parlamentarischen Geschäftsführer der Unionsfraktion als Nachfolger von Patrick Schnieder vorschlagen. Schnieder hatte zuvor angekündigt, selbst um seine Entlassung zu bitten.
3: Damit ist die Hängepartie um das Verkehrsministerium wohl erst einmal vorbei. Schnieder erklärte, er wolle mit seinem Schritt die Konsequenzen aus den vergangenen Tagen ziehen und einen aus seiner Sicht unwürdigen Zustand beenden. Merz bedauerte nach Angaben seines Sprechers, dass der Wechsel wegen unvorhergesehener Umstände nicht wie geplant kommuniziert worden sei. Bilger gilt in der Union als ausgewiesener Verkehrsexperte. Er saß jahrelang im Verkehrsausschuss und war bereits Staatssekretär im Ministerium. Aus Berlin, Thomas Bleskin.
1: Stromkunden müssen im kommenden Jahr mit einer geringeren Entlastung bei den Netzentgelten rechnen. Sie sind ein wesentlicher Bestandteil des Strompreises. Nach dem Regierungsentwurf zum Wirtschaftsplan des Klima- und Transformationsfonds ist im kommenden Jahr ein Zuschuss von rund 5,5 Milliarden geplant. Das wäre eine Kürzung um fast 15%. Die Netzentgelte machen etwa ein Viertel des Strompreises aus. Der Slowene Tadej Pogačar hat die Tour de France gewonnen. Mit seinem 5. Gesamtsieg bei der Frankreich-Rundfahrt hat Pogačar Radgeschichte geschrieben. Nun gehört er zu dem exquisiten Kreis der Fünffachsieger. Die Schlussetappe hatte über den Pariser Montmartre bis an den Champs-Élysées geführt und war wegen der Waldbrände verkürzt worden.
0: Das Wetter.
4: Die neue Woche bringt heute erstmal viele Wolken und Regen. Höchstwerte an diesem Montag 22 bis 26 Grad. Ab Dienstag kommt der Hochsommer aber dann zurück mit viel Sonne und heißen 30 Grad. Mittwoch stellenweise sogar bis 36 Grad.
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5: Hier die aktuelle Verkehrslage. A40 Essen-Dortmund zwischen Dortmund-Barob und Dortmund-Hombruch. 1 Kilometer Stau und in der Gegenrichtung 1 Kilometer Stau. Stockender Verkehr. Und zusätzlich auf der A57 Krefeld-Köln zwischen Dormagen und Köln-Worringen. 1 Kilometer zäh fließender Verkehr. Wir wünschen allen unterwegs gute Fahrt.
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4: Für alle Nachtschichtler. Durchhalten, es ist schon kurz nach 4. Hier kommt ein bisschen Motivation von Kato featuring John. Turn the lights off. Patrick Rickert hier, guten Morgen.
6: Was?

0: Wir gehen gemeinsam durch die Nacht mit Ace of Base und Life is a Flower. Willkommen im Montagmorgen. Sommerferien nach wie vor. Was machen wir da? Wegfahren, ne? Reisezeit. Jeder reist ja so ein bisschen anders. Zum Beispiel beim Fliegen. Ja, Fliegen, finde ich, ist ein sehr gutes Beispiel. Beim Fliegen kann man fantastisch die Passagiere analysieren.
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2: Es gibt die verschiedensten Flugzeugtypen. Typ 1 ist der Prepper. Den erkennst du sofort beim Einsteigen. Der trägt ja schon am Gate sein Nackenkissen und die Kompressionsstrümpfe. Der Pass und die Bordkarte immer griffbereit im Brustbeutel. Er weiß, welche Boardinggruppe er hat, welche Sitznummer und natürlich hat er sich auch über den Flugzeugtypen informiert. In seinem Handgepäck findet man so viel Proviant und Medikamente, dass man nach einer Bruchlandung auf einer einsamen Insel 72 Stunden überleben kann. Ohne Probleme. Dann gibt's natürlich noch den Typ 2, das ist der Tourist. Für ihn ist es aufregend zu fliegen, sein Highlight wird das Bordmenü sein und er wird nach der Landung klatschen, das ist sicher. Typ 3, das ist der Lässige, kurze Hose, Tanktop, Flipflops, braun gebrannt mit Muschelkette und kein Handgepäck, denn dieser Typ lebt von Luft und Liebe. Aber egal welcher Typ ihr seid, immer dran denken, im Flugzeug sitzen wir alle im gleichen Boot.
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Wir starten die neue Woche mit einem 2000er von Britney Spears. Hier ist Ups, I Did It Again. Patrick Rickert hier. Guten Morgen.

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1: Ich bin Tine Klimach. Die Berliner Polizei hat den Tatverdächtigen des Anschlags nahe des CSDs in Berlin am frühen Abend erschossen. Der Verdächtige sei mit einer Stichwaffe auf die Einsatzkräfte zugegangen, sagte Polizeisprecher Jörn Iffländer.
2: Der Tatverdächtige des Anschlags im großen Tiergarten ist hier von Spezialeinsatzkräften in einer Laubenkolonie in Berlin-Spandau lokalisiert worden und ist im Rahmen des Zugriffs auf unsere Einsatzkräfte mit einer Stichwaffe zugegangen, ist von unserem Spezialeinsatzkommando mit einer Schusswaffe gestoppt worden und ist in der Folge verstorben.
1: Der Tatverdächtige soll am Samstagabend am Rande des CSDs in Berlin mit einem Van in eine Menschenmenge gefahren sein. Eine Frau wurde getötet, 29 weitere Menschen wurden verletzt. Die Ermittler gehen von einem islamistischen Terroranschlag aus. Nach den von Bundeskanzler Friedrich Merz bekannt gegebenen Personalwechseln in Kabinett, Kanzleramt und Bundestagsfraktion ist nun die Partei an der Reihe. In einer Pressekonferenz will der CDU-Chef heute Mittag bekannt geben, wer den künftigen Gesundheitsminister Carsten Lindemann als CDU-Generalsekretär ablösen soll. Dafür gilt seit einigen Tagen die bisherige Schatzmeisterin Franziska Hoppermann als gesetzt. In dieser Woche werden sich vermutlich viele ins Arbeitszimmer zurückziehen, ihre Unterlagen nach alten Quittungen durchforsten und vielleicht auch fluchen, denn am Freitag müssen die meisten ihre Steuererklärung für das vergangene Jahr abgeben. Ausgenommen sind Menschen, die einen Steuerberater haben.
3: Wer jetzt noch mehr Zeit braucht, weil etwa Unterlagen fehlen, sollte dem Finanzamt das mitteilen, formlos per Mail oder Brief. Ein Antrag, die Frist zu verlängern, wird meist akzeptiert, vor allem wenn dafür gute Gründe vorliegen. Die Steuererklärung kann auch unvollständig abgegeben werden, das sollte aber entsprechend vermerkt sein und die fehlenden Unterlagen sollten zügig nachgereicht werden. Die Steuererklärung viel zu spät abgeben kann teuer werden. Mindestens 25 Euro pro Monat werden fällig. Außerdem schätzen die Ämter dann oft die Steuergrundlage, oft zum Nachteil der Steuerzahler. Thomas Bremser, Nachrichtenredaktion.
1: Die schweren Waldbrände im Südwesten Frankreichs und in Spanien halten die Einsatzkräfte weiter in Atem. Im Großraum Bordeaux rückten die Flammen bis auf etwa 15 Kilometer an die Stadt heran. Rund 220.000 Menschen wurden in der Region in Sicherheit gebracht. In Spanien waren nach Behördenangaben rund 120.000 Menschen von Evakuierungen und Ausgangsbeschränkungen betroffen. Dort meldeten die Einsatzkräfte aber zuletzt erste Fortschritte bei den Löscharbeiten.
4: Das Wetter.
5: Die neue Woche geht grau los mit vielen Wolken und teilweise Regen. Der wird erst Richtung Abend weniger. Höchstwert 26 Grad. Ab Dienstag ist dann aber die Sonne zurück. 30 Grad und trocken. Mittwoch sogar stellenweise 36 Grad.
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6: A40 Essen-Dortmund. Zwischen Dortmund-Barob und Dortmund-Hombruch 1 Kilometer Stau. Und A57 Krefeld-Köln. Zwischen Dormagen und Köln-Worringen 1 Kilometer stockender Verkehr. Wir wünschen allen unterwegs gute Fahrt.
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5: Kurz nach 5, die neue Woche ist noch ganz frisch und zum Wachwerden, dazu gibt's gleich einen 80er von Michael Jackson. Thriller, damit schmeiße ich euch aus dem Bett. Aber ich kann ja auch lieb. Ja, bevor ich euch aus dem Bett schmeiße, gebe ich euch noch ein paar Minuten und lasse euch diesen Song zum nochmal rumdrehen da von Shabusi. A Bar Song Tipsy. Patrick Rickert hier, schönen Montagmorgen. 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

0: Louis Capaldi, Before You Go. Gleiches Musik von Sarah Larsson und Lush Life.
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0: Vorher gucken wir mit Natascha Wittmer genau darauf. Guten Morgen.
2: Guten Morgen.
0: Seit einer frischen zweiten Ferienwoche.
2: Ganz genau. Und ein wichtiges Thema natürlich heute, die Regierungsumbildung nach Jens Spahns Rücktritt. Letzte Woche hat Bundeskanzler Friedrich Merz ja schon einige Posten neu bzw. umbesetzt. Und da gehen diese Woche die Planungen und Gespräche weiter.
0: Da gucken wir aber sowas von drauf. Hört ihr natürlich alles bei uns im Programm. Und wir gucken uns die schönsten Seen an bei uns in Nordrhein-Westfalen.
2: Mhm, genau, wir machen das große Badeseetindern. Es gibt ja sehr viele Seen bei uns in NRW. Und damit ihr den perfekten, passendsten für euch findet, also euer Seematch sozusagen, gucken wir die uns genau an. Also was kann man da machen? Wie wird man kulinarisch versorgt? Was kostet der Eintritt und so weiter? Wir haben auf unserer Homepage auch eine Liste zusammengestellt. Da könnt ihr euch alle Seen anschauen.
0: Und dann euer perfektes Seematch finden.
2: Genau.
0: Natascha, danke dir.
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0: Augenblick mal vorgestellt.
1: Nach dem katastrophalen Erdbeben in Venezuela, da brauchte es Medikamente, Wasser, Zelte und auch das ein Projekt zur Förderung von Medienkompetenz, weil es schon lange vor Ort ist und
2: hat sehr schnell Strukturen aufgebaut, damit die Menschen überhaupt an die wichtigen Informationen kommen, wo sie Hilfe erhalten in diesem Land, in dem der Staat weitestgehend handlungsunfähig war.
1: Sagt Annette Passek, Geschäftsführerin von Miserior, dem katholischen Hilfswerk aus Aachen. Das hat gerade seinen aktuellen Jahresbericht vorgestellt und genau auf solche bereits seit langem bestehenden Hilfen und Projekte noch einmal aufmerksam gemacht.
2: Unsere Partner sind ausgesprochen professionell. Das sind ausgewiesene Fachleute, die wissen, welche Ansätze vor Ort funktionieren und die tragen zum Zusammenhalt ihrer Gesellschaften bei.
1: Und das mit über 1600 Partnerorganisationen weltweit. Deshalb werden auch die aktuellen Kürzungen für Entwicklungszusammenarbeit mit Sorge betrachtet.
2: Das zerstört Vertrauen und das stellt solche gewachsenen Partnerschaften zur Disposition. Und wir sind überzeugt, dass diese Partnerschaften in ihrer Vielfältigkeit und Belastbarkeit Vorteile für Deutschland bringen, die weit über den entwicklungspolitischen Kontext hinausgehen.
1: Denn nachhaltige Entwicklung gelingt nur auf Augenhöhe, sagt Miserior-Hauptgeschäftsführer Andreas Frick.
3: Miserior ist keine Almosenkasse. Unsere Partner vor Ort sind deswegen auch keine Hilfsempfänger. Sie sind Fachleute, Gemeindeführer, Ärztinnen, Aktivisten, Menschen, die wissen, was ihre Gesellschaft braucht. Und wir stärken sie. Wir arbeiten mit Ihnen.
1: Mehr bei uns auf augenblickmalonline.de. Stefan Klinkhammer von der Katholischen Kirche für Augenblick mal.
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1: Schönen Montagmorgen mit uns.
2: Ich hätte gern gesehen, wie die Ritter mit den Piraten im Pool liegen oder so.
3: Vielleicht haben die auch ein Duell gemacht.
2: Vielleicht, ja.
3: Einmal in der Piratendisziplin, einmal in der Ritterdisziplin.
2: Das wäre auch gut. Und wer kann es wo besser?
3: Ja, das Bielefelder Spangenburg-Fest, das ist am Wochenende auf jeden Fall sehr gut angenommen worden. Rund 26.000 Besucher feierten laut Veranstalter Bielefeld Marketing rund um das Bielefelder Wahrzeichen. Das waren rund 6.000 mehr als im vergangenen Jahr. Ein Grund für den Anstieg war demnach das deutlich bessere Wetter. Allein am Samstag kamen rund 13.000 Mittelalter-Fans auf die Burg. Nach dem islamistischen Terroranschlag am Rande des Christopher Street Days in Berlin ist der Tatverdächtige bei einem Polizeieinsatz getötet worden. Bei einem Einsatz in einer Kleingartenanlage in Berlin-Spandau sei der mutmaßliche Täter mit einer Stichwaffe auf die Einsatzkräfte zugelaufen. Daraufhin habe das Berliner SEK auf ihn geschossen, heißt es von der Polizei. Die Ermittlungen zu dem Anschlag hat unterdessen die Bundesanwaltschaft übernommen. Der CSD in Berlin war am Samstagabend abgebrochen worden, nachdem ein Auto am Rande der Großveranstaltung in eine Menschenmenge gefahren war. Eine Frau wurde getötet, 29 weitere Menschen wurden verletzt, ihr Zustand ist nicht mehr lebensbedrohlich. Nach dem Anschlag hat es auch in Bielefeld eine spontane Mahnwache gegeben. Mehr als 300 Menschen versammelten sich gestern Abend am Leineweber Brunnen auf dem Altstädter Kirchplatz und gedachten der Opfer. Dazu aufgerufen hatten die beiden Vereine Be Queer und Be Pride, die den Bielefelder CSD organisieren. Die Antwort auf diesen Anschlag dürfe nicht Rückzug sein, hieß es, sie müsse Zusammenhalt sein. Nach einer tagelangen Hängepartie um den Posten des Bundesverkehrsministers ist jetzt eine Lösung gefunden. Der bisherige parlamentarische Geschäftsführer in der Bundestagsfraktion, Steffen Bilger, wird Patrick Schnieder ablösen. Bundeskanzler Friedrich Merz werde den 47-Jährigen für den Posten vorschlagen, teilte ein Regierungssprecher mit. Tine Klimach berichtet aus dem politischen Berlin.
4: Mit Bilger hat Kanzler Merz nun einen Verkehrsexperten für den Posten ausgesucht. Er saß mehrere Jahre im Verkehrsausschuss des Parlaments und war parlamentarischer Staatssekretär im Verkehrsministerium. Noch Verkehrsminister Schnieder wollte nach dem Hin und Her um seinen Posten schon selbst um Entlassung bitten, um, wie Schnieder selbst sagte, den unwürdigen Zustand zu beenden. Nachdem Merz ihn loswerden wollte und der Wunschnachfolger einen Rückzieher machte. Nun steht seine Nachfolge. Und die Entlassung Schnieders und die Ernennung Bilgers wird voraussichtlich am Mittwoch erfolgen.
3: Die Bielefelder Feuerwehr war gestern Abend in Quelle im Einsatz. An der Karl-Severing-Straße brannte ein Schuppen. Der Rauch zog ins angrenzende Einfamilienhaus. Die Feuerwehr war mit knapp 50 Einsatzkräften vor Ort. Verletzt wurde niemand. Der Einsatz dauerte etwa 1,5 Stunden.
1: Wir schauen aufs Radio Bielefeld. Wetter, ist das Sommerferien-like?
2: Also nicht zu vergleichen mit dem, was du im Urlaub erlebt hast.
1: Meinst du, dass es
2: Du hast die ganze Zeit nur geölt, hast du gesagt.
1: Es war sehr warm, ja.
2: Aber ohne, oben ohne habe ich dich auf keinem Foto gesehen, muss ich sagen.
1: Nee, das waren die, die habe ich nicht für die Öffentlichkeit, die hatte ich dir privat was.
2: Okay. Manchmal ist aber auch ganz gut, wenn man was anhat, was den Schweiß aufsaugt, damit es nicht so runterläuft wie in der Sauna.
1: Da muss man mal gucken, dass die richtige Farbe ist, sonst siehst du die Flecken.
2: Welche jetzt?
1: Schweißflecken.
2: Achso. Gut. Heute gibt es 22 Grad, das ist erstmal zum Runterkommen ganz gut. Ein bisschen Regen zum Nachmittag hat sich angekündigt, ein paar Schauer, die durchziehen. Ab morgen wird es warm, 26 Grad, ab Mittwoch richtig heiß, bis zu 34 Grad sind diese Woche drin.
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1: 3 Minuten nach 6. Schauen wir schnell und aktuell, was auf den Straßen los ist.
2: Altmühlstraße wird geblitzt. Eckendorfer und Annaferla.
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2: Freut mich. Timo Teigler hier.
3: Ich bin Tim Donsbach.
1: Moin Moin zusammen. Ja, einer ist zurück aus dem Urlaub, einer fährt diese Woche noch in Urlaub und einer arbeitet einfach immer durch. Ihr könnt jetzt mal überlegen, wer ist. Ja, und wir müssen erstmal wieder klarkommen hier im Studio. Schönen Morgen, da mit uns.

0: Hast du den Koffer schon wieder ausgepackt?
1: Selbstverständlich, das war das Erste, was
0: Nein.
1: ich...
0: Nein!
1: Doch, natürlich. Ah. Radio Bielefeld ist hier am Montag um 10 nach 6 mit Sebastian Wiese.
0: Simon Sagler, bist du auch so einer, der direkt nach Hause kommt?
1: Nee, gar nicht. Tatsächlich, wir sind in der Nacht von Donnerstag auf Freitag nach Hause gekommen, sehr spät. War auch ein bisschen doof. Wir waren von Düsseldorf aus sind wir geflogen.
0: Ja.
1: War nochmal so irgendwie knapp 2 Stunden Autofahrt.
0: Ja. Da war man müde, ne?
1: Da war man also sehr müde. Ja, dann ins Bett geschmissen und dann am nächsten Morgen hatte meine Frau dann schon wieder einen Termin. Da habe ich gedacht, wenn ich jetzt, also ich wollte mich gerne irgendwie hinfläzen, habe ich gedacht, wenn ich jetzt aber untätig bleibe, meine Frau kommt wieder und die Koffer sind noch nicht ausgepackt, dann hast du Donnerwetter.
0: Ja.
1: Und deswegen habe ich dann die Koffer ausgepackt und direkt Wäsche angestellt. Ist alles schon wieder sauber.
0: Und wie ist das so vom Gefühl jetzt? Hast du noch Urlaubsfeeling in dir?
1: Also ich habe mich sehr gefreut, heute früh wieder so aufstehen und zur Arbeit.
0: Klammern wir das mal aus.
1: Ich bin einigermaßen erholt, würde ich sagen. Also wir waren ja auf Mallorca.
0: Malle Mallorca.
1: Diesmal
0: mit den Kindern am Ballermann.
1: Ja, diesmal Cala Ratjada.
0: Ein paar Eimer gesoffen.
1: Die hatten wir alle letztes Jahr schon leer, deswegen haben wir gedacht, diesmal Cala Ratjada. Nein, war tatsächlich nicht so, dass uns da ständig irgendwie Partyvolk entgegengekommen ist. War ganz entspannt.
0: Ja.
1: Schönes Hotel, schöne Gegend, mal einen Mietwagen genommen, ein bisschen rumgecruised.
0: Jetzt reicht's mir auch mit den Infos. Danke dafür.
1: Ja, warte, der Urlaubseffekt ist aber schon wieder so ein bisschen weg, weil die Kinder wollten halt auch bespaßt werden im Urlaub und das war nicht immer so ganz.
0: Ich finde ja immer die Leute gut, die mir nach ihrem Urlaub ganz viele Fotos noch auf dem Handy zeigen. Guck mal, und hier waren wir da.
1: Oh, soll ich mal hier?
0: Und hier waren wir da.
1: Kann ich dir gerne noch machen.
0: Aber es waren anscheinend viele von euch weg, denn letzte Woche, als du nicht da warst, war es sehr ruhig in Bielefeld.
1: Ja, du warst ja hier, ne?
0: Auf den Straßen war es ruhig, wettertechnisch fand ich es auch total in Ordnung. Aber ich habe so gedacht, gefühlt schon halb Bielefeld einmal im Urlaub gewesen. Falls ihr auch wieder zurückgekommen seid aus eurem Urlaub, erzählt uns gerne ohne Bilder, wie es denn so war. Per WhatsApp-Sprachnachricht an Bielefeld 6x5. Gucken wir mal, wer noch so im Urlaub war.
1: Ja, oder aber was er vielleicht auch noch vorhabt. Könnt ihr auch gerne noch erzählen. Vielleicht ist ja noch einer.
0: Ah, das nehmen wir auch.
1: Hier, ne? Lieblingsurlaubsort hier.

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1: Altmühlstraße, Elkendorfer und Anna Ferla wird geblitzt. War letzte Woche so, ist diese Woche so, aber vielleicht gibt es ja noch eine Veränderung. 08.800.300, wenn ihr was habt, loswerden wollt oder seht, dürft ihr euch gerne bei uns melden. Schönen Montag.

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2: Schönen Montagmorgen mit uns. Es ist 6.30 Uhr. Ihr hört Radio Bielefeld live und ab heute können wir richtig shoppen gehen, Tim, ne?
3: Ja, in Bielefeld und OWL startet heute der freiwillige Sommerschlussverkauf. Laut Handelsverband OWL beteiligen sich in den kommenden zwei Wochen auch viele Innenstadthändler am SSV. Demnach sind in Einzelfällen Rabatte von bis zu 70% möglich. Der mutmaßliche Attentäter vom Berliner Christopher Street Day ist tot. Die Polizei teilte mit, der Mann sei in einer Kleingartenanlage im Bezirk Spandau mit einer Stichwaffe auf Einsatzkräfte zugelaufen und daraufhin erschossen worden. Die Behörden gehen von einem islamistischen Motiv aus. Nach dem Anschlag hat es auch in Bielefeld eine spontane Mahnwache gegeben. Mehr als 300 Menschen versammelten sich gestern Abend am Leineweberbrunnen auf dem Altstädter Kirchplatz und gedachten der Opfer. Dazu aufgerufen hatten die beiden Vereine Be Queer und Be Pride, die den Bielefelder CSD organisieren. Das Bielefelder Sparrenburgfest ist am Wochenende sehr gut angenommen worden. Rund 26.000 Besucher feierten laut Veranstalter Bielefeld Marketing rund um das Bielefelder Wahrzeichen. Das waren rund 6.000 mehr als im vergangenen Jahr. Bundeskanzler Friedrich Merz will sich am Mittag zu weiteren Personalwechseln in seiner Regierung äußern. Dazu gehört nun voraussichtlich auch ein neuer Verkehrsminister. Der parlamentarische Geschäftsführer der Unionsfraktion Steffen Bilger soll Nachfolger von Amtsinhaber Patrick Schnieder werden. In Frankreich und Spanien sind weitere Zehntausende Menschen vor Waldbränden in Sicherheit gebracht worden. Insgesamt stieg die Zahl damit auf über 300.000. Die Flammen waren zuletzt bis auf 15 Kilometer an die Grenzen Bordeaux herangerückt. Im Nachbarland Spanien wüten Brände dem Katastrophenschutz zufolge auf einem Gebiet von insgesamt 770 Quadratkilometern, vor allem um die Region Madrid, aber auch nahe der Küstenstadt Valencia. Die Bielefelder Feuerwehr war gestern Abend in Quelle im Einsatz. An der Karl-Severing-Straße brannte ein Schuppen. Der Rauch zog ins angrenzende Einfamilienhaus. Die Feuerwehr hatte den Brand schnell unter Kontrolle. Verletzt wurde niemand.
2: Wir schauen aufs Radio Bielefeld Wetter.
4: Heute gibt es 22 Grad, Sonne und Wolken im Mix. Hinten raus haben wir noch ein bisschen Regen im Angebot. Nichts Wildes, aber ein paar Tröpfchen sind dabei. Morgen 26 Grad. Ihr merkt, es wird wärmer. Wir kommen diese Woche noch auf 34, also wird schön sommerlich warm.
2: 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Immer schnell und aktuell, es ist Sommerferienzeit, das merkt man auch auf den Straßen.
4: Ne? Ja, Ferla und Eckendorfer sowie Altmühlstraße wird geblitzt und der Pascal hat noch eine Nachricht geschickt im Tunnel, aktuell 30, weil dann Bus liegen geblieben ist, Eckendorfer Straße Richtung Ossi fahren, gibt es da Behinderung.
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2: Moin Moin zusammen, ich habe gerade gesagt, es sind Sommerferien, trotzdem einmal ein kleiner Ausflug Richtung Schulzeit. Ich hoffe, ich bringe euch jetzt nicht irgendwie in eine unangenehme Situation, aber was war euer schlechtestes Fach in der Schule?
3: Mathe.
4: Sprachen waren nicht so meins.
2: Da merkt man heute gar nichts mehr von. Auf jeden Fall würde ich auch sagen, so Mathe, Chemie und Physik, das sind so die Sachen, boah, da konnte ich gar nichts mit anfangen, da konnte man mich mit jagen, beziehungsweise das hätten wir fast sogar mal, wäre ich fast sogar mal sitzen geblieben. Ja, so ist das. Deswegen gut, dass ihr uns habt. Wir bringen euch jetzt nämlich ein bisschen was bei. Alltagsphysik. Nicht wegrennen, sondern zuhören. Bei uns könnt ihr auf jeden Fall noch was lernen.

0: Radio Bielefeld läuft am Montag um gleich 6.39 Uhr. Und das Geräusch, was jetzt kommt, das habt ihr alle mit Sicherheit schon mal irgendwo. Oh. Ja, sorry, ist ja... Kann ja nichts für, dass das so klingt, ne? War ein schnell vorbeifahrender Einsatzwagen mit lautem Martinshorn.
1: Ja, laut und unangenehm, sag ich dazu, wenn man vor allen Dingen direkt daneben steht, dieses hoch und runter. Sag ich jetzt als Laie. Radio Bielefeld-Reporterin Esther Borchers, die sagt, das ist kein Hoch und Runter, das ist der Doppler-Effekt. Sie muss es wissen, sie studiert Physik und erklärt uns Alltagsphänomene.
2: Der vorweg erstmal nichts mit irgendwas verdoppeln oder so zu tun hat. Der Effekt ist nur nach dem bekannt, der ihn das erste Mal beschrieben hat. Und das war ein gewisser Christian Doppler, schon im Jahr 1842. Aber was ist da nun los? Spielt die Physik bei Martinshorn plötzlich DJ? Ihr könnt euch den Doppler-Effekt ganz einfach so vorstellen. Mit seiner Sirene versendet der Krankenwagen Schallwellen mit einer festen Frequenz. Die breiten sich eigentlich gleichmäßig in alle Richtungen aus. Genauso wie sich zum Beispiel Wasserwellen ausbreiten, wenn ihr einen Stein ins Wasser werft. Das kennt ihr ja alle, ne? Da ein Krankenwagen mit Blaulicht und Sirene nun aber nicht steht, sondern meist sogar ziemlich schnell fährt, ist da nichts mit gleichmäßig. Die Schallwellen der Sirene kommen immer schneller in eurem Ohr an, weil der Krankenwagen sich ja auch auf euch zubewegt. Und vor eurem Ohr werden die Schallwellen dann quasi zusammengedrückt. Dadurch steigt die Frequenz des Tons und er klingt höher für euch. Entfernt sich der Krankenwagen dann wieder, werden die Schallwellen sozusagen auseinandergezogen. Sie kommen also in größeren Abständen bei euch an. Mit der Folge, die Frequenz sinkt und der Ton wird wieder tiefer. Und deshalb klingen Martinshörner eben so, wie Martinshörner halt klingen. Ihr Ton verändert sich allein durch die Bewegung des Senders, also des fahrenden Krankenwagens. Und natürlich ist es dem Doppler-Effekt auch völlig egal, ob das Signal von RTW, Feuerwehrauto oder Polizeistreife kommt. Der Effekt ist immer der gleiche.
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1: Altmühlstraße, Eckendorfer und Ferla wird geblitzt. Im Tunnel von der Eckendorfer reinfahrend gibt es einen liegen gebliebenen Bus oder LKW, ich weiß nicht mehr, auf jeden Fall ein großes Bus, Teil. Was? Bus, ja, deswegen ist da 30, kommt aber dran vorbei, kann nur ein bisschen knubbelig sein.

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1: Schönen Montagmorgen mit uns.
2: Nicht, dass da irgendwann ein Trick jetzt ausfällt. Wenn
3: nee.
2: Die da eher. Meinst du nicht?
3: Ich glaube nicht.
2: Nee?
3: Nein, ich glaube nicht. Ich glaube, es ist nochmal alles gut gegangen.
2: Obwohl es ja auch Zauberei ist, muss man dazu sagen. Kein Trick.
3: Ja, genau. Das ist Magie. In einer der Produktionshallen der Ehrlich Brothers in Bünde im Kreis Herford hat es am Abend einen Feuerwehreinsatz gegeben. Laut NW hat es bei Schweißarbeiten eine Entzündung gegeben. Zwei Mitarbeiter wurden die Rauchgase leicht verletzt. Das Feuer war schnell unter Kontrolle und gelöscht. In der Halle lässt das Magier-Duo ihre Requisiten bauen. Sie wurde komplett verraucht und musste gelüftet werden. Nach dem islamistischen Terroranschlag am Rande des Christopher Street Days in Berlin ist der Tatverdächtige bei einem Polizeieinsatz getötet worden. Bei einem Einsatz in einer Kleingartenanlage in Berlin-Spandau sei der mutmaßliche Täter mit einer Stichwaffe auf die Einsatzkräfte dazugelaufen. Daraufhin habe das Berliner SEK auf ihn geschossen, heißt es von der Polizei. Die Ermittlungen zu dem Anschlag hat unterdessen die Bundesanwaltschaft übernommen. Der CSD in Berlin war am Samstagabend abgebrochen worden, nachdem ein Auto am Rande der Großveranstaltung in eine Menschenmenge gefahren war. Eine Frau wurde getötet, 29 weitere Menschen wurden verletzt, sie schweben nicht in Lebensgefahr. Nach dem Anschlag hat es auch in Bielefeld eine spontane Mahnwache gegeben. Mehr als 300 Menschen versammelten sich gestern Abend am Leineweberbrunnen und gedachten der Opfer. Dazu aufgerufen hatten die beiden Vereine Be Queer und Be Pride, die den Bielefelder CSD organisieren. Die Antwort auf diesen Anschlag dürfe nicht Rückzug sein, hieß es, sie müsse Zusammenhalt sein. Das Bielefelder Sparrenburgfest ist am Wochenende sehr gut angenommen worden. Rund 26.000 Besucher feierten laut Veranstalter Bielefeld Marketing rund um das Bielefelder Wahrzeichen. Das waren nun 6.000 mehr als im vergangenen Jahr. Ein Grund für den Anstieg war demnach das deutlich bessere Wetter. Allein am Samstag kamen rund 13.000 Mittelalterfans auf die Burg. Heute gegen 10 Uhr vormittags wird die Dornberger Straße zwischen der Bergstraße und dem Hofmeier zu Bentrup vollgesperrt. Hier soll die Fahrbahn saniert und 12 Krötentunnel errichtet werden. Die Sperrung soll rund 4 Monate andauern. Die Maßnahme hatte Kritik ausgelöst, weil sie sehr kurzfristig angekündigt worden war. Schließlich wurde die Baustelle wegen Lieferschwierigkeiten um 3 Wochen verschoben. Die FDP hatte vorgeschlagen, zunächst nur die Fahrbahn zu sanieren. Angesichts der massiven Auswirkungen auf den Verkehr halte man es für richtig, hier die Prioritäten anders zu setzen.
2: Wie das wohl für die Kröten sein muss, wenn da so eine Baustelle ist. Ach, guck mal, hier wird ja aber nur gebuddelt. Ne?
3: Aber die haben ja wahrscheinlich, gibt es so kleine Krötenverkehrsschilder.
2: Ja.
3: Wir bauen für sie, steht dann da drauf. Und
4: sagen,
3: wir bauen für euch die Tunnel.
4: Ich denke, dass die Verständnis haben werden, weil die sagen, endlich machen die auch mal was für uns.
3: Ja, in 4 Monaten können wir hier locker unter der Straße durchgehen, sagen die.
2: Dann sagen die, schon mal abgesperrt, aber noch nichts gemacht. Ne?
3: Ja. Hier arbeitet wieder keiner.
4: Ist geil. Ja, immer wenn es die Sonne scheint, hier ist keiner, gibt's doch gar nicht.
2: Und ob die wohl so gelbe Westen tragen, so die Einweiser. So
3: meinst die, du, die haben Krötenbauarbeiter auch?
2: Die haben so Pylonen auch.
3: Ja.
2: So Hinweisschilder, so Leuchteschilder, Umleitungen.
4: Wo wir jetzt gerade eben beim Sonnenschein waren. Wir schauen
3: so
4: aufs Radio Bielefeld. Wetter.
2: Und schon ist eine Baustelle auch süß, ne? Ja. Das Wetter 22 Grad haben wir im Angebot. Der Start in den Tag ist sonnig. Hinten am Nachmittag ziehen ein paar Regenschauer durch. Freut die Kröten. Morgen 26 Grad. Die Sonne kommt raus. Richtig kräftig diese Woche auch noch. 34 Grad sind drin.
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4: 7:03, da schauen wir schnell und aktuell, was auf den Menschenstraßen los ist.
2: Anna Ferler wird geblitzt an der Eckendorf und an der Altmühlstraße auf dem Weg zu so manchem Teich. Aktuell Stau wegen Durst.
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2: Paarungszeit ist durch, glaube ich. Ne?
4: Ja.
2: Und Timo Teichler.
3: Ich bin Tim Donsbach, hallo.
4: Moin Moin zusammen, wir wechseln schnell das Thema. Ich wurde am Wochenende angesprochen beim Bäcker, ob die Kollegin Bettina Wittemeyer und Silvana Gräber denn wohl Blasen an den Füßen hätten. Ja, konnte ich nicht beantworten, weil ich ja Urlaub hatte. Habe gesagt, ich denke, ich werde es heute sehen oder riechen, wie die Füße zustehen. Ne? Die beiden haben vergangene Woche 80 Kilometer zurückgelegt. Zu Fuß, wohlgemerkt. Mit euch gemeinsam. Das ist nochmal unser Thema, gleich hier bei Radio Bielefeld. Schön, dass ihr dabei seid. Schönen Wochenstart mit uns.

0: Radio Bielefeld läuft am Montag um gleich 11 nach 7 mit Sebastian Wiese.
1: Und Timo Deichler.
0: Also Joggen, muss ich sagen, das finde ich ganz gut, ne? Und mache ich auch mal ganz gerne. Aber dann reden wir hier von 5 bis maximal 10 Kilometer, die ich da so zurücklege. Die Kolleginnen Silvana Greper und Bettina Wittemeyer, die sind letzte Woche gewandert. Und zwar 80 Kilometer. Einmal rund um Bielefeld.
1: Durch Bagwede, Dornberg, Jürnberg, Brakel, Milze, Roth, Altenhagen, Oberdissen, Lemmershagen, Sennestadt und Eckartshagen. Fotos und Videos findet ihr vor Ort in den Stadtteilen oder halt auch bei uns auf der Facebook- und Instagram-Seite. 5 Etappen waren es insgesamt. Es hat allen Beteiligten viel Spaß gemacht. Stellenweise war es aber auch eine echte Herausforderung.
2: Wir haben uns verlaufen. Hier sind überall Dornen. Fakt ist, dafür, dass wir alle schon ganz schön groggy sind, ist es jetzt nicht optimal gelaufen.
3: Weil wir uns tatsächlich verlaufen haben, aber nur so anderthalb Mal, also schwamm drüber. Dramatischer, Silvana, war dein Schuhproblem an Tag 1.
4: Die schlechte Nachricht nach wie vor ist, Silvana ist quasi nur einfüßig unterwegs.
2: Ja, also der Riss ist auf jeden Fall vorhanden. Ich spüre schon jeden Stein.
4: Oh.
2: Und der Weg ist sehr steinig.
5: Ja, aber Frau lernt ja dazu. Ab Tag 2 mit anderen Schuhen ging es für mich dann munter weiter.
3: Was auch vielleicht dem frühen Besuch bei Hopfenfreund Carsten in Deppendorf geschuldet ist.
6: Es gibt kaum welche, die so durstig sind wie ihr.
5: Das haben uns auch schon andere gesagt. Ein weiteres Highlight auf der Strecke, der Besuch bei Angela Vogt und ihren Alpakas und Lamas.
2: Ich habe nämlich gelernt, wenn Lamas geschoren sind, dann wollen die besonders gerne Körperkontakt. Und das nehmen die sich, und indem sie mit ihrem Hintern ankommen und sich richtig schön an uns reiben.
3: Mittwoch wollte uns der Regen die Laune kurz mal verderben, hat er aber nicht geschafft, weil wir auf der Strecke und am Ziel in Upsen so wunderbar versorgt worden sind.
2: So, wir sind angekommen.
7: Wir sind da. Einmal.
2: Etappe 3 geschafft.
5: Und an Tag 4 hat uns auch die Oberbürgermeisterin Beine gemacht.
8: Also mein Fazit fällt sehr, sehr positiv aus. Es hat gut geklappt. Die Schuhe haben gehalten und Blasen habe ich auch noch nicht. Und ich glaube, ihr habt mich dann doch auf den Geschmack gebracht.
3: Und auch unseren Ausflug mit dem Tretboot in Sennestadt haben wir ja heile überstanden.
5: Zum Glück.
2: Sind wir reingefallen, alle noch trocken.
7: Falsche Richtung, Bettina, falsche Richtung.
2: Was ist denn nun, lenk doch?
5: Die große Party stand dann auf der letzten Etappe an.
9: 3, 2, 1. Wir haben es geschafft. 12,5 Kilometer heute nochmal. Heißt, wir haben über 80
8: Kilometer sind wir einmal rund um die Stadt gelaufen in 5 Tagen.
3: Ja, und dann gab es ein großes Wiedersehen mit fast allen, die mit auf die Strecke gegangen sind beim Abschlussgrillen in Brakwede bei der BKK Gildemeister Seidensticker. Das hat sich angefühlt, Silvana, wie ein Familientreffen. Mhm. Und für uns gab es dann noch einen Pokal aus Holz und Blumen von der ganzen Truppe. Da sind bei dir tatsächlich die Tränen geflossen.
5: Ja, weil es einfach so schön war. Wir so tolle Menschen kennenlernen durften. Und ja, auch weil es jetzt vorbei ist.
10: Ich freue mich aufs nächste Mal.
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0: Man muss sich erstmal strecken, ne? Um gleich 20 nach 7 ist ja auch noch früh. Radio Bielefeld läuft und wir schauen schnell und aktuell, was auf den Straßen los ist.
1: Ja, erstmal reinkommen in die neue Woche,
0: jo,
1: oder?
0: Jo.
1: Ist ja manchmal auch nicht so einfach. Altmühlstraße wird geblitzt, an der Eckendorfer und der Ferler und Dornberger Straße. Da gibt es eine neue Baustellensituation. Habt ihr vielleicht schon mitgekriegt bei uns in den Nachrichten? Haben wir vorhin schon drüber gesprochen. Weil sie sagt, nee, um 7, da war ich gerade noch am Zähneputzen. Um 7.30 Uhr habt ihr die neue Chance zuzuhören.

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3: Hier ist eure Nummer 1, Radio Bielefeld, live um 7.30 Uhr am Montagmorgen. Schön, dass ihr dabei seid. Ja, und überhaupt nicht schön, sehr schlimm war eine Meldung, die uns aus Berlin erreicht hat. Tim Donsbach, du bringst uns jetzt auf den neuesten Stand.
4: Der mutmaßliche Attentäter vom Berliner Christopher Street Day ist tot. Die Polizei teilte mit, der Mann sei in einer Kleingartenanlage im Bezirk Spandau mit einer Stichwaffe auf Einsatzkräfte zugelaufen und daraufhin erschossen worden. Die Behörden gehen von einem islamistischen Motiv aus, die Bundesanwaltschaft ermittelt. Nach dem Anschlag hat es auch in Bielefeld eine spontane Mahnwache gegeben. Mehr als 300 Menschen versammelten sich gestern Abend am Leineweber Brunnen auf dem Altstädter Kirchplatz und gedachten der Opfer. Dazu aufgerufen hatten die beiden Vereine Be Queer und Be Pride, die den Bielefelder CSD organisieren. Heute gegen 10 Uhr vormittags wird die Dornberger Straße zwischen der Bergstraße und dem Hofmeier zu Bentrup voll gesperrt. Hier soll die Fahrbahn saniert und 12 Krötentunnel errichtet werden. Die Sperrung soll rund 4 Monate andauern. Das Bielefelder Sparrenburgfest ist am Wochenende sehr gut angenommen worden. Rund 26.000 Besucher feierten laut Veranstalter Bielefeld Marketing rund um das Bielefelder Wahrzeichen. Das waren rund 6.000 mehr als im vergangenen Jahr. Bundeskanzler Friedrich Merz will sich am Mittag zu weiteren Personalwechseln in seiner Regierung äußern. Dazu gehört nun auch ein neuer Verkehrsminister. Der parlamentarische Geschäftsführer der Unionsfraktion, Steffen Bilger, soll Nachfolger von Amtsinhaber Patrick Schnieder werden. In Frankreich und Spanien sind weitere Zehntausende Menschen vor Waldbränden in Sicherheit gebracht worden. Insgesamt stieg die Zahl damit auf über 300.000. In Frankreich waren die Flammen zuletzt bis auf 15 Kilometer an die Grenzen Bordeaux herangerückt. Im Nachbarland Spanien wüten Brände vor allem um die Region Madrid und nahe der Küstenstadt Valencia. In einer der Produktionshallen der Ehrlich Brothers in Bünde im Kreis Herford hat es am Abend einen Feuerwehreinsatz gegeben. Laut NW hatte es bei Schweißarbeiten eine Entzündung gegeben. 2 Mitarbeiter wurden durch die Rauchgase leicht verletzt. Das Feuer war schnell unter Kontrolle und gelöscht.
3: Wir schauen aufs Radio Bielefeld Wetter. Das ist gerade richtig schön hier über der Altstadt. Strahlend blauer Himmel.
5: Ja, 22 Grad zu Beginn des Tages. Ist auch schön. Hinten am Nachmittag ziehen ein paar Regenwolken durch. Nicht so viele wie gestern, aber so ein paar Ausläufer sind auf jeden Fall dabei. Morgen 26 Grad, wird hotter. Mittwoch 32, Donnerstag sind wir dann bei 34.
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5: An Altmühl, Eckendorfer und Ferler Straße wird geblitzt. Dornberger einwärts zwischen Bergstraße und Hofladenmeier zu Bentrup wird eine neue Baustelle eingerichtet. Da gibt es schon leichte Probleme.
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3: Moin Moin zusammen. Und da, wo es sowas gab hier.
6: Kanonenschießen für die Jüngsten und es gibt aber auch für die Älteren Musik und Tavernen, Bier, Bratwurst, alles, was das Herz begehrt.
3: Also klar, wo er war, auf dem Altmarkt hier, ne? In der Altstadt. Nein, wir sprechen gleich nochmal hier über das Sparrenburgfest bei Radio Bielefeld.

0: fällt es mir gerade ein, um 20 vor 8 am Montagmorgen, Radio Bielefeld läuft. Ja, hier bei diesem schönen Feste, Hiro Itzo, rund um die Sparrenburgo.
1: Ja.
0: Da warst du doch einst mal in diesem Badezuber drin für uns, oder? Bist da reingestiegen, voller Elan?
1: Ja, einmal platsch. Dann war das Wasser weg. Nee, war schön.
0: Ja, war auch keiner vor dir drin oder mit dir?
1: Nee, war der Erste.
0: War
1: noch ein bisschen kalt.
0: Ah, ja. Okay, ja gut. Dieses Jahr gab es das nicht mehr beim Sparrenburg-Fest, aber ihr habt schon bei uns gehört, 26.000 Besucher waren da und damit nochmal rund 6.000 mehr als im Vorjahr. Also ist richtig gut angekommen, das Ganze, auch bei euch.
2: Man sieht auch jedes Jahr irgendwie was Neues. Also es gibt alles von irgendwelchen handwerklichen Sachen, die selbst gemacht worden sind, zu leckerem Essen natürlich und irgendwelchen Schaukämpfen oder sowas in die Richtung. Also es ist immer sehr spannend.
3: Ich finde die Sparrenburg selber relativ schön. Ich habe immer Spaß auf solchen Mittelaltermärkten und gut organisiert, sieht schön aus. Man hat viel zu entdecken.
4: Oh, ich schlendere einfach immer super gerne irgendwie an den Ständen vorbei. Es ist generell irgendwie so die Atmosphäre hier, also wie viele Leute hier auch einfach irgendwie mit coolen Klamotten rumlaufen und dass die SchaustellerInnen hier übernachten. Ich finde das alles irgendwie eine super schöne Atmosphäre. Es ist super herzlich und ja, einfach immer irgendwie ein Erlebnis wert.
5: Also ich finde da halt cool, dass man da so Kristalle kaufen kann und dass es hier einfach so mittelalterlich ist.
6: Mir gefällt am meisten die Spiele und dass es hier einfach schöne Sachen gibt.
7: In der heutigen Zeit, wo man mit der Technik sehr, sehr schnell reizüberflutet wird, kann man hier so ein bisschen entschleunigen, abschalten und sich einfach wohlfühlen. Jeder wird hier abgeholt. Und das egal, ob groß oder klein.
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0: Gleich 10 vor 8. 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
1: Da wird geblitzt an der Altmühlstraße, an der Eckendorfer und der Ferler. Und das war noch ein Blitzer, den ich aber wieder vergessen habe.
0: Dornberger Straße hatten wir die Baustelle.
1: Ja, dann war die Stadt Einwärts Baustelle, Bergstraße und Hof Lahnmeier zu Bentrup. Und dann gab es noch was.
0: Noch ein Blitzer? Vergessen. Nee.
1: Ja, doch, irgendwas war da noch.
0: Nee.
1: Vielleicht kommt ihr ja drauf. 08.800.300 oder per WhatsApp Bielefeld 6x5. Danke dafür.
0: Nee, war kein Blitzer. Glaube ich. Kann ich mich nicht erinnern. 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
1: Schönen Montagmorgen mit uns.
2: Habe ich am Wochenende eine E-Mail gekriegt?
3: Eine?
2: Eine, ja. Habe ich mich da erschrocken?
3: Ja.
2: Du dich auch?
3: Ja, ich mich auch. Ich habe die auch gekriegt.
2: Ja, die
3: am
2: gleiche.
3: Samstag.
2: Ja. Statt nur Tim Donsbach.
3: Ja.
2: Ja. Ja, da haben wir wirklich erschrocken.
3: Ja, und wir sind nicht die Einzigen. Richtig. Mehrere tausend Kunden der Bielefeld Marketing sind womöglich von einem Datenklau betroffen. Durch eine Sicherheitslücke sind Bestelldaten wie Name, Anschrift, Mailadresse und Telefonnummer betroffen, nicht aber Zahlungsdaten. Die Bielefeld Marketing rät dazu, in der nächsten Zeit besonders auf Phishing-Versuche per Mail und Telefon zu achten. Die Sicherheitslücke trat bei dem Anbieter WordPress auf, nicht bei der Bielefeld Marketing direkt. Nach dem islamistisch motivierten Anschlag am Rande des Christopher Street Days in Berlin und dem Tod des Tatverdächtigen mehren sich die Forderungen nach Aufklärung und rechtlichen Konsequenzen. Im Fokus steht dabei die Frage, weshalb der mutmaßliche Täter auf freiem Fuß war, obwohl er den Behörden bekannt und auch schon verurteilt worden war. Dirk Zeitler berichtet aus Berlin.
4: Weshalb war er trotzdem frei? Das fragen sich viele Menschen. Innenminister Dobrindt verspricht, die Umstände zu prüfen. Im Fokus steht dabei die Frage, warum die Jugendstrafe zur Bewährung ausgesetzt wurde. Dass man in diesem Maße der Gefährdung zu einer Bewährungsstrafe kommt, sei sicherlich nicht nachvollziehbar, sagte Dobrindt dem Sender RTL. Lauter werden zudem Forderungen, das Strafrecht zu verschärfen. Insgesamt ist unser Terrorstrafrecht zu milde, sagte der Terrorismusexperte Peter Neumann dem ZDF.
3: Nach dem Anschlag hat es auch in Bielefeld eine spontane Mahnwache gegeben. Mehr als 300 Menschen versammelten sich gestern Abend am Leine-Weber-Brunnen auf dem Altstädter Kirchplatz und gedachten der Opfer. Dazu aufgerufen hatten die beiden Vereine Be Queer und Be Pride, die den Bielefelder CSD organisieren. Die Antwort auf diesen Anschlag dürfe nicht Rückzug sein, hieß es, sie müsse Zusammenhalt sein. In Bielefeld und OWL startet heute der freiwillige Sommerschlussverkauf. Laut Handelsverband OWL beteiligen sich in den kommenden 2 Wochen auch viele Innenstadthändler am SSV. Demnach sind in Einzelfällen Rabatte von bis zu 70% möglich. Hintergrund des SSVs ist, dass vermehrt Herbstwaren eintreffen und die Händler Platz für die neue Ware machen müssen. Der Sommerschlussverkauf startet traditionell am letzten Montag im Juli. In einer der Produktionshallen der Ehrlich Brothers in Bünde im Kreis Herford hat es am Abend einen Feuerwehreinsatz gegeben. Laut NW hatte es bei Schweißarbeiten eine Entzündung gegeben. 2 Mitarbeiter wurden durch die Rauchgase leicht verletzt. Das Feuer war schnell unter Kontrolle und gelöscht. In der Halle lässt das Magier-Duo seine Requisiten bauen. Die Halle wurde komplett verraucht und musste gelüftet werden.
1: Wir schauen aufs Radio Bielefeld Wetter.
2: Heute scheint zu Beginn des Tages die Sonne. Das tut's auch am Nachmittag. Allerdings kommen da ein paar Regenschauer vielleicht noch dazu. Ein bisschen was hat sich da angekündigt. Morgen 26 Grad, viel Sonne. Mittwoch 32 Grad, viel Sonne. Donnerstag 34 Grad. Genau.
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1: 3 Minuten nach 8. Schauen wir schnell und aktuell, was auf den Straßen los ist. Ist es dir wieder eingefallen, was da eben noch war? Ein dritter Blitzer?
2: Vielleicht.
1: Vielleicht, ich bin gespannt. Ich zähle mit.
3: Hatte ich nicht.
2: An der Dornberger Straße stadteinwärts zwischen Bergstraße und Hofladenmeier zu Bentrup wird eine Baustelle eingerichtet und an der Dornberger wird auch geblitzt.
1: Aha.
2: Eckendorfer stadtauswärts steht noch ein Blitzer an der Ferler und der Altmühlstraße ebenfalls.
1: Ja, sind doch 3. Also alles wieder zusammen.
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1: Moin Moin zusammen. Bin froh, dass ich den Weg heute früh gefunden habe ins Studio. Urlaub ist vorbei. Einer fährt noch diese Woche. Gleich unser Thema. Ja.

0: 9 Minuten nach 8. 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
1: Und Timo Teichler. Und der eine hat den Koffer schon wieder ausgepackt. Ich muss ihn diese Woche noch packen. Du bist nach dem Urlaub wieder da. Und ich finde ja nichts Nervigeres, als den Koffer auszupacken.
0: Ist richtig. Eigentlich hätte ich ihn auch wahrscheinlich bis heute noch verschlossen und genau so liegen gehabt.
1: Ja, und einfach alle Sachen neu gekauft.
0: Ja, das jetzt vielleicht nicht. Aber weil meine Frau, wir sind in der Nacht von Donnerstag auf Freitag wiedergekommen. Meine Frau hatte am Freitag dann schon wieder einen Termin. Und ich dachte mir, okay, wenn ich jetzt hier zu Hause sitzen bleibe, die kommt wieder und alle Koffer sind noch so, wie wir sie da gestern Nacht hingestellt haben. Dann gibt es ein Donnerwetter, deswegen habe ich dann schon mal was ausgepackt und sogar schon gewaschen. Alles wieder trocken. Ja, 4 Maschinen, falls das fragen wolltest.
1: Nee, wie viel Sand hast du gefunden?
0: Es ging tatsächlich. Wir waren ja nicht so oft am Strand. Wir waren ja tatsächlich mehr am Pool als am Strand.
1: Ja, gut, dass ihr da an den Strand gefahren seid. Ja? Hättet ihr ja auch hier bleiben können, wenn nicht so viel am Strand war.
0: Den Pool hatten wir ja nicht zu Hause. Also nicht so ein schönen Pool und nicht so ein Wetter. Ja. Ja, ganz schön geölt, muss ich zugeben. War wieder auf Mallorca, diesmal Cala Ratllada. Hm. Nicht mit den Abiturienten. Nicht mit den Party-Peoples, das jetzt nicht.
1: Einmal mit den
0: Kindern im Familienhotel. War auf jeden Fall sehr schön. Gab auch viele Momente, wo man dachte, mein Gott, so, jetzt Mama und ich alleine ohne die Kinder wäre auch nicht schlecht.
1: Auch schön.
0: Aber war ein schöner Urlaub.
1: Du, aber gut, dass ihr Urlaub gemacht habt. Ja, ne? Muss man auch genießen. Jetzt wieder hier zu sein, bestimmt auch kein gutes Gefühl. Aber irgendwie kriegen wir das die Woche schon hin. Es ist ja auch nur bis Donnerstag, da bin ich ja weg.
0: Ja.
1: Und Koffer packen ist ja auch immer was Gutes. Weil dann weiß man, dass es irgendwann wieder schön wird.
0: Und vielleicht haben das ja auch viele von euch vor und packen die Koffer noch und düsen noch weg. Erzählt uns gerne, wohin. Was habt ihr noch so in diesen Sommerferien geplant? Oder vielleicht sind ja auch so manche, wie ich jetzt wieder zurückgekommen. Dann erzählt uns gerne auch eine schöne Urlaubsgeschichte. Ja. Finden wir immer gut, auf jeden Fall. Vielleicht geht's ja auch noch... Bitte?
1: Vielleicht geht's ja auch noch...
0: Für einige?
1: Ja, wohin?
0: Richtung?
1: Palma?
0: Ja, ganz genau. Woo!

0: Der Mr. Know-It-All.
1: Oh, nee, bitte nicht.
0: In Sachen, was ist auf den Straßen los? Ist Timo Teich da und er sagt uns, was da jetzt passiert um 19 Minuten nach 8.
1: Altmühl, Eckendorfer, an der Ferla und der Dornberger Straße wird heute früh geblitzt. Dornberger einwärts zwischen der Bergstraße und Hofladenmeier zu Bentrup. Da gibt es auch eine neue Baustelle, da könnte das etwas knubbelig jetzt schon werden. Also wenn er euch fragt, was da los ist, es ist eine Baustelle.
0: Ja, siehst du, habe ich doch nicht zu viel versprochen. Du wusstest wieder mit allem Bescheid.

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2: Schönen Montagmorgen mit uns. Ihr hört Radio Bielefeld live um 8.30 Uhr und kommen gerade wieder zurück von der beliebtesten deutschen Urlaubsinsel Mallorca. Gut, dass ich nicht mehr da bin. Jetzt wird da nämlich demonstriert.
3: Ja, aber ich glaube, dich meinen die auch nicht.
2: Nee,
3: deine
2: meinst
3: Familie.
2: Du?
3: Nein, nein. Auf der spanischen Insel Mallorca haben am Abend wieder tausende Menschen gegen Massentourismus demonstriert und nicht gegen Familie Wiese. Der Polizei zufolge beteiligten sich in der Inselhauptstadt Palma etwa 25.000 Menschen an einem Protestzug. Unter dem Motto weniger Tourismus, mehr Leben forderten sie, die Besucherzahlen auf Mallorca zu begrenzen. Nach dem islamistischen Anschlag auf den CSD in Berlin läuft die Debatte über Konsequenzen. Im Fokus steht die Frage, warum der mutmaßliche Attentäter zu einer Bewährungsstrafe nach Jugendstrafrecht verurteilt wurde, obwohl er als Gefährder bekannt war. Ein SEK hatte den mutmaßlichen Täter gestern erschossen, nachdem er sie mit einer Stichwaffe angegriffen hatte. Nach dem Anschlag hat es auch in Bielefeld eine spontane Mahnwache gegeben. Mehr als 300 Menschen versammelten sich gestern Abend am Leineweber Brunnen auf dem Altstädter Kirchplatz und gedachten der Opfer. Dazu aufgerufen hatten die beiden Vereine Be Queer und Be Pride, die den Bielefelder CSD organisieren. Heute gegen 10 Uhr vormittags wird die Dornberger Straße zwischen der Bergstraße und dem Hofmeier zu Bentrup voll gesperrt. Hier sollen die Fahrbahn saniert und 12 Krötentunnel errichtet werden. Die Sperrung soll rund 4 Monate andauern. Mehrere tausend Kunden der Bielefeld Marketing sind womöglich von einem Datenklau betroffen. Durch eine Sicherheitslücke sind Daten wie Name, Anschrift, Mailadresse und Telefonnummer betroffen, nicht aber Zahlungsdaten. Die Bielefeld Marketing rät dazu, in der nächsten Zeit besonders auf Phishing-Versuche per Mail und Telefon zu achten. Die Bielefelder Feuerwehr war gestern Abend in Quelle im Einsatz. An der Karl-Severing-Straße brannte ein Schuppen. Der Rauch zog ins angrenzende Einfamilienhaus. Die Feuerwehr hatte den Brand schnell unter Kontrolle. Verletzt wurde niemand.
2: Wir schauen aufs Radio Bielefeld Wetter und genießen da erstmal besonders die erste Tageshälfte.
4: Ja, in der zweiten wird es auch nicht schlecht. 22 Grad, aber ein paar Regentropfen haben sich vielleicht angekündigt. Morgen und die nächsten Tage bleibt es da auf jeden Fall trocken. Es wird hot, bis zu 34 Grad sind drin. Auch nächste Woche ist noch sehr sommerlich, um die 27 Grad.
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4: An der Altmühlstraße, der Dornberger, der Eckendorfer und der Ferler wird geblitzt. Dann haben wir noch weiterhin wohl den Ampelausfall, Buschkampfstraße, Ecke Wilhelmsdorfer und Dornberger einwärts. Da gibt es auch eine neue Buddelbaustelle zwischen Bergstraße und dem Hofladen Meier zu Bentrup. Wird eingerichtet, spätestens ab 10 soll es dann nicht mehr lang gehen. Aber erste Infos gab es schon, dass die Barken wohl schon so stehen, dass man da nicht mehr gut langfahren kann.
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2: Moin Moin zusammen. Und wir haben schon heute früh gelernt, dass Naturwissenschaften nicht so ganz unseres waren. Zumindest bei Tim und mir war das so. Timo hat es nicht so mit Sprachen. Ja, wir sprechen über Schule. Sind zwar gerade Sommerferien, aber trotzdem gibt es bei uns gleich was zu lernen. Aber ihr müsst deshalb nicht wegrennen, sondern da geht es um Alltagswissen. Ah, also gut zuhören.

0: Ich warne euch schon mal vor, Obacht, es wird etwas lauter. Das Geräusch, was jetzt kommt, habt ihr mit Sicherheit alle auch schon mal gehört. Ja, sorry, kann ja nichts dafür. Aber kennt er, ne? Das war ein schnell vorbeifahrendes Einsatzfahrzeug mit lautem Martinshorn.
1: Ja, laut und einfach unangenehm, sag ich dazu. Dieses Hoch und Runter, sag ich als Laie. Aber Radio Bielefeld-Reporterin Esther Borchers, die sagt, das ist kein Hoch und Runter, das ist der Doppler-Effekt. Sie muss es wissen, sie studiert Physik und erklärt uns Alltagsphänomene, heute halt den Doppler-Effekt.
2: Der vorweg erstmal nichts mit irgendwas verdoppeln oder so zu tun hat. Der Effekt ist nur nach dem bekannt, der ihn das erste Mal beschrieben hat. Und das war ein gewisser Christian Doppler, schon im Jahr 1842. Aber was ist da nun los? Spielt die Physik bei Martinshorn plötzlich DJ? Ihr könnt euch den Doppler-Effekt ganz einfach so vorstellen. Mit seiner Sirene versendet der Krankenwagen Schallwellen mit einer festen Frequenz. Die breiten sich eigentlich gleichmäßig in alle Richtungen aus. Genauso wie sich zum Beispiel Wasserwellen ausbreiten, wenn ihr einen Stein ins Wasser werft. Das kennt ihr ja alle, ne? Da ein Krankenwagen mit Blaulicht und Sirene nun aber nicht steht, sondern meist sogar ziemlich schnell fährt, ist da nichts mit gleichmäßig. Die Schallwellen der Sirene kommen immer schneller in eurem Ohr an, weil der Krankenwagen sich ja auch auf euch zubewegt. Und vor eurem Ohr werden die Schallwellen dann quasi zusammengedrückt. Dadurch steigt die Frequenz des Tons und er klingt höher für euch. Entfernt sich der Krankenwagen dann wieder, werden die Schallwellen sozusagen auseinandergezogen. Sie kommen also in größeren Abständen bei euch an. Mit der Folge, die Frequenz sinkt und der Ton wird wieder tiefer. Und deshalb klingen Martinshörner eben so, wie Martinshörner halt klingen. Ihr Ton verändert sich allein durch die Bewegung des Senders, also des fahrenden Krankenwagens. Und natürlich ist es dem Doppler-Effekt auch völlig egal, ob das Signal von RTW, Feuerwehrauto oder Polizeistreife kommt. Der Effekt ist immer der gleiche.
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0: 8.47 Uhr. 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
1: Neuer Blitzer gemeldet. Bracker Straße, Stadt einwärts über die 08.800-300.
0: Von Wolfgang.
1: Danke, Wolfgang. Altmühlstraße wird geblitzt. An der Dornberger, an der Eckendorfer und der Ferler. Wenn du nochmal anrufst, Wolfgang, sind wir vielleicht irgendwann bei Wolli. Vielleicht hast du aber auch einen anderen Spitznamen. Wir nähern uns da langsam an. Dornberger Straße, Stadt einwärts zwischen der Bergstraße und am Hofladenmeier zu Bentrup wird eine Baustelle eingerichtet. Da gibt es etwas zähen Verkehr.

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1: Wir segeln ganz entspannt rein in den Montagmorgen.
2: Die Nina ist gefahren, nicht gesegelt und hat festgestellt, auf der Dornberger Straße geht es nicht mehr so richtig weiter.
3: Aktuell wird die Dornberger Straße nämlich zwischen der Bergstraße und dem Hof Meier zu Bentrup schon voll gesperrt. Die Absperrarbeiten laufen. Hier sollen ja die Fahrbahn saniert und 12 Krötentunnel errichtet werden. Die Sperrung soll rund 4 Monate andauern. Die Maßnahme hatte Kritik ausgelöst, weil sie sehr kurzfristig angekündigt worden war.

0: Schließlich wurde die Baustelle wegen Lieferschwierigkeiten um 3 Wochen verschoben. Die FDP hatte vorgeschlagen, zunächst nur die Fahrbahn zu sanieren. Angesichts der massiven Auswirkungen auf den Verkehr halte man es für richtig, hier die Prioritäten anders zu setzen, hieß es. Nach dem islamistischen Anschlag am Rande des Christopher Street Days in Berlin mehren sich die Forderungen nach Aufklärung und rechtlichen Konsequenzen. Im Fokus steht dabei die Frage, weshalb der mutmaßliche Täter auf freiem Fuß war, obwohl er den Behörden bekannt und auch schon verurteilt worden war. Der 21-jährige Tatverdächtige war gestern Abend in einer Kleingartenanlage in Berlin-Spandau bei einem Polizeieinsatz getötet worden, nachdem er die Beamten mit einer Stichwaffe angegriffen hatte. Der Tatverdächtige soll am Steuer des Vans gesessen haben, der am Samstagabend am Rande des CSD in Berlin in eine Menschenmenge fuhr. Eine Frau wurde getötet, 29 weitere Menschen verletzt. Der Fahrer ging danach offenbar auch mit einer Machete auf Passanten los. Nach dem Anschlag hat es auch in Bielefeld eine spontane Mahnwache gegeben. Mehr als 300 Menschen versammelten sich gestern Abend am Leineweber Brunnen auf dem Altstädter Kirchplatz und gedachten der Opfer. Dazu aufgerufen hatten die beiden Vereine Be Queer und Be Pride, die den Bielefelder CSD organisieren. Die Antwort auf diesen Anschlag dürfe nicht Rückzug sein, hieß es, sie müsse Zusammenhalt sein. Am kommenden Freitag müssen die meisten ihre Steuererklärung für das vergangene Jahr abgeben. Ausgenommen sind Personen, die einen Steuerberater haben. Thomas Bremser mit den Einzelheiten.
1: Wer jetzt noch mehr Zeit braucht, weil etwa Unterlagen fehlen, sollte dem Finanzamt das mitteilen, formlos per Mail oder Brief. Ein Antrag, die Frist zu verlängern, wird meist akzeptiert, vor allem wenn dafür gute Gründe vorliegen. Die Steuererklärung kann auch unvollständig abgegeben werden. Das sollte aber entsprechend vermerkt sein und die fehlenden Unterlagen sollten zügig nachgereicht werden. Die Steuererklärung viel zu spät abgeben, kann teuer werden. Mindestens 25 Euro pro Monat werden fällig. Außerdem schätzen die Ämter dann oft die Steuergrundlage, oft zum Nachteil der Steuerzahler.
0: Das Bielefelder Sparrenburgfest ist am Wochenende sehr gut angenommen worden. Rund 26.000 Besucher feierten laut Veranstalter Bielefeld Marketing rund um das Bielefelder Wahrzeichen. Das waren rund 6.000 mehr als im vergangenen Jahr. Ein Grund für den Anstieg war demnach das deutlich bessere Wetter. Allein am Samstag kamen rund 13.000 Mittelalterfans auf die Burg.
2: Wir schauen aufs Radio Bielefeld Wetter.
3: Ja, ist ganz schön das Wetter.
4: 22 Grad, Sonne und ein paar Wölkchen heute früh. Später am Nachmittag ziehen ein paar Regenschauer durch, nicht viele, aber ein paar. Morgen mit 26 Grad wird es schön, danach noch schöner und wärmer bei 34.
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2: 9:03, da gucken wir nochmal schnell und aktuell auf die Straßen.
4: Altmühlstraße, Braker Straße, Dornberg. Berger, Eckendorfer und Anna Ferler wird geblitzt und Dornberger Einwärts zwischen Bergstraße und Hofladenmeier zu Bentrup. Da ist eine Baustelle eingerichtet, da geht's nicht lang.
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2: Moin Moin zusammen. Und ich wurde beim Bäcker am Wochenende schon angesprochen, ob die Kolleginnen Bettina Wittemeier und Silvana Greper denn wohl Blasen an den Füßen hätten. Konnte ich nicht beantworten, weil ich ja Urlaub hatte. Aber ich habe gesagt, ich denke, ich werde es heute sehen oder vielleicht auch riechen, so wie die Füße zustehen. Die beiden haben vergangene Woche 80 Kilometer zurückgelegt. Zu Fuß, wohlgemerkt. Mit euch gemeinsam sprechen wir gleich nochmal drüber. Hier bei Radio Bielefeld. Schönen Wochenstart mit uns.

0: Einmal noch. Schönen Montagmorgen mit uns. Radio Bielefeld läuft um gleich 8:45 mit Sebastian Wiese.
1: Und Timo Teichler.
0: Also joggen, ja, das mache ich ja mal ganz gerne, finde ich auch ganz jut. Aber dann reden wir so von 5 bis maximal 10 Kilometer. Ja, die Kolleginnen Silvana Greper und Bettina Wittemeyer sind letzte Woche gewandert. 80 Kilometer, einmal rund um Bielefeld.
1: Stellenweise auch aus dem letzten Loch gepfiffen, aber sie haben es dann doch geschafft. Durch Brackwede, Dornberg, Jöllenbeck, Brake, Milse, Altenhagen, Oberdissen, Lemmershagen, Sennestadt und Eckartsheim. Fotos und Videos findet ihr auch auf Facebook und Instagram. 5 Etappen waren es insgesamt. Es hat allen Beteiligten, so wie wir das mitbekommen haben, viel Spaß gemacht. Stellenweise war es aber auch echt eine Herausforderung.
2: Wir haben uns verlaufen. Hier sind überall Dornen. Fakt ist, dafür, dass wir alle schon ganz schön groggy sind, ist es jetzt nicht optimal gelaufen.
3: Weil wir uns tatsächlich verlaufen haben, aber nur so 1,5 Mal. Also schwamm drüber. Dramatischer, Silvana, war dein Schuhproblem an Tag 1.
4: Die schlechte Nachricht nach wie vor ist, Silvana ist quasi nur einfüßig unterwegs.
2: Ja, also der Riss ist auf jeden Fall vorhanden. Ich spüre schon jeden Stein.
4: Oh.
2: Und der Weg ist sehr steinig.
5: Ja, aber Frau lernt ja dazu. Ab Tag 2 mit anderen Schuhen ging es für mich dann munter weiter.
3: Was auch vielleicht dem frühen Besuch bei Hopfenfreund Carsten in Deppendorf geschuldet ist.
6: Es gibt kaum welche, die so durstig sind wie ihr.
5: Das haben uns auch schon andere gesagt. Ein weiteres Highlight auf der Strecke, der Besuch bei Angela Vogt und ihren Alpakas und Lamas.
2: Ich habe nämlich gelernt, wenn Lamas geschoren sind, dann wollen die besonders gerne Körperkontakt. Und das nehmen die sich, und indem sie mit ihrem Hintern ankommen und sich richtig schön an uns reiben.
3: Mittwoch wollte uns der Regen die Laune kurz mal verderben, hat er aber nicht geschafft, weil wir auf der Strecke und am Ziel in Upsen so wunderbar versorgt worden sind.
2: So, wir sind angekommen.
7: Wir sind da. Einmal.
2: Etappe 3 geschafft.
5: Und an Tag 4 hat uns auch die Oberbürgermeisterin Beine gemacht.
8: Also mein Fazit fällt sehr, sehr positiv aus. Es hat gut geklappt. Die Schuhe haben gehalten und Blasen habe ich auch noch nicht. Und ich glaube, ihr habt mich dann doch auf den Geschmack gebracht.
3: Und auch unseren Ausflug mit dem Tretboot in Sennestadt haben wir ja heile überstanden.
5: Zum Glück.
2: Seid ihr reingefallen, alle noch trocken. Falsche Richtung, Bettina, falsche Richtung. Was ist denn nun, lenk doch?
5: Die große Party stand dann auf der letzten Etappe an.
9: 3, 2, 1. Wir haben es geschafft. 12,5 Kilometer heute nochmal. Heißt, wir haben über 80 Kilometer
2: sind wir einmal rund um die Stadt gelaufen in 5 Tagen.
3: Ja, und dann gab es ein großes Wiedersehen mit fast allen, die mit auf die Strecke gegangen sind beim Abschlussgrillen in Brackwede bei der BKK Gildemeister Seidensticker. Das hat sich angefühlt, Silvana, wie ein Familientreffen. Mhm. Und für uns gab es dann noch einen Pokal aus Holz und Blumen von der ganzen Truppe. Da sind bei dir tatsächlich die Tränen geflossen.
5: Ja, weil es einfach so schön war. Wir so tolle Menschen kennenlernen durften. Und ja, auch weil es jetzt vorbei ist.
10: Ich freue mich aufs nächste Mal.
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0: gleich 9.23 Uhr. 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
1: An der Braker Straße wird Richtung Brake geblitzt, an der Altmühlstraße, der Dornberger, an der Eckendorfer und der Ferla stehen sie auch und an der Lara, bisschen weiter draußen, wurde auch ein Blitzer gemeldet. Danke dafür.

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5: 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Schönen Montag mit uns. 9.30 Uhr ist es und seit ein paar Wochen läuft das Ganze zwar schon, aber jetzt geht's richtig ab, so hast du es eben formuliert.
6: So ist es. In Bielefeld und OWL startet heute der freiwillige Sommerschlussverkauf. Laut Handelsverband OWL beteiligen sich in den kommenden zwei Wochen auch viele Innenstadthändler am SSV. Demnach sind in Einzelfällen Rabatte von bis zu 70% möglich. Nach dem islamistischen Anschlag auf den CSD in Berlin läuft die Debatte über Konsequenzen. Im Fokus steht die Frage, warum der mutmaßliche Attentäter zu einer Bewährungsstrafe nach Jugendstrafrecht verurteilt wurde, obwohl er als Gefährder bekannt war. Ein SEK hatte den mutmaßlichen Täter gestern erschossen, nachdem er die Beamten mit einer Stichwaffe angegriffen hatte. Nach dem Anschlag hat es auch in Bielefeld eine spontane Mahnwache gegeben. Mehr als 300 Menschen versammelten sich gestern Abend am Leineweber Brunnen auf dem Altstädter Kirchplatz. Dazu aufgerufen hatten die beiden Vereine Be Queer und Be Pride, die den Bielefelder CSD organisieren. Mehrere tausend Kunden der Bielefeld Marketing sind womöglich von einem Datenklau betroffen. Durch eine Sicherheitslücke sind Daten wie Name, Anschrift, Mailadresse und Telefonnummer betroffen, nicht aber Zahlungsdaten. Die Bielefeld Marketing rät dazu, in der nächsten Zeit besonders auf Phishing-Versuche per Mail und Telefon zu achten. Bundeskanzler Merz will sich am Mittag zu weiteren Personalwechseln in seiner Regierung äußern. Dazu gehört nun auch ein neuer Verkehrsminister. Der parlamentarische Geschäftsführer der Unionsfraktion Steffen Bilger soll Nachfolger von Amtsinhaber Patrick Schnieder werden. In einer der Produktionshallen der Ehrlich Brothers in Bünde im Kreis Herford hat es am Abend einen Feuerwehreinsatz gegeben. Laut NW hatte es bei Schweißarbeiten eine Entzündung gegeben. Zwei Mitarbeiter wurden durch die Rauchgase leicht verletzt. Das Feuer war schnell unter Kontrolle und gelöscht.
5: Wir kommen zum Radio Bielefeld Wetter. Da fallen dir vor Schreck die Kopfhörer aus der Hand. Ja. Aber ich gebe dir
7: ja
5: die.
7: Hier, man hört mich
5: ja. Ja, natürlich. Ich gebe dir die Sekunde.
7: Das ist so eine Berufskrankheit, dass man immer die Kopfhörer aufsetzen muss, damit man selbst hört, wie geil man ist.
5: Ich hätte jetzt gesagt, es hat eher damit zu tun, damit man hört, wie laut man sprechen muss.
7: Ja, das kann man auch
5: und
7: sagen.
5: Wie deutlich man vielleicht sprechen muss.
7: Da wir alle selbstverliebte Schweine sind. Nein, das war natürlich nur Spaß. Ihr kennt uns.
6: Das war kein Spaß.
7: Ja, ist nun mal eine Berufskrankheit. Das
5: guck mal zu, wie du aussiehst, wenn du jetzt wieder rauskommst.
7: Sorry für den Break, aber wenn man das ja schon so viele Jahre macht und auf einmal sollst du dann nicht mehr die Kopfhörer aufsetzen, obwohl du das von Anfang an so gelernt hast, dann ist das komisch.
6: Ja.
5: Aber man hört sich ja wirklich besser, das ist jetzt ja kein Scherz.
7: Nee,
5: man hört
7: das
5: sich
7: ist
5: ja
7: so,
5: besser dadurch, man weiß, wie laut muss ich sprechen.
7: Ja, als würdest du sonst die Wand mit rechts verputzen, musst du jetzt mal mit links machen, dann wäre es ja auch komisch. Oder du sitzt halt nicht mal im Schaltwagen, sondern im Automatik, dann musst du dich auch umstellen.
5: Aber da wir ja auch immer diese Musik und also ja, diesen Unterleger haben, wir hören ja gar nicht unsere Kopfhörer,
7: Sicherheit,
5: wie laut der ist oder wie leise.
7: Genau, das war ja jetzt nur eine humorvolle Art, um diesen Fehler, dass es mir runtergefallen ist, wieder wettzumachen.
5: Hat richtig gut geklappt.
7: Ja. Also, heute scheint erstmal die Sonne bei 22 25 Grad. Am Nachmittag gibt es ein bisschen Regen, ein paar Schauer, die durchziehen. Ab morgen ist Sommer in der Stadt, 26 Grad. Wir steigern uns noch Donnerstag auf 34.
5: Also für alle, die es vielleicht bisher nicht wussten, wir haben alle Kopfhörer auf im Studio. Kurz nach 10:30. Wir schauen auf die Straßen. 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
7: An der Altmühlstraße wird geblitzt, an der Braker Richtung City, also Richtung Brake City. An der Dornberger, der Eckendorfer und der Ferler Straße. Dornberger Straße einwärts, Höhe Bergstraße wird eine Baustelle eingerichtet.
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5: Moin Moin zusammen. Und ich glaube, ist klar, wo er hier am Wochenende gewesen ist, ne? Wenn es sowas gab.
8: Kanonenschießen für die Jüngsten und es gibt aber auch für die Älteren Musik und Tavernen, Bier, Bratwurst, alles, was das Herz begehrt.
5: Ganz genau, auf dem alten Markt. Wir sprechen gleich nochmal über das Sparrenburg-Fest hier bei Radio Bielefeld.

0: gleich 9.37 Uhr. 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
1: Halt die Kopfhörer auf und höre den nächsten Hinweis per WhatsApp-Sprachnachricht.
2: Guten Morgen, Katrin hier. Heberstraße am Leitenhof steht auch ein Blitzer. Danke, schönen Tag noch. Tschüss.
1: Ja, dir auch einen schönen Tag.
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0: Gleich 9.41 Uhr. Ihr hört Radio Bielefeld mit Sebastian Wiese.
1: Und Timo Teichler.
0: Der sich vor ein oder vielleicht auch zwei Jahren, ich weiß es nicht mehr, abgekühlt hat beim Sparrenburgfest. Oder? Warst du da nicht im Orient? Da war doch dieser große Badezuber.
2: Ja, Hose ist immer noch nass.
0: Wir sind doch schwimmen gegangen für uns, oder?
2: Einmal rein, ja.
0: Ja, wie war das so mit vielen anderen Menschen?
2: Da war ich alleine.
0: Ach so.
2: Das war noch gar nicht richtig hot, glaube ich. Das war gerade noch im Aufbau.
0: Das Wasser war auch, glaube ich, noch gar nicht dann dementsprechend benutzt. Ne? Also du warst nicht...
2: Nee, ich war der Erste, der reingepillert hat.
0: Kann man nicht sagen. Ich glaube, das gab es diesmal gar nicht, diesen Bereich, beziehungsweise diesen Badezuber. Aber trotzdem war wieder einiges los beim Sparrenburgfest. Ihr habt es in unseren Nachrichten gehört. 26.000 Besucher waren am Wochenende da. Sind nochmal rund 6.000 mehr gewesen als im Vorjahr. Und denen, die da waren, hat es richtig gut gefallen.
3: Man sieht auch jedes Jahr irgendwie was Neues. Also es gibt alles von irgendwelchen handwerklichen Sachen, die selbst gemacht worden sind, zu leckerem Essen natürlich und irgendwelchen Schaukämpfen oder sowas in die Richtung. Also es ist immer sehr spannend.
4: Ich finde die Sparrenburg selber relativ schön. Ich habe immer Spaß auf solchen Mittelaltermärkten und ja, gut organisiert, sieht schön aus. Man hat viel zu entdecken.
5: Oh, ich schlendere einfach immer super gerne irgendwie an den Ständen vorbei. Es ist generell irgendwie so die Atmosphäre hier, also wie viele Leute hier auch einfach irgendwie mit coolen Klamotten rumlaufen und dass die SchaustellerInnen hier übernachten. Ich finde das alles irgendwie eine super schöne Atmosphäre. Es ist super herzlich und ja, einfach immer irgendwie ein Erlebnis wert.
6: Also ich finde da halt cool, dass man da so Kristalle kaufen kann. Und dass es hier einfach so mittelalterlich ist.
7: Mir gefällt am meisten die Spiele und dass es hier einfach schöne Sachen gibt.
8: In der heutigen Zeit, wo man mit der Technik sehr, sehr schnell reizüberflutet wird, kann man hier so ein bisschen entschleunigen, abschalten und sich einfach wohlfühlen. Jeder wird hier abgeholt. Und das egal, ob groß oder klein.
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0: gleich 10 vor 10. 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
1: A33, Brilon Richtung Bielefeld, zwischen Schloss Holte-Stuckenburg und dem Kreuz. 2 Kilometer Stau, braucht ihr 10 Minuten länger. Geblitzt wird Altmühl, Braka, Dornberger, Eckendorfer, Heper und Ferlerstraße.
0: Silvana Greper ist letzte Woche nicht mit dem Auto, sondern zu Fuß unterwegs gewesen.
2: So sieht's
0: viel
2: aus.
0: Gewandert, haben wir heute früh schon drüber gesprochen. Wichtige Frage, du hast 13 Sekunden Zeit, um sie zu beantworten. Wie sehen deine Füße aus?
2: Leute.
0: Blasen?
2: Nein, der Fußcontent, der hört hier jetzt auf.
0: Okay, also war doch schon sehr anstrengend.
2: Sie sehen nicht schön aus, muss man sagen. Einfach nicht schön.
0: Aber gleich schön, dich zu hören. Gleich ab 10 hier.
2: Vielen Dank.

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0: Na komm, Tim, gib's zu. Da zuckt auch deine Hüfte.
1: Absolut.
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0: Schönen guten Morgen, Silvana Gräber bin ich und mir gegenüber Tim Donsbach.
1: Guten Morgen.
0: Wer zuletzt etwas im Online-Shop der Bielefeld Marketing gekauft hat, der hat am Wochenende eine E-Mail bekommen.
1: Ja, habe ich tatsächlich auch. Oh. In der Mail informiert die Bielefeld Marketing über einen Datenklau.
0: Und nicht nur du, mehrere tausend Kunden sind womöglich betroffen.
1: Ja, durch eine Sicherheitslücke sind Bestelldaten wie Name, Anschrift, Mailadresse und Telefonnummer abgefischt worden, nicht aber Zahlungsdaten. Die Bielefeld Marketing rät dazu, in der nächsten Zeit besonders auf Phishing-Versuche per Mail und Telefon zu achten. Die Sicherheitslücke trat bei dem Anbieter WordPress auf, nicht bei der Bielefeld Marketing direkt. Nach dem islamistisch motivierten Anschlag am Rande des Christopher Street Days in Berlin und dem Tod des Tatverdächtigen mehren sich die Forderungen nach Aufklärung und rechtlichen Konsequenzen. Im Fokus steht dabei die Frage, weshalb der mutmaßliche Täter auf freiem Fuß war, obwohl er den Behörden bekannt und auch schon verurteilt worden war. Dirk Zeitler berichtet aus Berlin.
3: Weshalb war er trotzdem frei? Das

0: fragen sich viele Menschen. Innenminister Dobrindt verspricht, die Umstände zu prüfen. Im Fokus steht dabei die Frage, warum die Jugendstrafe zur Bewährung ausgesetzt wurde. Dass man in diesem Maße der Gefährdung zu einer Bewährungsstrafe kommt, sei sicherlich nicht nachvollziehbar, sagte Dobrindt dem Sender RTL. Lauter werden zudem Forderungen, das Strafrecht zu verschärfen. Insgesamt ist unser Terrorstrafrecht zu milde, sagte der Terrorismusexperte Peter Neumann dem ZDF.
1: Nach dem Anschlag hat es auch in Bielefeld eine spontane Mahnwache gegeben. Mehr als 300 Menschen versammelten sich gestern Abend am Leineweberbrunnen auf dem Altstädter Kirchplatz und gedachten der Opfer. Dazu aufgerufen hatten die beiden Vereine Be Queer und Be Pride, die den Bielefelder CSD organisieren. Die Antwort auf diesen Anschlag dürfe nicht Rückzug sein, hieß es, sie müsse Zusammenhalt sein. In Bielefeld und OWL startet heute der freiwillige Sommerschlussverkauf. Laut Handelsverband OWL beteiligen sich in den kommenden zwei Wochen auch viele Innenstadthändler am SSV. Demnach sind in Einzelfällen Rabatte von bis zu 70% möglich. Hintergrund ist, dass vermehrt Herbstwaren eintreffen und die Händler Platz für die neue Ware machen müssen. Der Sommerschlussverkauf startet traditionell am letzten Montag im Juli. In einer der Produktionshallen der Ehrlich Brothers in Bünde im Kreis Herford hat es am Abend einen Feuerwehreinsatz gegeben. Laut NWE hatte es bei Schweißarbeiten eine Entzündung gegeben. Zwei Mitarbeiter wurden durch die Rauchgase leicht verletzt. Das Feuer war schnell unter Kontrolle und gelöscht. In der Halle lässt das Magier-Duo seine Requisiten bauen. Die Halle wurde komplett verraucht und musste gelüftet werden.
2: 18 Grad haben wir gerade auf dem Süsterplatz in der Altstadt. 22 werden es heute in der Spitze. Am Nachmittag sind dann leichte Schauer möglich. Die bleiben auch abends noch. Morgen bekommen wir 26 Grad und absolut tolles Sommerwetter. Mittwoch steigern wir das Ganze noch. 32 sind drin und Donnerstag sind 34 Grad gemeldet.
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2: Lieber Autofahrer, denkt an die Baustelle auf der Dornberger stadteinwärts fahrend zwischen der Bergstraße und dem Hof Ladenmeier zu Bentrup. Es wird geblitzt auf der Heper, der Braker Straße, der Eckendorfer, der Ferler und der Altmühlenstraße. Gute Fahrt euch.
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0: lieber im Stau stehen, als einen Unfall haben. Daran denke ich immer, wenn ich auf der A2 oder in der Stadt ins Lenkrad beißen will, weil es nicht so vorangeht, wie ich mir das wünsche. Es sind ja oft die gleichen Kreuzungen oder Straßen in Bielefeld, wo was passiert. Und das sind dann sogenannte Unfallhäufungsstellen. Damit diese Orte sicherer werden, gibt es in Bielefeld die Unfallkommission. 3 verschiedene Bereiche arbeiten dort als Team zusammen, sagt Mareike Honerkamp von der Unfallkommission.
1: Das ist einmal die Straßenverkehrsbehörde, die das straßenrechtliche Know-how mit einbringt. Dann der Straßenbaulastträger, der das technische Verständnis hat, wie zum Beispiel eine Straße gebaut werden muss. Und zuletzt natürlich die Polizei, die die Unfälle ja ermittelt und auch viel zu dem Verhalten der Örtlichkeit der Menschen etwas sagen kann.
0: Ja, ganz nach dem Motto, 4 Augen sehen mehr als 2. Und außerdem beschließt die Unfallkommission Maßnahmen, wie diese Stellen sicherer werden können, sagt Henrik Bösch von der Polizei Bielefeld.
2: Aus Sicht der Polizei kann das natürlich kurzfristig erstmal eine verstärkte Verkehrsüberwachung durch Kollegen des Verkehrsdienstes sein oder des Bezirksdienstes, um natürlich Verkehrsverstöße zu ahnden, aber natürlich möglichst die entsprechenden Verkehrsteilnehmer auf ihr Fehlverhalten aufmerksam zu machen. Weitere Maßnahmen wären natürlich eine Umgestaltung des Verkehrsraums oder natürlich eine andere Beschilderung, um entsprechende Beschränkungen aufzuerlegen.
0: Wenn die Maßnahmen wirken und es nach einem Jahr dort deutlich weniger Unfälle gegeben hat, gilt die Stelle als entschärft. 14 Stücke waren das in den letzten Monaten. Dazu gehört zum Beispiel die Kreuzung in Schildische, Engersche, Ecke-Talbrückenstraße. Durch neue Markierungen wurde dort das Linksabbiegen für die Fahrradfahrenden verbessert. Und an der Kreuzung Detmolder, Ecke Otto-Brenner-Straße in Sieker steht inzwischen ein Rotlichtblitzer. Mareike Honerkamp freut sich sehr über den Erfolg der Unfallkommission.
1: Wir sind jetzt dabei, unsere Arbeit immer weiter zu optimieren. Denn je besser jeder Einzelne wird, desto stärker sind wir gemeinsam und können dann hoffentlich die richtigen Maßnahmen finden und Bielefeld noch ein Stückchen sicherer machen, sodass wir dann am Ende hoffentlich sehr viel weniger Unfallhäufungsstellen noch haben und jeder sich möglichst sicher im Straßenverkehr hier in Bielefeld bewegen kann.
0: Aktuell gibt es noch 51 Unfallhäufungsstellen in Bielefeld, aber rund 20% aller Stellen wurden bereits entschärft. Und das ist doch mal eine gute Nachricht. Radio Bielefeld läuft um 9:15 Uhr. Kommt gut an.

Mit den beiden Boys, Ed Sheeran und Justin Bieber, geht's doch gleich viel besser voran im Haushalt oder im Auto. Wo auch immer ihr gerade seid, passt auf euch auf und fahrt vorsichtig auf der Heper, der Braka, der Eckendorfer, der Ferler und auch der Altmühlstraße. Da wird geblitzt. Außerdem ist die Dornberger zwischen der Bergstraße und dem Hofladen Meier Zementrupp ab heute in beide Richtungen gesperrt. Falls ihr mehr wisst, klingelt gerne durch unter der 08000 800 300. Vielen Dank.

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4: Halb elf haben wir's. Radio Bielefeld hier mit Silvana Gräper und Tim Donsbach.
5: Morgen.
4: Das war eine dieser Sperrungen infolge einer Baustelle, die im Vorfeld für reichlich Kritik gesorgt hat. Seit heute ist es jetzt soweit.
5: Ja, seit heute ist die Dornberger Straße zwischen der Bergstraße und dem Hofmeier zu Bentrup voll gesperrt. Hier sollen ja die Fahrbahn saniert und 12 Krötentunnel errichtet werden. Die Sperrung soll rund 4 Monate andauern. Nach dem islamistischen Anschlag auf den CSD in Berlin läuft die Debatte über Konsequenzen. Im Fokus steht die Frage, warum der mutmaßliche Attentäter zu einer Bewährungsstrafe nach Jugendstrafrecht verurteilt wurde, obwohl er als Gefährder bekannt war. Ein SEK hatte den mutmaßlichen Täter gestern erschossen, nachdem er die Beamten mit einer Stichwaffe angegriffen hatte. Nach dem Anschlag hat es auch in Bielefeld eine spontane Mahnwache gegeben. Mehr als 300 Menschen versammelten sich gestern Abend am Leineweberbrunnen auf dem Altstädter Kirchplatz und gedachten der Opfer. Dazu aufgerufen hatten die beiden Vereine Queer und Be Pride, die den Bielefelder CSD organisieren. Mehrere tausend Kunden der Bielefeld Marketing sind womöglich von einem Datenklau betroffen. Durch eine Sicherheitslücke sind Daten wie Name, Anschrift, Mailadresse und Telefonnummer betroffen, nicht aber Zahlungsdaten. Die Bielefeld Marketing rät dazu, in der nächsten Zeit besonders auf Phishing-Versuche per Mail und Telefon zu achten. In Bielefeld und OWL startet heute der freiwillige Sommerschlussverkauf. Laut Handelsverband beteiligen sich in den kommenden 2 Wochen auch viele Innenstadthändler am SSV. Demnach sind in Einzelfällen Rabatte von bis zu 70% möglich. In Frankreich und Spanien sind weitere zehntausende Menschen vor Waldbränden in Sicherheit gebracht worden. Insgesamt stieg die Zahl damit auf über 300.000. In Frankreich waren die Flammen zuletzt bis auf 15 Kilometer an die Grenzen Bordeaux herangerückt. Im Nachbarland Spanien wüten Brände vor allem um die Region Madrid und nahe der Küstenstadt Valencia. Auf der spanischen Insel Mallorca haben am Abend wieder tausende Menschen gegen Massentourismus demonstriert. Der Polizei zufolge beteiligten sich in der Inselhauptstadt Palma etwa 25.000 Menschen an einem Protestzug. Unter dem Motto weniger Tourismus, mehr Leben forderten sie, die Besucherzahlen auf Mallorca zu begrenzen.
4: Nein, was? Wir sind nervig? Das glaube ich nicht.
5: Ich glaube, es gibt solche und solche, sage ich jetzt.
4: Nein, wir doch nicht am Ballermann. Da benehmen sich immer alle ganz toll. Kann ich gar nicht verstehen. Ich schaue rüber aufs Radio Bielefeld Wetter und das Gute. Gute ist, diese Woche brauchen wir auch kein Mallorca, um wirklich ganz tolles Wetter hier zu bekommen. Morgen sind 26 Grad drin, da scheint die Sonne den ganzen Tag. Mittwoch steigen wir auf 32 und Donnerstag sind 34 Grad in der Spitze drin. Dazu bekommen wir kaum Wolken und den ganzen Tag Sonnenschein. Heute nieselt es am Nachmittag noch mal ein bisschen, da freut sich dann die Natur.
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4: Es wird geblitzt auf der Heperstraße, auf der Brakerstraße wird Richtung Brake fahrend geblitzt, auf der Eckendorfer Richtung Baumheide bei Tempo 50 fahrend, auf der Ferlerstraße steht um beide Richtungen fahrenden Blitzer und auf der Altenstraße wird auch geblitzt. Wisst ihr mehr, dann klingelt doch gerne durch, kostenlos unter der 08800 300, könnt ihr mich erreichen.
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4: Hab einen schönen Feierabend, Tim.
5: Dankeschön, Silvana. Habt noch eine schöne Sendung.
4: Dankeschön. Ja, ich bleib den Vormittag über noch bei euch. Macht's euch schön. Hier jetzt mit Katy Perry im besten Mix.

0: Das wird eine richtig hotte Woche, meine Freunde.
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0: 34 Grad sind drin. Das freut mich ganz besonders für alle Ferienkids. Da ruft doch dann spätestens ab Mittwoch das Freibad. Und ich bin froh, dass die Hitze jetzt erst kommt. Wandern, wie Bettina und ich das letzte Woche einmal rund um die Stadt gemacht haben, wäre bei der Hitze nämlich für mich gar nichts. Obwohl es bei uns im Teutow ja wirklich schön kühl und schattig ist, dann auch auf jeden Fall besser auszuhalten als in der Altstadt. Aber falls ihr losstiefeln wollt, lernt aus meinen Fehlern. Wer wandert, der braucht die richtige Ausrüstung. Ist doch so, oder Hannes?
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3: Ist Wandern jetzt ein eigener Sport oder ist das einfach nur Spazieren in teuren Klamotten? Weil ist ja voll okay, mit Stiefeln, Gore-Tex-Jacke, Zipperhose, Wanderrucksack und mit Klappspan und Kletterseil durch den Wald zu wandern. Aber durch die Innenstadt? Andersrum kannst du durch die Innenstadt spazieren und durch den Wald. Der Unterschied sind doch nur die 4000 Euro Klamotten an deinem Körper. Man kann natürlich auch fragen, ob du für eine Wanderung zum Tetraeder in Bottrop ausgestattet sein musst, wie Bear Grylls auf Amazonas Mission. Aber wofür hast du sonst den ganzen Krempel? Und du weißt ja nie, ob dir im Teutoburger Wald mal das Trinkwasser ausgeht. Also Wasserfilter, damit du im Zweifel aus dem Bach saufen kannst, das ist ein Muss. Feuerstein, Verbandskasten und ein wetterfester Schlafsack, Pflicht. Ein 10 Kilometer Panoramaweg, da kann alles passieren. Und wehe, ihr geht ohne Bärenspray. Also immer dran denken, auch ein kleiner Spaziergang wird zum Abenteuer, wenn du vorher das Falsche gegessen hast.
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10.45 Uhr haben wir es. Radio Bielefeld läuft hier, eure Nummer 1. Ich bin Silvana Gräper und habe jetzt den schnellsten Verkehrs- und Blitzerservice für euch. An der Hepper Straße, da wird geblitzt. Auf der Bracker, der Eckendorfer, der Ferler und der Altmühlstraße ebenso. Und denkt bitte an die neue Baustelle auf der Dornberger zwischen der Bergstraße und dem Hofladen Meier.

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0: Habt einen schönen Vormittag mit uns, Silvana Gräper und Lara Beckert.
1: Hallo.
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0: Und wer abends mit der Linie 1 Richtung Bragwede fährt, der muss sich in den kommenden Tagen auf Einschränkungen einstellen.
1: Genau, denn ab heute bis Donnerstag endet die Linie 1 ab 22 Uhr schon an der Haltestelle Bragwede Bahnhof. Das liegt an Leitungsarbeiten in der Haupt- und Bragweder Straße, so mobil. Für die Weiterfahrt nach Bragwede, Senne und Sennestadt wird die Buslinie 135 bis Bragwede Bahnhof verlängert und hält an den Ersatzhaltestellen. Auch in der nächsten Woche fährt die Linie 1 von Montag bis Donnerstag nur bis Bragwede Bahnhof. Nach dem islamistisch motivierten Anschlag am Rande des Berliner CSD in Berlin und dem Tod des Tatverdächtigen fordern viele Aufklärung. Im Fokus steht dabei die Frage, warum der mutmaßliche Täter auf freiem Fuß war, obwohl er den Behörden bekannt und auch schon verurteilt worden war. Der Tatverdächtige war im Mai zu 22 Monaten Jugendstrafe verurteilt worden, unter anderem wegen der Vorbereitung einer schweren staatsgefährdenden Gewalttat. Die Entscheidung, ob die Jugendstrafe zur Bewährung ausgesetzt wird, war um 6 Monate verschoben worden. Die Bundestagsabgeordnete und bisherige CDU-Schatzmeisterin Franziska Hoppermann soll neue Unionsgeneralsekretärin werden. Nach Unionsangaben soll Bundeskanzler Friedrich Merz sie heute bei einer Sitzung des CDU-Präsidiums vorgeschlagen haben. Hoppermann soll damit auf Carsten Linnemann folgen, der neuer Gesundheitsminister wird. Außerdem soll der bisherige parlamentarische Geschäftsführer der Unionsfraktion Steffen Bilger neuer Bundesverkehrsminister werden. Das will Merz heute Mittag offiziell bekannt geben. In Frankreich und Spanien wüten die verheerenden Waldbrände weiter. Hunderttausende Menschen sind in Gefahr. Bundesumweltminister Carsten Schneider dringt deshalb darauf, den Klimaschutz voranzutreiben. Mehr Infos hat

0: Katrin Müller.
1: In Frankreich im Großraum Bordeaux ist die Lage dramatisch. Rund 220.000 Menschen wurden seit Mitte letzter Woche wegen der Waldbrände in Sicherheit gebracht. Auch in Spanien geht es mit den Löscharbeiten nur mühsam voran. Der Klimawandel treffe unseren Kontinent besonders hart, sagt Bundesumweltminister Schneider. Er müsse gestoppt werden, damit Hitze, Dürre und Waldbrände in Zukunft nicht noch schlimmer werden. Schneider fordert mehr Anstrengungen beim Ausbau der erneuerbaren Energien und anderer Klimalösungen.
0: Die Polizei Bielefeld warnt vor falschen Spendensammlungen an der Haustür. Am Donnerstag hätten zwei Männer gegen 21:45 in der Ravensberger Straße bei einer Bielefelderin geklingelt. Dabei haben sie sich als Mitarbeiter einer Hilfsorganisation ausgegeben und nach Spenden für ein Bielefelder Krankenhaus gefragt, so die Polizei. Nachdem die Bielefelderin den Männern Spendengeld gegeben habe, sei sie misstrauisch geworden. Das Krankenhaus habe ihr bestätigt, dass es den Spendenaufruf nicht gebe. Die Polizei rät Bielefelderinnen und Bielefeldern, sich an der Haustür nicht überrumpeln zu lassen.
2: Dankeschön, Lara. Heute ist nur so ein Mischwetter bei uns in der Stadt. 22 Grad, Sonne, Wolken und Schauer sind ab dem Nachmittag auch möglich. Aber ab morgen, ab dann wird's richtig sommerlich. 26 Grad bekommen wir, Mittwoch 32 und Donnerstag 34 Grad. Dazu ein paar wenige Wolken und ganz viel Sonnenschein.
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2: Der Marc hat sich hier reingemeldet. Er hat eine WhatsApp geschrieben an die 0521 6 mal die 5 und hat mir Bescheid gesagt, dass ein mobiler Blitzer in Sennestadt steht, und zwar auf der Donauallee. Da dürft ihr maximal 30 fahren. Auf der Braker Straße wird außerdem immer noch geblitzt. Auf Verheper und der Eckendorfer ebenso Richtung Baumheide fahren bei Tempo 50. Auf der Ferla steht noch eine Blitzmaschine und auf der Alpenstraße, da gibt's auch teure Fotos. Wisst ihr mehr? Ja, dann macht's doch gerne, wie der mag.
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2: Und während die einen am Strand liegen, halten wir anderen die Stellung. Silvana Gräber hier zusammen mit Lara Beckert.
0: Hallo.
2: Und alle Zurückgebliebenen hier in der Stadt, denen sagen wir nochmal richtig anständig Dankeschön. Und zwar in knapp 10 Minuten. Vorher verknoten wir uns aber einmal die Zunge.
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0: Los, los geht's in Sommerferienwoche 2. Ab in die Türkei. Oder wir tanzen eine heiße Salsa in Spanien. Shoppen in Barcelona oder schwimmen am Strand von Malaga. Das wäre doch ein Traum. Oder wir essen Oliven auf Kreta. Oder Tzatziki auf Korsika. Egal, was ihr vorhabt, ob das auf dem Festland ist oder auf der Insel. Wir können auch die Zugspitze hoch und runter wandern. Die meisten von uns machen sich gerade auf den Weg in Urlaub. Und das ist schön. Man muss ja nicht nur 500 Maschinen Wäsche waschen vorher und die Koffer packen und putzen und so. Da hat man sich den Urlaub ja auch verdient. Aber man braucht natürlich auch die Leute, die hier sind, die Katze füttern oder die Blumen gießen. Oder
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0: Also, wir fahren in Urlaub und das freut uns, aber Leute bleiben natürlich auch hier und müssen nach Post gucken vielleicht. Sind da die lieben Nachbarn oder die guten Freunde, die dann die, die Pflanze gießen oder halt sich um die Katze mitkümmern. Dankeschön, dass ihr hier alle so standhaft bleibt und die Ferien hier auch in unserer schönen Stadt genießt und hier die Stellung haltet. Wir von Radio Bielefeld haben dafür die Dankeschöns letzte Woche gesammelt.
3: Vielen Dank natürlich an meine Nachbarin, dass sie ja auf unsere Katze aufpasst und dass sie sich auch dazu bereit erklärt hat, unsere Blumen zu gießen. Also auf jeden Fall ohne sie wäre der Urlaub überhaupt nicht möglich.
4: Danke auf jeden Fall an die Leute, die auf die Wohnung aufpassen, sonst wären die Pflanzen echt alle am Arsch.
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Radio Bielefeld hier um 11.19 Uhr. Ich bin Silvana Gräper und schaue für euch einmal fix auf die Straßen. Und da wird geblitzt auf der Braker Straße, genauso wie in seiner Stadt auf der Donauallee. Da steht eine Maschine bei Tempo 30 fahrend. Teure Fotos werden außerdem auf der Heperstraße gemacht, wenn ihr zu schnell fahrt. Auf der Eckendorfer bitte nicht mehr als 50 fahren, da wird Richtung Baumheide fahrend geblitzt. Auf der Ferler Straße in beide Richtungen und auch auf der Altmühlstraße hat sich ein Blitzer sehr bequem gemacht. Wisst ihr mehr, dann meldet euch doch gerne rein, kostenlos unter der 08800 300. Und bitte denkt an die Baustelle auf der Dornberger Straße in beide Richtungen fahrend, zwischen der Bergstraße und dem Hofladenmeier zu Bentrup. An die Baustelle müssen wir uns jetzt auch erstmal eine Weile gewöhnen. 4 Monate dauern hier die Bauarbeiten.

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3: 11:30 haben wir's. Schön, dass ihr mit dabei seid. Silvana Gräper bin ich, außerdem im Studio Lara Beckert.
4: Hallo.
3: Venedig ist eine Stadt, die ganz, ganz weit oben auf meiner Reiseliste steht. Seit Ostern kostet es allerdings Eintritt, wenn ihr an bestimmten Tagen nach Venedig wollt. 5 €, wenn ihr das Ticket rechtzeitig bucht. Und das hat sich für Venedig auch schon ordentlich gelohnt, Lara.
4: Ja, würde ich auch sagen. Die Stadt hat dadurch in diesem Jahr mehr als 5 Millionen € eingenommen. Letztes Wochenende waren zum Beispiel über 650.000 Tagestouristinnen und Touristen da. Die Bezahlsaison ist für dieses Jahr für Venedig erstmal vorbei. Die Stadtverwaltung überlegt aber, den Eintritt im nächsten Jahr auf bis zu 50 € zu erhöhen. Nach dem Anschlag am Rande des Berliner CSDs und dem Tod des Tatverdächtigen fordern viele Aufklärung. Im Fokus steht dabei die Frage, warum der mutmaßliche Täter auf freiem Fuß war, obwohl er den Behörden bekannt und auch schon vorverurteilt war. Der Tatverdächtige war im Mai 2026 zu 22 Monaten Jugendstrafe verurteilt worden, unter anderem wegen Vorbereitung einer schweren staatsgefährdenden Gewalttat. Die Bundestagsabgeordnete und bisherige CDU-Schatzmeisterin Franziska Hoppermann soll neue Unionsgeneralsekretärin werden. Bundeskanzler Friedrich Merz soll sie heute bei einer Sitzung des CDU-Präsidiums vorgeschlagen haben. Noch heute Vormittag soll Hoppermann vom Parteivorstand gewählt werden. Die Bielefelder CDU begrüßt die Entscheidung der Landesregierung, den Verbundsatz zu erhöhen. Durch den zweistelligen Millionenbetrag erhalte die Stadt Bielefeld mehr finanziellen Spielraum, beispielsweise um Kitas und Schulen zu sanieren, so die CDU in einer Mitteilung. Der Verbundsatz ist der Prozentanteil, den das Land den Kommunen von seiner Gemeinschaftssteuer zur Verfügung stellt. Der Familienservice der Stadt Bielefeld ist ab heute 2 Wochen lang nicht persönlich erreichbar. Wie die Stadt Bielefeld mitteilt, finden bis zum 7. August keine Sprechzeiten vor Ort beim Familienbüro, der Kita-Platzvermittlung und den Verfahrenslotsen statt. Telefonisch und per E-Mail sind die Mitarbeitenden zu den Öffnungszeiten aber erreichbar.
3: Alle sind so im Urlaub. Dabei ist das Wetter hier in Bielefeld doch so schön. Heute sind 22 Grad drin, der Himmel ist blau, es ist sonnig, ein bisschen wolkig. Am Nachmittag sind auch Schauer möglich, okay. Aber morgen, da geht's dann richtig ab. Da bekommen wir 26 Grad, Sonne pur, Mittwoch 32, Donnerstag 34. Schöner könnte's ja wohl nicht sein. Schaue außerdem für euch auf die Straßen. Da staut sich auch nichts, soweit ich das hier sehe. Ihr kommt sehr gut an euer Ziel. Es wird allerdings geblitzt und zwar auf der Braker Straße, der Donauallee in seine Stadt, der Eckendorfer Heperferla und auch der Altmühlstraße.
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3: Mit Silvana Gräper
4: und Lara Beckert. Hallo.
3: Meine Lieblingsferienerinnerungen sind alle, die mit dem Reiterhof zu tun haben. Also ich war so viel als Kind auf irgendwelchen Reiterhöfen, ich kann es gar nicht mehr zählen. Und oder natürlich im Schwimmbad. Also Wasser oder Pferde, das musste sein. Wie war es bei dir?
4: Ich glaube, immer wenn ich bei meiner Oma war, ich war in den Sommerferien immer 3 Wochen bei meiner Oma. Schön. Und es ist nicht weit, aber es ist irgendwie, keine Ahnung, Urlaub auf Balkonien, dann vielleicht nochmal im Potspark oder ins Freibad. Das war irgendwie auch immer super toll.
3: Klingt auch sehr herrlich. Wenn ihr eure Lieblingsferienerinnerung mit uns teilen möchtet, dann macht das doch gerne und schickt eine WhatsApp hier ins Studio an die 0521 6x5. Und was ihr ansonsten alles Schönes in der Stadt erleben könnt, darüber spreche ich hier gleich in knapp 10 Minuten. Nach Christina Aguilera und 21 Pilots im besten Mix.

0: Die Mittagspause rückt in greifbare Nähe. 11:45 haben wir es schon.
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0: Und es gibt ja wohl nichts Schlimmeres als Langeweile in den Sommerferien. Falls es euch auch so geht, ja, dann schaut doch mal bei der Bielefelder Stadtbibliothek vorbei. Die haben ein großes Sommerferienprogramm geplant. Morgen ist für Kids zwischen 8 bis 14 zum Beispiel wieder der Gamerspace geöffnet. Hier könnt ihr ab 15 Uhr kostenlos Konsolen testen, gemeinsam zocken oder neue Spiele entdecken und vielleicht auch neue Ferienfreunde kennenlernen, falls eure gerade alle im Urlaub sind und eine gute Zeit zusammen erleben.
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Radio Bielefeld läuft um 11.46 Uhr. Ich bin Silvana Gräfer und schaue einmal fix für euch auf die Straßen. Und da knubbelt es sich, und zwar auf der A33 Höhe des Kreuz Bielefelds, wenn ihr Richtung Hannover fahrt. Etwa 15 Minuten braucht ihr da aktuell länger. Ansonsten wird geblitzt auf der Braker Straße, der Donauallee, der Hilfer, der Eckendorfer, der Ferlerstraße und auch der Altmühlstraße. Kommt gut an. Bye.

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0: Hallen hier von Nelly. Aber ich glaube, wenn ich dem folge, dann... Oh, Lara, es ist kalt hier, ne, mit der Klimaanlage
1: schon ein
0: im
1: bisschen.
0: Studio.
1: Boah.
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0: Also könnt euch die Sachen anlassen. Silvana Gräber hier mit Lara Beckhardt.
1: Hallo.
0: Und da saß ich Samstagabend mit einer ordentlichen Schockstarre auf dem Sofa, als ich die Nachrichten gesehen habe. Der Anschlag auf den CSD in Berlin, der wühlt auf, auch hier bei uns in Bielefeld. Mehr als 300 Menschen haben sich gestern Abend am Leineweberbrunnen auf dem Altstädter Kirchplatz versammelt und an die Opfer gedacht. Und da gibt es auch ein Update von den Schwerstverletzten. Denen geht's besser.
1: Ja, der Zustand, der stabilisiert sich immer weiter, sagt ein Sprecher der Charité in Berlin. 3 der 4 Patienten sind inzwischen sogar von der Intensivstation auf eine normale verlegt worden. Zu den Ermittlungen hat die Bundesanwaltschaft mitgeteilt, dass ein 2. Verdächtiger wieder frei ist. Der Mann sei zunächst festgenommen und jetzt sei er entlassen worden. Mehr Infos hat Katrin Müller.
3: Der Tatverdacht gegen den Mann hat sich demnach wohl nicht erhärtet. Auch Innenminister Dobrindt hatte erklärt, dass solche Anschläge typischerweise von Einzeltätern begangen werden. Der Hauptverdächtige ist zwar tot, ermittelt wird aber weiter. Zum Beispiel zur Frage, wie sich Abdul B. radikalisiert hat und ob es möglicherweise Mitwisser oder Unterstützer gibt. Der Fall liegt jetzt bei der Bundesanwaltschaft. Als oberste Anklagebehörde in Deutschland ist sie unter anderem für Fälle von islamistisch motiviertem Terrorismus zuständig.
1: Die Bundestagsabgeordnete und bisherige CDU-Schatzmeisterin Franziska Hoppermann soll neue Unionsgeneralsekretärin werden. Bundeskanzler Friedrich Merz soll sie heute bei einer Sitzung des CDU-Präsidiums vorgeschlagen haben. Hoppermann sitzt seit 2021 für den Wahlkreis Hamburg-Wandsbek im Bundestag. Außerdem leitet sie die Enquete-Kommission Corona. Die soll dabei helfen, Deutschland besser auf mögliche Pandemien vorzubereiten. Neuer Bundesverkehrsminister soll Steffen Bilger werden. Merz will beide heute Mittag offiziell vorstellen. Wer abends mit der Linie 1 Richtung Brackwede fährt, der muss sich in den kommenden Tagen auf Einschränkungen einstellen. Ab heute bis Donnerstag endet die Linie 1 ab 22 Uhr schon an der Haltestelle Brackwede Bahnhof. Das liegt an Fahrleitungsarbeiten in der Haupt- und Brackweder Straße, so mobil. Für die Weiterfahrt nach Brackwede, Senne und Sennestadt wird die Buslinie 135 bis Brackwede Bahnhof verlängert. Auch in der nächsten Woche fährt die Linie 1 von Montag bis Donnerstag nur bis Brackwede Bahnhof. Die Bielefelder CDU begrüßt die

0: Entscheidung der Landesregierung, den Verbundsatz zu erhöhen. Durch den zweistelligen Millionenbetrag erhalte die Stadt Bielefeld mehr finanziellen Spielraum, so die CDU in einer Mitteilung. Das Geld könne dabei helfen, Schulen und Kitas zu sanieren und Straßen und Sportplätze zu erhalten. Die Kommunen seien die Orte, an denen die Menschen zuerst merken, ob der Staat und unsere Demokratie funktioniere, so der Bielefelder Landtagsabgeordnete Tom Bündrup. Der Verbundsatz ist der Prozentanteil, den das Land den Kommunen von seiner Gemeinschaftssteuer zur Verfügung stellt.
1: Dankeschön, Lara. Und ich schaue rüber aufs Radio Bielefeld-Wetter, was wirklich schön ist. Heute mit 22 Grad, viel Sonne, aber auch ein paar Wölkchen und eventuell ein paar Schauern ab dem Nachmittag. Ist es wirklich mal was für die kleineren Sommermuffel, aber ab morgen geht's richtig ab hier bei uns temperaturtechnisch. 26, Mittwoch 32, Donnerstag 34 Grad und dazu bekommen wir ganz viel Sonnenschein.
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1: Liebe Autofahrer, es gibt eine Ampelwartung und zwar an der Kreuzung Volkmannstraße und Kurt-Schumacher-Straße. Fahrt da bitte vorsichtig. Ansonsten wird geblitzt in der Stadt und zwar auf der Braker Straße, der Donauallee in Sennestadt, der Eckendorfer, der Ferler Straße, der Altmühlstraße und der Dornberger Straße an der Schule in der 30er-Zone hat sich gerade ein neuer Blitzer aufgestellt. Es staut sich außerdem auf der A2, wenn ihr Richtung Hannover fahrt, auf der A33 staut es sich, Entschuldigung. Da staut es sich Höhekreuz Bielefeld, da braucht ihr etwa 5 Minuten länger. Und es staut sich außerdem nochmal auf der A2, wenn ihr Richtung Hannover unterwegs seid, Höhe Herford, Bad Salzuflen, wegen der Baustelle.
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1: Mit Silvana Gräper und in den Nachrichten Lara Beckhardt.
3: Hallo.
1: 82.551 Schritte bin ich letzte Woche gegangen. Einmal rund um die Stadt. Und ihr habt es live verfolgt und wart sogar mit dabei. Das war ein großes Abenteuer zusammen mit der Kollegin Bettina Wittemeyer. Wir hören hier gleich nochmal rein in knapp.

0: war das für eine Woche? Euer Lieblingsradio läuft hier mit Silvana Gräper. Wieder im Studio statt auf der Straße. Letzte Woche bin ich ja mit der Kollegin Bettina Wittemeyer einmal um unsere schöne Stadt rumgewandert. Mit dabei auf der Strecke unter anderem Radio Bielefeld, Hörerinnen und Hörer wie Jutta, Jürgen, Andreas, Silvia, Frauke, Claudia, Hannelore, Jule, Lennox, Leo, Sabrina, Marion, Yoshi, Marius, Ulrike, Tobi und. Über 80 Kilometer waren wir unterwegs und eins ist klar, es war ein großes Abenteuer.
1: Im Anstieg zur Hünenburg. Ich hoffe, man hört uns nicht zu doll schnaufen.
2: Nein.
1: Jetzt ist hier ein Hochsitz vor mir, vielleicht bleibe ich einfach da.
2: Ja, mach mal Pause.
1: Und Silvana hat ja ein Problem.
2: Die schlechte Nachricht nach wie vor ist, Silvana ist quasi nur einfüßig unterwegs.
3: Ja, also der Riss ist auf jeden Fall vorhanden. Ich spüre schon jeden Stein.
2: Oh.
3: Und der Weg ist sehr steinig. Also ist nicht ganz optimal, aber das wird jetzt durchgezogen. Ja. Mit, ich glaube, fünf Lamas gerade hier um uns rum, die sich an uns schubbeln und scheuern und aber auch von uns gefüttert werden wollen.
1: Gruppenkuscheln der schönsten Art. Joscha, du hast hier jede Menge Stroh in der Hand. Ist das toll? Was ist das Beste?
4: Das ist cool, weil das ist...
5: Hast du noch nie gemacht?
4: Ja.
1: Silvana sehe ich nicht mehr. Wir haben uns verlaufen. Es ist eine Sackgasse.
3: Ich bin aber noch da. Ich bin Schwerin. Ja, ich bin gucken gegangen. So ein Abhang hoch und der Weg hierhin war mehr als steinig. Hier sind überall Dornen. Das ist ja ein gemütlicher Wanderweg.
1: Andreas hält sich schon die Ohren zu.
3: Ja, also ich sag mal so, Vogelgezwitscher ist nicht immer Anbach hier bei uns auf der Route. Bettina, du hast auch eben schon erzählt, manchmal, wenn man hier langfährt mit dem Auto, denkt man sich so, wer geht denn an der Seite der A2 lang?
1: Ich frag mich immer, was für Idioten laufen denn so nah an der Autobahn spazieren? Wir sind's.
3: Mit der bester Laune. Ja, wir sind ganz froh, wenn der Streckenabschnitt hier ist, vorbei ist. Ich sehe aber schon, es geht da vorne gleich wieder rein in den Wald. Und dann geht's zur nächsten Pause.
1: Was ist denn nun? Lenk doch!
6: Wir machen gerade Zwangspause, weil irgendwie haben wir die beiden Moderatoren verloren. Müssen wir gucken, dass die beiden uns jetzt wiederfinden.
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0: Ja, und was war am Ende dann jetzt das Highlight, diese 80 Kilometer? Das werden Bettina und ich immer wieder gefragt. Ich finde es ganz schön schwierig, mich dazu entscheiden. Aber Bettina und ich sprechen heute auch nochmal drüber. Um 14:45.
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0: vor 23 haben wir es. Radio Bielefeld hier mit dem schnellsten Verkehrs- und Blitzerservice. Liebe Autofahrer, auf der A2 Richtung Hannover fahren zwischen Ostwestfalen-Lippe und Herford Ost. Da staute sich aktuell 4 Kilometer. Etwa 12 Minuten müsst ihr obendrauf rechnen. Auf der A33 Richtung Paderborn, da steht ihr etwa 10 Minuten länger zwischen dem Kreuz Bielefeld und Schloss Holthusch-Dietenbrock. Ansonsten wird geblitzt in der Stadt, und zwar auf der Braker Straße, der Donauallee, der Eckendorfer und der Ferler sowie der Altmühlstraße. Kommt gut und sicher an euer Ziel.
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2: Ja, die Koffer hast du schon am ersten Tag zu Hause direkt wieder ausgepackt. 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
1: Wie sieht's bei euch aus? 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
5: 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Die Gräper und die Bäckert hier.
6: Hallo.
5: Hallo. Bäumchen, wechsel dich. Wird gerade nicht nur auf Ferienfreizeiten hier in der Stadt gespielt, sondern auch in Berlin. Bundeskanzler Friedrich Merz wechselt da ja gerade ziemlich wild durch und heute Mittag gibt es wieder Neuigkeiten, die vorgestellt werden.
6: Ja, einmal Franziska Hoppermann. Sie ist bisher die CDU-Schatzmeisterin und soll die neue Unionsgeneralsekretärin werden. Das war die ehemalige Bundeskanzlerin Angela Merkel übrigens auch mal. Und der bisherige parlamentarische Geschäftsführer Steffen Bilger soll neuer Verkehrsminister werden. Am Samstagabend haben zwei maskierte Männer einen Erdbeerstand in Hepen überfallen. Nach Angaben der Polizei sollen sie den Verkäufer gegen 18.30 Uhr mit einem Messer bedroht und Geld aus der Kasse gestohlen haben. Dann sollen sie in einem grauen Auto Richtung Oldentrop geflüchtet sein. Nach dem Anschlag am Rande des Berliner CSD wird über eine mögliche Verschärfung des Jugendstrafrechts diskutiert. Berlins Justizsenatorin Fela Badenberg hat im ARD-Morgenmagazin gesagt, es müsse geprüft werden, ob die Maßstäbe für das Jugendstrafrecht noch zeitgemäß seien. Die Union fordert dazu schon länger eine wissenschaftliche Studie. Der Tatverdächtige war im Mai zu 22 Monaten Jugendstrafe verurteilt worden, unter anderem wegen der Vorbereitung einer schweren Gewalttat, die den Staat gefährdet. Die Linie 1 Richtung Brackwede endet ab heute bis Donnerstag ab 22 Uhr schon an der Haltestelle Brackwede Bahnhof. Das liegt an Leitungsarbeiten in der Haupt- und Brackweder Straße, so mobil. Für die Weiterfahrt nach Brackwede, Senne und Sennestadt wird die Buslinie 135 bis Brackwede Bahnhof verlängert. Der Familienservice der Stadt Bielefeld ist ab heute 2 Wochen lang nicht persönlich erreichbar. Wie die Stadt Bielefeld mitteilt, finden bis zum 7. August keine Sprechzeiten vor Ort beim Familienbüro, der Kita-Platzvermittlung und den Verfahrenslotsen statt. Telefonisch und per E-Mail sind die Mitarbeitenden aber zu den Öffnungszeiten erreichbar.
5: Und ich schaue rüber aufs Radio Bielefeld. Wetter, das ist toll heute. 22 Grad bekommen wir. Am Nachmittag könnten leichte Schauer hier in Bielefeld runterkommen. Aber bis jetzt, glaube ich, könnten wir auch verschont bleiben. Ich halte euch da auf dem Laufenden. Morgen wird es dann richtig sommerlich und hört erstmal auch nicht mehr auf. 26 Grad sind da drin. Die Sonne scheint für uns den ganzen Tag. Mittwoch soll sogar gar keine Wolke am Himmel sein. Bei Temperaturen um die 32 Grad. Und Donnerstag sind 34 Grad drin.
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5: Es staut sich auf der A33, wenn ihr Richtung Paderborn wollt, und zwar zwischen dem Kreuz Bielefeld und Schloss Holte-Stutenbrock. Da braucht ihr aktuell 14 Minuten länger. 10 Minuten länger braucht ihr, wenn ihr auf der A2 Richtung Hannover unterwegs seid, Höhe Herford, Bad Salzuflen. Das ist ja die Baustelle und da knubbelt es sich aktuell. Außerdem wird geblitzt in der Stadt, und zwar auf der Braker Straße, seine Stadt, auf der Donauallee, auf der Ferler, der Altmühlen und der Eckendorfstraße. Außerdem denkt an die Baustelle auf der Dornberger Straße. Da müssen wir uns gerade noch dran gewöhnen, zwischen der Bergstraße und dem Hofladen Meier zu Bentrup. Die ist seit heute neu und bleibt auch erstmal 4 Monate lang.
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5: Interesse an einem lebensgroßen Dino im Garten?
6: Oh ja, also sofort, würde ich nehmen.
5: Ja, dann spitzt gleich mal gut die Ohren. Euer Traum vom Jurassic Park im eigenen Heim könnte bald schon Wirklichkeit sein. Ich muss sagen, ich habe gestern mein Wohnzimmer ausgemessen und beschlossen, es passt gar nicht.
6: Ich habe einen großen Garten.
5: Silvana Gräper bin ich und
6: Lara Beckhardt.
5: Schönen Tag euch.
7: I

0: Wer von euch schon immer mal einen Jurassic Park zu Hause haben wollte, jetzt ist es möglich. Der Dino-Park bei Bad Essen hat einen Schützling abzugeben. Der Langhals kommt in den Ruhestand. 15 Meter ist er lang. Meine Kollegin Lara Beckert hat eben gerade schon direkt hier geschrien. Aber 8 Tonnen, die wollen dann auch erstmal bewegt werden. So schwer ist der Dino nämlich. Und der muss auch selbst abgeholt werden. Und nein, den kann man nicht auseinanderbauen. Das haben wir hier eben schon geklärt. Das Gute ist, er hart nicht, er ist allergikerfreundlich, macht keinen Lärm und frisst sowieso, wenn überhaupt, nur Pflanzen. Und dadurch, dass er aus Stein ist, eher weniger. Der Dino Park Bad Essen freut sich über euer Interesse. Ich habe mein Wohnzimmer schon ausgemessen und festgestellt, dass ich mit dem Dino in meiner Wohnung sowohl die Balkontür als auch die Haustür nie wieder schließen könnte. Deswegen verzichte ich. Aber wenn ihr Platz habt, ich finde die Vorstellung ja lustig, ne? Mit so einem großen langen Hals im Bielefelder Vorgarten. Das fände ich schon toll. Dann wärt ihr für immer das Haus mit dem Dino.
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Einsam war's und da blicke ich schnell auf die Straßen und sehe, da gibt's Blitzer auf Habraker, Donauallee, Eckendorfer, Ferla und auch auf der Altmühlstraße. Außerdem wird auf der Dormberger Straße geblitzt und es staut sich auf der A2, wenn ihr Richtung Hannover fahrt, Höhe Herford, Bad Salzuffeln. Habt einen tollen Tag hier mit uns.

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0: Ja, was heißt denn hier wer? Es ist Sommer, also Tasche packen und ab geht's.
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0: Und eins der besten Sommergefühle ist doch mit dem Aperol am Strand liegen. Dauert bei mir leider noch ein paar Wochen. Und das sollten wir dieses Jahr auch noch genießen, denn leider, leider wird Alkohol im nächsten Jahr auch teurer. In Deutschland soll dann nämlich immer mehr besteuert werden, der Alkohol.
2: Ja, genau, aber 2/3 der Menschen in Deutschland finden das gut. Gleichzeitig geht eine genauso große Mehrheit davon aus, dass sich am Alkoholkonsum dadurch nichts ändert. Das geht aus einer Forsa-Umfrage für die Kaufmännische Krankenkasse hervor. Mehr Infos hat Jan-Henner Reitze.
3: 20% mehr Steuern auf Schnaps. Auch Mischgetränke damit oder Sekt werden ab dem kommenden Jahr stärker besteuert. Eine große Mehrheit findet das gut. Die Bundesregierung erhofft sich knapp 500 Millionen Euro Mehreinnahmen im Jahr. Bei Bier und Wein bleibt alles wie es ist. Viele Befragte glauben, dass davon dann mehr getrunken wird, um der Steuererhöhung auszuweichen. 2/3 sind außerdem für ein komplettes Alkoholverbot für alle unter 18. Unter Aufsicht sind in Deutschland Bier und Wein bisher schon ab 14 erlaubt.
2: Die Bundestagsabgeordnete und bisherige CDU-Schatzmeisterin Franziska Hoppermann ist neue Generalsekretärin ihrer Partei. Das hat Bundeskanzler Friedrich Merz gerade auf einer Pressekonferenz offiziell bekannt gegeben. Hoppermann folgt damit auf Carsten Linnemann. David Riemer berichtet aus Berlin.
4: Die meisten in der Öffentlichkeit werden die Hamburgerin nicht kennen. In ihrer Partei ist sie allerdings keine Unbekannte. Sie sitzt seit 5 Jahren für den Wahlkreis Hamburg-Wandsbek im Bundestag und ist Mitglied mehrerer Ausschüsse. Außerdem leitet sie die Enquete-Kommission Corona, die Deutschland besser auf mögliche Pandemien vorbereiten soll. Hoppermann ist nicht die erste Frau auf diesem Posten in der Geschichte der CDU. Auch die späteren Parteivorsitzenden Angela Merkel und Annegret Kramp-Karrenbauer waren zunächst Generalsekretärinnen.
2: Merz wird heute auch noch weitere Personalwechsel bekannt geben. In Bielefeld begrüßt die CDU-Ratsfraktion die Entscheidung der Landesregierung, den Verbundsatz zu erhöhen. Durch den 2-stelligen Millionenbetrag erhalte die Stadt Bielefeld mehr finanziellen Spielraum, so die CDU in einer Mitteilung. Das zusätzliche Geld könne dabei helfen, Schulen und Kitas zu sanieren und Straßen und Sportplätze zu erhalten. Der Verbundsatz ist der Prozentanteil, den das Land den Kommunen von seiner Gemeinschaftssteuer zur Verfügung stellt. Nach dem Anschlag am Rande des Berliner CSD wird über eine mögliche Verschärfung des Jugendstrafrechts diskutiert. Berlins Justizsenatorin Felor Badenberg hat im ARD-Morgenmagazin gesagt, es müsse geprüft werden, ob die Maßstäbe für das Jugendstrafrecht noch zeitgemäß seien. Die Union fordert dazu schon länger eine wissenschaftliche Studie. Der Tatverdächtige war im Mai diesen Jahres zu 22 Monaten Jugendstrafe verurteilt worden, unter anderem wegen der Vorbereitung einer schweren Gewalttat, die den Staat gefährdet. Am Samstagabend haben 2 maskierte Männer einen Erdbeerstand in Hepen überfallen. Nach Angaben der Polizei sollen sie den Verkäufer gegen 18.30 Uhr mit einem Messer bedroht und sein Handy, das Kartenlesegerät und Geld aus der Kasse gestohlen haben. Die beiden Geräte haben die Männer nach einigen Metern weggeworfen und sind in einem grauen Auto Richtung Oldentrop geflüchtet, so die Polizei. Nach Angaben des Verkäufers sind die Männer ca. 20 Jahre alt, 1,80 Meter groß.

0: und waren schwarz-grau gekleidet.
1: Eine richtig schöne Sommerwoche steht vor der Tür. Heute mit 22 Grad und Wolken. Ja, das könnte man als kleines Warm-up bezeichnen. Und am Morgen wird es dann immer hotter. 26, 32 und 34 Grad werden es die nächsten Tage. Und bis zu 12 Stunden scheint die Sonne dann hier in Bielefeld nur für uns.
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1: Auf der A2, wenn ihr Richtung Herford fahrt, Höhe Herford Bad Salzuflen, da staute sich etwa 10 Minuten, brauchte hier länger, weil da ja die Baustelle ist und da knubbelt es sich aktuell, wollen anscheinend viele lang. Ansonsten wird geblitzt auf der Dornberger Straße. Auf dem Horsthaler Weg hat sich gerade auch ein weißer Caddy platziert, bei Tempo 50 fahrend. Auf der Eckendorfer wird Richtung Baumheide geblitzt, auf der Pferder in beide Richtungen. Und auf der Altmühlstraße steht auch eine Blitzermaschine. Wisst ihr mehr, dann klingelt doch gerne durch, kostenlos unter der 08800 300.
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0: Zu dem Dino nochmal, ne? Mhm. Können wir den nicht auf unser neues Gebäude am Kesselbring stellen?
1: Ganz oben drauf meinst du, auf der Dachterrasse?
0: Das sieht doch cool aus, oder?
1: Ja, wir bringen den Vorschlag hier mit mal an. So ein Dino auf der Dachterrasse vom neuen Radio Bielefeld Gebäude. Das wär's, finden wir. Habt einen schönen Tag mit uns.

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0: Los geht's in den Sommerferien der Woche 2. Komm, wir hauen alle ab. Ab in die Türkei. Oder wir tanzen eine heiße Salsa in Spanien. Oder schwimmen in Barcelona. Oder ich habe auch gehört, Schwimmen am Strand von Malaga soll auch besonders schön sein. Wir können aber auch Oliven essen auf Kreta. Oder einen ganzen Pot Tzatziki. Wie auch immer, Urlaub ist natürlich das, worauf wir manchmal alle hinarbeiten. Urlaub ist eine klasse Sache. Aber wir alle gleichzeitig können nicht. Irgendwer muss halt immer die Katze gießen oder die Blumen füttern. Oder umgekehrt. Nach Post gucken oder so, das ist immer alles eine gute Idee. Und irgendwer zu Hause muss halt nach dem Rechten gucken. Oder im Büro. Brauchen wir auch alle jemanden, der die Stellung hält. Und denjenigen, den wollen wir heute wirklich einmal nochmal Danke sagen. Während alle anderen Bielefelderinnen und Bielefelder gerade in die Sonne fahren und sich am Strand auf dem Bauch rumwälzen, sagen wir den hier gebliebenen nochmal ordentlich Danke.
1: Vielen Dank natürlich an meine Nachbarin, dass sie ja auf unsere Katze aufpasst. Und dass sie sich auch dazu bereit erklärt hat, unsere Blumen zu gießen. Also auf jeden Fall, ohne sie wäre der Urlaub überhaupt nicht möglich. 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

12 Minuten vor halb zwei haben wir es. Radio Bielefeld läuft und ich werfe hier einmal fix für euch einen schnellen Blick auf die Straßen. Und zwar fahrt ihr da bitte vorsichtig, wenn ihr Johannistal abfahrt. In der Kurve ist ein Rehkitz auf dem Grünstreifen, bevor es dann links Richtung Tierpark geht. Fahrt da bitte vorsichtig im Johannistal. Ansonsten wird geblitzt in der Stadt. Auf der Dornberger Straße, Höhe der Schule bei Tempo 30 steht eine Maschine. Auf dem Horstheiler Weg ein weißer Caddy. Auf der Eckendorfer wird auch geblitzt. Richtung Baumheide fahrend auf der Ferlerstraße steht die Maschine nach wie vor genauso wie auf der Altmühlstraße. Und es knubbelt sich auch ordentlich auf der A2 Höhe der Baustelle Herford-Bazersuffeln. Wenn ihr Richtung Hannover fahrt, 15 Minuten braucht ihr da etwa länger. Kommt gut und sicher an euer Ziel. Ich bin Silvana Gräper.

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4: Halb zwei ist es. Das bedeutet, wir haben einen Schichtwechsel in unseren Radio Bielefeld Nachrichten. Statt Lara Beckhardt steht mir gegenüber Ulrich Zwetz.
5: Guten Tag.
4: Und wir starten rein. In Heppen haben zwei maskierte Täter einen Erdbeerverkäufer ausgeraubt. Der Überfall passiert in einem Verkaufsstand an der Hillegosser Straße.
5: Und zwar am Samstagabend um 6:30. Der eine Täter bedrohte den Erdbeerverkäufer mit einem Messer und der andere öffnete die Kasse und steckte die Tageseinnahmen in eine Plastiktüte und stahl das Handy des Verkäufers und das Kartenlesegerät. Anschließend warfen die Räuber beides weg und flüchteten mit dem Geld in einem grauen Kleinwagen mit gestohlenen Kennzeichen in Richtung Oldentrupp. Eine Beschreibung der beiden Täter findet ihr bei uns im Polizeibericht auf radiobielefeld.de. Auf Vorschlag von Bundeskanzler Merz hat der Parteivorstand Franziska Hoppermann zur Nachfolgerin von Generalsekretär Carsten Linnemann gewählt. Die Personalie muss noch von einem Parteitag der CDU bestätigt werden. Linnemann wechselt ins Gesundheitsministerium. Zudem gab Merz bekannt, dass Steffen Bilger neuer Verkehrsminister wird. Berlins regierender Bürgermeister Karl Wegner fordert nach dem Anschlag auf den CSD ein härteres Vorgehen gegen Gefährder. Der CDU-Politiker sagte, man müsse den Verfassungsschutz stärken, um gewaltbereite Gruppen in der Stadt besser zu überwachen. Außerdem brachte er die Idee ins Spiel, Gefährdern Fußfesseln anzulegen. Spanien meldet Fortschritte bei der Waldbrandbekämpfung. Noch heute sollen die ersten Bewohner in ihre Häuser zurückkehren. Konkret ist nach Regierungsangaben geplant, einen Campingplatz westlich von Madrid wieder zu öffnen. In den Waldbrandregionen um Madrid und Valencia mussten 75.000 Menschen ihre Häuser verlassen. Ein ungeklärter Raubüberfall auf einen Bielefelder Juwelier in der August-Bebel-Straße. Vor genau zwei Jahren ist am Mittwochabend ab 7:45 Thema in der ZDF-Sendung Aktenzeichen XY ungelöst. Der eine Täter schlug den 26-jährigen Mitarbeiter, während der andere Schmuck aus den Auslagen in eine schwarze Sporttasche steckte. Einer der beiden Räuber wurde von einer Überwachungskamera gefilmt. Ein Foto findet ihr ebenfalls im Polizeibericht von Radio Bielefeld.
4: Dankeschön. Und ich schaue rüber aufs Radio Bielefeld-Wetter. Das zieht sich gerade ein bisschen zu, sind auch noch Schauer möglich heute Nachmittag und auch heute Abend. Die gute Nachricht ist, ab morgen sind die Regenwolken komplett verschwunden. Da bekommen wir 26 Grad und 12 Stunden Sonnenschein. Am Mittwoch sind sogar 32 Grad drin und Donnerstag wird stand jetzt der wärmste Tag der Woche mit 34 Grad.
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4: Fahrt bitte vorsichtig, wenn ihr Johannisthal abfahrt. Da in der Kurve ist ein Rehkitz auf dem grünen Streifen, bevor es dann links Richtung Tierpark geht. Ansonsten wird geblitzt in der Stadt auf der Dornberger Straße, dem Horstheiler Weg, der Eckendorfer, der Ferler und auch der Altmühlstraße. Staus oder stockenden Verkehr sehe ich ansonsten hier nicht, aber auf der A2, wenn ihr Richtung Hannover fahrt, da braucht ihr ja etwa 10 Minuten länger Höhe der Baustelle. Wisst ihr mehr? Dann klingelt gerne durch, kostenlos unter der 08.800.300.
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4: Schön, dass ihr mit dabei seid. Ich bin Silvana Gräper. Sommerferienwoche Nummer 2 ist gestartet. Habt einen schönen Tag.
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0: Irgendwer muss es ja machen, hier den Laden am Laufen halten. Die halbe Redaktion ist ausgeflogen, aber wir halten hier die Stellung.
1: Ja, ja.
0: Silvana Gräfer und Bettina Wittemeyer hier.
1: Hallo zusammen.
0: Wieder im Studio und nicht auf der Straße unterwegs wie die letzte Woche. Könnte man ja auch fast als halbe Urlaubswoche sehen. So ein bisschen zumindest.
1: Ja, wir waren zumindest an der frischen Luft und haben viele tolle Menschen getroffen und viel tolle Sachen erlebt. Das schauen wir uns gleich bei mir in der Sendung um Viertel nach nochmal ein bisschen genauer an. Das hat einen riesen Spaß gemacht, aber jetzt hier ist auch nett.
0: Ja, doch. Ist okay.
1: Kam ein bisschen zögerlich.
0: Ja, ich muss wirklich sagen, also ich muss gerade ein bisschen, ich bin immer so neidisch. Dann siehst du überall die Urlaubsbilder und denkst dir so, ja, okay. Aber deswegen freue ich mich sehr, dass die Woche in Bielefeld so schön sommerlich wird.
1: Genau, wird hochsommerlich mit Werten über 30 Grad Mittwoch und Donnerstag. Auch danach bleibt es muckelig, auch wenn es ein bisschen unter 20 Grad geht. Hier ist doch auch schön. Heute Abend treffe ich mich zum Beispiel mit Freunden im Biergarten, die ich schon lange nicht mehr gesehen habe. In dem Biergarten war ich auch schon lange nicht mehr. Ist doch auch schön.
0: So machst du es richtig. Und ich habe mir auch vorgenommen, heute Abend vielleicht nochmal eine kleine Runde schwimmen zu gehen oder spätestens morgen, damit man dann auch so ein bisschen das Feriengefühl hat.
1: Absolut. Und es, was auch Vorteile hat, ne? Es ist nicht so voll in der Stadt. Also kriegst du überall mal ein Plätzchen. Viele sind weg. Ist auch schön.
0: Das stimmt. So, wir machen uns das hier jetzt gleich noch schön zusammen mit Bettina Wittemeyer. Die bleibt bei euch. Ich verabschiede mich hiermit. Ich bin Silvana Gräfer. Habt noch einen tollen Nachmittag und wir hören uns morgen wieder. Hier läuft jetzt aber erstmal Falco im besten Mix mit Rock Me Amadeus.

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2: Hallo am Montag, ich bin Bettina Wittemeyer. Ulrich Zwetz informiert euch weiter in den Radio Bielefeld Nachrichten.
3: Guten Tag.
2: Und Uli, das erlebt man als Autofahrer auch nicht alle Nächte. In der Nacht zum Samstag ist ein Fußgänger mit dem Einkaufswagen mitten über den Ostwestfalen-Damm gelaufen.
3: Ja, und er hatte Riesenglück, dass er nicht von einem Autofahrer überfahren wurde, der in Höhe der Jöllenbecker Straße gerade noch rechtzeitig bremsen konnte. Zwei weitere Autofahrer konnten rechtzeitig ausweichen. Bei dem polizeibekannten Fußgänger handelte es sich um einen 56-jährigen Ukrainer aus Bielefeld, der angab, sich verlaufen zu haben. Den Einkaufswagen habe er gefunden und mitgenommen. Der Mann muss sich jetzt wegen gefährlichen Eingriffs in den Straßenverkehr verantworten. Nach dem Anschlag am Rande des CSD am Wochenende in Berlin hat Bundeskanzler Merz politische Konsequenzen angekündigt. Der CDU-Chef sagte in Berlin, für konkrete Entscheidungen sei es zwar noch zu früh, klar sei aber auch, dass es nicht bei Worten bleiben dürfe. Jetzt müsse unter anderem geklärt werden, warum der mutmaßlich islamistische Tatverdächtige den Anschlag überhaupt verüben konnte.
4: Wir werden mit Besonnenheit, aber auch mit Entschlossenheit reagieren müssen und vor allem die Frage beantworten müssen, wie es eigentlich sein kann, dass ein Mann, der so eingestuft ist hier in Berlin, sich am Samstagabend unbehelligt in die Nähe des Christopher Street Days begeben konnte und dort diesen Anschlag verüben konnte.
3: Auch Berlins regierender Bürgermeister Wegner fordert nach dem Anschlag auf den CSD ein härteres Vorgehen gegen Gefährder. Der CDU-Politiker sagte, man müsse den Verfassungsschutz stärken, um gewaltbereite Gruppen in der Stadt besser zu überwachen. Außerdem brachte er die Idee ins Spiel, Gefährdern Fußfesseln anzulegen. Auf Vorschlag von Kanzler Merz hat der Parteivorstand der CDU Franziska Hoppermann zur Nachfolgerin von Generalsekretär Carsten Linnemann gewählt. Die Personalie muss noch von einem Parteitag bestätigt werden. Linnemann wird bekanntlich ein neuer Gesundheitsminister. Zudem gab Merz bekannt, dass Steffen Bilger neuer Verkehrsminister wird. Im vergangenen Jahr sind deutlich weniger Kinder und Jugendliche zu ihrem Schutz vorübergehend in Einrichtungen oder Pflegefamilien aufgenommen worden als im Vorjahr. Ein Grund sei, dass auch deutlich weniger unbegleitete Minderjährige aus dem Ausland eingereist sind. Das teilte das Statistische Bundesamt mit. Dirk Zeitler hat weitere Einzelheiten.
5: Die Zahl der Kinder und Jugendlichen, die zu ihrem Schutz vorübergehend untergebracht wurden, ist im vergangenen Jahr um 18% gesunken. Die Gründe für Schutzmaßnahmen der Jugendämter sind vielseitig. Am häufigsten werden Kinder aus ihren Familien genommen, weil ihre Eltern überfordert sind. Auch wenn die Gesamtzahl der in Obhutnahmen deutlich gesunken ist, gibt es doch auch einen negativen Trend. Deutlich häufiger mussten die Jugendämter eingreifen, weil Kinder zu Hause körperlich oder psychisch misshandelt wurden.
3: Bei der Bekämpfung der verheerenden Waldbrände in Spanien gibt es zwar Fortschritte, der Innenminister warnt aber noch vor verfrühtem Optimismus. Auch an der französischen Atlantikküste kämpft die Feuerwehr weiter mit einem Großaufgebot gegen den riesigen Waldbrand, der sich in der Nacht aber nicht weiter gefährlich ausgedehnt hat. Michael Evers berichtet.
6: Nach Angaben der Einsatzkräfte sind inzwischen bei den Bränden in Madrid und in den angrenzenden Provinzen alle Hauptfronten eingedämmt, auch wenn mehrere Brandherde aktiv bleiben. Das heißt, die Lage verbessert sich, aber nur langsam. Auch an der französischen Atlantikküste meldeten die Behörden eine stabile Lage, nachdem die riesigen Feuer sich über Nacht nicht weiter bedrohlich ausgedehnt hatten. Die Löscharbeiten könnten aber noch Wochen andauern, bis alle Brandherde erstickt sind, hieß es von der Feuerwehr. Entscheidend sei die weitere Wetterentwicklung mit Wind und Hitze.
3: Ein ungeklärter Raubüberfall auf einen

0: Elberfelder Juwelier in der August-Bebel-Straße. Vor genau 2 Jahren ist am Mittwochabend ab 7:45 Thema in der ZDF-Sendung Aktenzeichen XY ungelöst. Der eine Täter schlug den 26-jährigen Mitarbeiter, während der andere Schmuck aus den Auslagen in eine schwarze Sporttasche steckte. Einer der beiden Räuber wurde von einer Überwachungskamera gefilmt. Am Foto findet ihr ebenfalls im Polizeibericht von Radio Bielefeld auf radiobielefeld.de.
1: Danke, Uli. Schauen wir aufs Radio Bielefeld. Wetter 22 Grad in der Spitze gibt es heute Nachmittag bei uns. Dazu Sonne, Wolken und auch mal ein paar Regentropfen. In der Nacht klart es aber wieder auf. Da geht es dann runter bis auf 12 Grad. Morgen schon 10 Sonnenstunden bei 26 Grad. Mittwoch und Donnerstag bekommen wir über 30 Grad und ganz viel Sonne dazu.
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1: 4 nach 2 haben wir es. Die A2 Richtung Hannover zwischen Ostwestfalen-Lippe und Herford-Ost. 5 Kilometer Stau wegen der Baustelle dort. Bei uns in der Stadt bitte Vorsicht auf dem Ostwestfalen-Damm Richtung A33 fahrend, wenn ihr da im Johannisthal runterfahrt. In der Kurve auf dem Grünstreifen, da ist ein Rehkitz gesehen worden. Also fahrt da besonders aufmerksam. Die Ampel ist ausgefallen. Buschkampstraße, Ecke Wilhelmsdorfer Straße immer noch. Und denkt dran, Dornberger Straße beidseits zwischen Bergstraße und dem Hofladen Meier zu Bentrup gesperrt. Viele Blitzer, Dornberger Straße in Höhe der Schule, am Horstheider Weg wird geblitzt, an der Eckendorfer Straße in Baumheide, an der Ferler Straße beidseits und an der Altmühlstraße.
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1: Mit Bettina Wittemeyer, hallo zusammen. Wie gerne wäre ich heute direkt wieder losgewandert. Aber unsere Wanderwoche ist nun Geschichte. Heute früh beim Bäcker bin ich direkt nach dem Zustand meiner Füße gefragt worden. Nach den 80 Kilometern rund um Bielefeld in der vergangenen Woche. Also ich kann sagen, alles top. Keine Blase, kein Muskelkater und so viele tolle Erfahrungen. Da müssen wir gleich nochmal drüber quatschen. Gegen 7:45.

0: 13 nach 2 haben wir es am Montag. Und man soll ja aufhören, wenn es am schönsten ist. Aber eine Träne haben wir dann trotzdem verdrückt. Radio Bielefeld läuft am Montag nach unserer Wanderwoche rund um Bielefeld. Ich bin mit Tina Wittemeyer.
1: Und ich bin Silvana Gräfer.
0: Und gemeinsam mit euch haben wir vergangene Woche 5 Wanderetappen bestritten. Mhm. So zwischen 13 und 20 Kilometer waren die lang. Oder gut 20 Kilometer.
1: Ja.
0: War schön, ne?
1: Ja, total. Und ehrlich, ich kann mich auch immer noch nicht entscheiden, was jetzt so mein Highlight war. Natürlich war die Alpaka- und Lama-Farm auch eine ganz besondere Station auf der Route. Aber ich glaube, was mir vor allem in Erinnerung bleiben wird, sind so die kleinen Momente, so die kleinen Abenteuer zwischendurch.
2: Wir sind noch nicht untergegangen.
3: Alle reingefallen, alle noch trocken.
4: Falsche Richtung, Bettina, falsche Richtung.
2: Was ist denn nun? Lenk doch. Wir haben uns verlaufen. Es ist eine Sackgasse.
4: Hier sind überall Aschendornen.
5: Wir machen gerade Zwangspause, weil irgendwie haben wir die beiden Moderatoren verloren.
1: Ups.
5: Müssen wir gucken, dass die beiden uns jetzt wiederfinden.
4: Andreas, wo müssen wir denn lang? Rechts oder links?
6: Wir gehen geradeaus.
0: Tja, danke Andreas, war dann die richtige Richtung. Also ich fand das Gruppengefühl wirklich so toll. Ne?
1: Ja.
0: Und wie die Gruppe, einige waren ja fast die ganze Zeit dabei, irgendwie so zu einer Familie zusammengewachsen ist. Und dass ich auch so unglaublich viel gelernt habe, auch von Ranger Aaron Gellern, der uns ja 2 Tage begleitet hat, zum Beispiel über den Mistkäfer.
7: Wenn die angetippt werden von Vögeln oben auf ihren Panzern, dann fangen die an zu rasseln. Damit schützen sie sich vor den Fressfeinden, weil das Vögel irritierend finden, wenn ein Käfer auf einmal anfängt zu rasseln oder zu knurren. Von der Unterseite sind sie violett und diese violette Farbe signalisiert Vögeln, das könnte giftig sein, könnte Gefahr sein, futtern wir mal nicht.
0: Schlau sind sie. An dieser Stelle nochmal ein dickes Dankeschön an den Ranger, aber auch an alle anderen, die am Gartenzaun zum Beispiel auf uns gewartet haben, um uns mit Kaltgetränken zu verwöhnen.
1: Oder auch eine Haribo-Tüte haben wir zwischendurch auch mal bekommen, das war auch toll. Und an alle, die wir natürlich besuchen durften, da auch nochmal ein dickes Dankeschön. Wie den Hopfenfreund, die Lama- und Alpaka-Farm von Angela Vogt oder auch die Gärtnerei Grabert.
0: Und danke an alle, die mitgewandert sind. Wir hatten wirklich großen Spaß und Andreas auch.
8: Es waren volle Tage, eine super Tour. Ich freue mich aufs nächste Mal.
1: Ja, mal schauen. Wir arbeiten dran.
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Zoe Wees und Control um 2:45. Schnell und aktuell der Blick auf die Straßen. Die A2 Richtung Hannover. Zwischen Ostwestfalen-Lippe und Herford-Oster gibt es 4 Kilometer Stau wegen der Baustelle dort. Ostwestfalen haben Richtung A33 Ausfahrt Johannisthal. Da rechts, bevor es links Richtung Tierpark geht, da sollen Rehkitz auf dem Grünstreifen sein. Fahrt da besonders aufmerksam. Blitzer weiter gemeldet von der Altmühl- und Ferlerstraße, Eckendorfer Straße Richtung Baumheide, Dornberger Straße Höhe Schule und am Horstheider Weg. Allen unterwegs eine gute und sichere Fahrt.

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6: Halb drei ist es am Montag, ihr hört euer Lieblingsradio mit Bettina Wittemeyer und Ulrich Zwetz.
7: Guten Tag.
6: Und eine böse Überraschung hat am frühen Samstagabend einen 71-Jähriger in der Nähe der Tüte erlebt. Uli, der Bielefelder, wurde von einem unbekannten Täter angegriffen und bestohlen. Die Beute, zwei Goldketten.
7: Ja, der Mann riss ihm die Goldketten am helllichten Tage um 20 nach 8 am Abend so stark vom Hals, dass der 71-Jährige zu Boden stürzte. Dann zog der etwa 25 Jahre alte Täter ihm noch sein Portemonnaie aus der Tasche und flüchtete in Richtung Fallenstraße. Eine Beschreibung des Räubers findet ihr im Polizeibericht auf radiobielefeld.de. Nach dem Attentat auf dem CSD in Berlin versucht die Bundesanwaltschaft jetzt die Hintergründe zu ermitteln. Noch immer ist nicht ganz klar, ob der 21-jährige erschossene mutmaßliche Haupttäter Helfer oder Mitwässer hatte. Der Verdacht gegen einen zwischenzeitlich festgenommenen Iraner hat sich nicht bestätigt, er ist wieder frei. CDU-Chef Merz hat die bisherige Schatzmeisterin der Partei Franziska Hoppermann am Mittag auf einer Pressekonferenz als Nachfolgerin von Carsten Linnemann präsentiert. Sie soll auf dem nächsten Parteitag der CDU offiziell bestätigt werden. Merz lobte sie als kluge, vertrauensvolle Person. Hoppermann sprach von einer großen Ehre. Das bekannte Bielefelder Catering-Unternehmen Meier Menü wird ab dem nächsten Schuljahr das Mittagessen für 6 städtische Bielefelder Schulen liefern. Das Unternehmen wurde nach einem Probeessen von den 6 Vertretern aller 6 Schulen ausgewählt. Meier Menü ersetzt einen Heidelberger Caterer, der den Vertrag mit der Stadt kurzfristig gekündigt hatte. Der IFO-Index ist wieder gestiegen. Trotz wirtschaftlicher Unsicherheit blicken die 9000 befragten Unternehmen in Deutschland tendenziell weniger skeptisch als bisher in die Zukunft. Nach Angaben des Münchner IFO-Instituts klagten etwa in der Baubranche weniger Firmen über fehlende Aufträge. Im vergangenen Jahr sind deutlich weniger Kinder und Jugendliche zu ihrem Schutz vorübergehend in Einrichtungen oder Pflegefamilien aufgenommen worden als im Vorjahr. Ein Grund sei, dass auch deutlich weniger unbegleitete Minderjährige aus dem Ausland eingereist sind. Das hat jetzt das Statistische Bundesamt mitgeteilt.
6: Und wir schauen aufs Radio Bielefeld Wetter. Sind schon ein paar dickere Wolken jetzt am Himmel. Ein paar Regentropfen gab es hier in der City auch. So geht es heute Nachmittag weiter bei 22 Grad. Mal Sonne, dann kommt mal wieder eine kleine Regenwolke. In der Nacht lockert es auf, kühlt sich bis auf 12 Grad ab. Morgen bekommen wir 26 Grad, ganz viel Sonne. Donnerstag noch mehr Sonne und 32 Grad. Mittwoch auch schon den ganzen Tag Sonne. Also es wird heiß die Woche. Freitag, Samstag, Sonntag bleibt es freundlich, damit werden knapp unter 20 Grad, aber weiter hochsommerlich. 3:30, Radio Bielefeld, Blitzer und Verkehr. Blitzer sind gemeldet vom Horstheider Weg, Dornberger Straße in Höhe der Schule, Eckendorfer Straße Richtung Baumheide fahrend, an der Ferler Straße beidseits und der Altmühlstraße.
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6: Ich bin Bettina Wittemeyer, grüß euch. Es gibt Stellen bei uns im Stadtverkehr, da kracht es immer wieder. Und deshalb gibt es in Bielefeld eben auch eine Unfallkommission.
8: Unser Ziel ist es, die Menschen zu schützen, davor im Straßenverkehr in Bielefeld zu verunglücken.
6: Mareike Hohnerkamp ist das. Wie ihre Arbeit genau aussieht, das hört ihr gleich bei mir gegen 20 vor.

0: Sabrina Carpenter ist das um 3:20. Da, wo es an Kreuzungen oder auf Straßen bei uns in der Stadt besonders häufig kracht, da wird nach dem Grund gesucht, und zwar von der Unfallkommission. Ihr hört Radio Bielefeld am Montag mit Bettina Wittemeyer. In dieser Unfallkommission, da sitzen mehrere Expertengruppen zusammen. Auch Mareike Honerkamp ist dabei.
1: Das ist einmal die Straßenverkehrsbehörde, die das straßenrechtliche Know-how mit einbringt. Dann der Straßenbaulastträger, der das technische Verständnis hat, wie zum Beispiel eine Straße gebaut werden muss. Und zuletzt natürlich die Polizei, die die Unfälle ja ermittelt und auch viel zu dem Verhalten der Örtlichkeit der Menschen etwas sagen kann.
0: Alle zusammen schauen sich dann diese Orte an, wo besonders viel passiert, und überlegen, wie die Stellen halt sicherer werden können. Henrik Bösch ist für die Bielefelder Polizei in der Unfallkommission.
2: Es ist ja bekannt, 4 oder 6 Augen sehen mehr als 2. Und wenn wir das dann noch aus verschiedenen Perspektiven tun, so vermeiden wir möglichst, irgendwie einen blinden Fleck zu haben und irgendwas an dieser Unfallstelle zu übersehen.
0: Ja, aber dann muss natürlich auch noch gehandelt werden, ne?
2: Aus Sicht der Polizei kann das natürlich kurzfristig erstmal eine verstärkte Verkehrsüberwachung durch Kollegen des Verkehrsdienstes sein oder des Bezirksdienstes, um natürlich Verkehrsverstöße zu ahnden, aber natürlich möglichst die entsprechenden Verkehrsteilnehmer auf ihr Fehlverhalten aufmerksam zu machen. Weitere Maßnahmen wären natürlich eine Umgestaltung des Verkehrsraums oder natürlich eine andere Beschilderung, um entsprechende Beschränkungen aufzuerlegen.
0: Ja, und wenn die Maßnahmen wirken und es nach einem Jahr dort dann deutlich weniger Unfälle gegeben hat, dann gilt diese Stelle als entschärft. Aktuell gibt es noch 51 solcher Unfallschwerpunkte bei uns in Bielefeld. 14 sind aber in den vergangenen Wochen und Monaten schon entschärft worden. Moritz Lippert vom Amt für Verkehr hat mal ein Beispiel für uns.
3: Da würde mir explizit die Engersche Straße, Talbrückenstraße, Westerfeldstraße, die große Kreuzung in Schillische einfallen. Da haben wir im Seitenbereich auf der Radverkehrsführung mit Markierung viel gearbeitet, um da dem Radverkehr deutlich zu signalisieren, wo er seine Wege wählen kann, weil das da vorher etwas unklar war.
0: Ja, jetzt ist es wieder klar da. Wie schön, ne? 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

Gleich 10 vor 3 Blitzer habe ich für euch, Radio Bielefeld, Blitzer und Verkehr. Horstheider Weg an der Dornberger Straße, Eckendorfer Richtung Baumheide, an der Ferler und der Altmühlstraße. Ich bin mit Tina Wittemeyer, wünsche euch einen schönen Nachmittag.

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1: Schönen Montag mit uns. Ulrich Zwetz hat weiter die Nachrichten.
2: Guten Tag.
1: Ich bin mit Tina Wittemeyer. Grüß euch. Und es gab ja einen Riesenwirbel bei der Stadt. Ein Heidelberger Caterer, der hat den Vertrag über das Mittagessen an 6 Bielefelder Schulen kurzfristig gekündigt. Da musste möglichst schnell ein Nachfolger gefunden werden. Das hat die Stadt jetzt geschafft, Uli.
2: Ja, ist der bekannte Bielefelder Caterer Meier Menü. Das Unternehmen wurde nach einem Probeessen von den 6 Vertretern aller 6 Schulen ausgewählt. Eltern und Schüler nahmen an dem Probeessen teil, ebenso Vertreter der Stadt, sagte und Schuldezernentin Birgit Beckermann.
3: Meier Menü kocht in Bielefeld, das ist sehr wichtig. Wir haben also kurze Wege und kurze Warmhaltezeiten, liefert das fertig gekochte Essen warm an und das Essen wird dann direkt ausgegeben.
2: Der Vertrag mit Meier Menü läuft die nächsten beiden Schuljahre. Damit ist das Mittagessen für die Schüler der Ernst-Hansen-Schule, der Gertrud-Bäumer-Schule, der Luisen-Schule und der Theodor-Heuss-Realschule sowie des Helmholtz- und des Max-Planck-Gymnasiums erst einmal bis 2028 gesichert. Nach dem Rücktritt von Jens Spahn hat Bundeskanzler Friedrich Merz seine Regierung und die CDU personell neu aufgestellt. Kritik gibt es allerdings daran, wie der Kanzler seinen bisherigen Verkehrsminister Patrick Schnieder ersetzen will. Dafür entschuldigte sich Merz am Mittag in Berlin.
4: Aufgrund der relativ kurzen Zeit für die Abstimmung und auch der Absage eines möglichen Nachfolgers haben wir die Entscheidung am letzten Freitag nicht öffentlich verkündet. Ich habe darüber gestern auch noch einmal mit Patrick Schnieder gesprochen. Die Situation, die dadurch entstanden ist, bedauere ich persönlich sehr.
2: Steffen Bilger.
4: Und ich werde schließlich, meine Damen und Herren, die Neubesetzung für das Amt des Staatsministers für Sport und Ehrenamt zu einem späteren Zeitpunkt bekannt geben.
2: Steffen Bilger soll das Amt von Schnieder dann übernehmen. Nach dem Attentat auf den CSD in Berlin versucht die Bundesanwaltschaft, die Hintergründe zu ermitteln. Noch immer ist nicht ganz klar, ob der erschossene mutmaßliche Haupttäter Helfer oder Mitwisser hatte. Der Verdacht gegen einen zwischenzeitlich festgenommenen Iraner hat sich nicht bestätigt, er ist wieder auf freiem Fuß. Der mutmaßliche Attentäter Abdul B. stammt aus Berlin, ist deutscher Staatsbürger mit libanesischen Wurzeln und stand schon als islamistischer Gefährder in den Akten. Er hat bei dem Anschlag im Tiergarten eine Frau getötet und 29 Menschen verletzt. Tanken ist kaum günstiger geworden und das, obwohl der Ölpreis zuletzt deutlich gefallen ist. Laut ADAC kostet ein Liter Super E10 im bundesweiten Schnitt derzeit rund 2,16 Euro und der Liter Diesel gut 2,21 Euro. Das ist jeweils nur 1 Cent weniger als vor wenigen Tagen. Sorita Suvali berichtet.
5: Wer in den vergangenen Tagen getankt hat, dürfte den Unterschied wohl kaum bemerkt haben. Zwar sind die Preise leicht gesunken, der Rückgang ist aber nur minimal. Laut ADAC müssten Benzin und Diesel eigentlich noch günstiger sein. Dass das bisher ausbleibt, liegt aber nicht nur am Ölpreis. Auch die Raffinerien und die Wechselkurse bestimmen mit, was am Ende auf der Anzeigetafel an der Tankstelle steht. Der ADAC sagt trotzdem, die Spritpreise liegen schon seit Wochen auf einem zu hohen Niveau.
2: Ein ungeklärter Raubüberfall auf einen Bielefelder Juwelier in der August-Bebel-Straße vor genau 2 Jahren ist am Mittwochabend ab 7:45 Thema in der ZDF-Sendung Aktenzeichen XY ungelöst. Der eine Täter schlug den 26-jährigen Mitarbeiter, während der andere Schmuck aus den Auslagen in eine schwarze Sporttasche steckte. Einer der beiden Räuber wurde von einer Überwachungskamera gefilmt. Ein Foto findet ihr ebenfalls im Polizeibericht auf radiobielefeld.de.
1: Danke, Uli. Schauen wir aufs Radio Bielefeld. Wetter gerade wieder schön sonnig hier in der Bielefelder Altstadt. Aber es kommen heute Nachmittag ab und an ein paar Schauer runter. 22 Grad in der Spitze. In der Nacht klart es nach und nach immer mehr auf. Morgen dann schon 26 Grad, Mittwoch 32, Donnerstag. Das soll der heißeste Tag der Woche werden mit Werten um 34 Grad. Ab Freitag bleiben wir dann unter der 30 Grad Marke, aber es bleibt weiter sehr freundlich und hochsommerlich bei uns in Bielefeld.
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1: 3:04 an diesem Montag, da wird geblitzt am Horstheider Weg aus einem weißen Caddy heraus.

0: Haus. Eckendorfer Straße Richtung Baumheide im 50er Bereich steht eine Maschine. Und Blitzermaschinen auch weiterhin an der Ferler und der Altmühlstraße.
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0: Mit Bettina Wittemeyer, hallo zusammen. Und unsere Radio Bielefeld-Physikerin Esther, die beschäftigt sich ja immer mit Alltagsdingen, die wir uns nicht unbedingt sofort erklären können, sie aber schon. Heute geht's um stinkende Abflüsse. Mehr gleich gegen 14:45.

0: gleich Viertel nach drei am Montag. Da kommst du nach der Arbeit ins Badezimmer, da müffelt es auf einmal. Ein Problem, das wir, glaube ich, alle schon mal hatten. Und das klären wir heute auf in unserer Reihe Physik im Alltag. Es geht nämlich um den Abfluss unserer Waschbecken, Duschen oder Badewannen. Die können ja schon mal stinken. Und was da jetzt für eine Wissenschaft dahinter steckt, das erklärt uns natürlich wieder unsere Radio Bielefeld Haus- und Hofphysikerin Esther Borchers.
1: Ihr geht ja alle mehrmals am Tag auf die Toilette und wascht euch danach natürlich ausführlich die Hände. Mit Seife natürlich. Tut ihr doch, oder? Also hoffen wir jetzt mal. Habt ihr euch beim Händewaschen dann nicht auch schon mal gefragt, warum es aus eurem Waschbecken nicht ultra stinkt? Der Abfluss ist doch, wenn auch über ganz viele Rohre, direkt mit der Kanalisation verbunden. Und da stinkt es doch ganz gewaltig. Und auch in eurem Haus hängen alle Abflussrohre an derselben Abwasserleitung. Das heißt, euer Waschbecken ist im Prinzip direkt mit eurem Klo verbunden. Eigentlich müsste es also ziemlich heftig aus eurem Bad riechen. Tut's aber nicht, denn die Rettung vor dem Gestank ist der sogenannte Siphon. Das ist dieses U-förmig gebogene Rohr unter eurem Waschbecken, in dem durch diese gebogene Form nach jedem Händewaschen immer ein bisschen Wasser stehen bleibt. Und das wirkt dann wie eine Art Abdichtdecke. Die muffeligen Gase aus der Kanalisation lösen sich nämlich nur sehr ungern in Wasser auf, bleiben also auf der anderen Seite der Wassersperre. Und wenn doch nicht, dann habt ihr euer Waschbecken lange nicht benutzt. Und das Wasser im Siphon ist verdunstet und es stinkt. Einfache Abhilfe, einfach kurz ein bisschen Wasser laufen lassen. Und schwupps ist die Anti-Stinke-Barriere aus Wasser wieder aufgefüllt. Und eure Nase hat Ruhe. Klappt übrigens auch bei Kellerabflüssen.
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8:08, Radio Bielefeld. Blitzer und Verkehr. Denkt dran, die Dornberger Straße ist zwischen der Bergstraße und dem Hof Ladenmeier zu Brenntrop gesperrt. Horstheider Weg, Eckendorfer Ferler und Altmühlstraße wird weiter geblitzt. Kommt gut und sicher an.

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2: Radio Bielefeld ist hier um 3:30 am Montag mit den Nachrichten im Studio Ulrich Zwetz.
3: Guten Tag.
2: In Heppen, da haben zwei maskierte Täter einen Erdbeerverkäufer ausgeräumt. Ole, der Überfall passierte an einem Verkaufsstand an der Hillegosser Straße.
3: Und zwar Samstagabend um 6:30. Der eine Täter bedrohte den Erdbeerverkäufer mit einem Messer und der andere öffnete die Kasse und steckte die Tageseinnahmen in eine Plastiktüte und stahl auch das Handy des Verkäufers und das Kartenlesegerät. Anschließend warfen die Räuber beides wieder weg und flüchteten mit dem Geld in einem grauen Kleinwagen mit gestohlenem Kennzeichen in Richtung Oldentrupp. Eine Beschreibung der beiden Räuber findet ihr bei uns im Polizeibericht auf radiobielefeld.de. Das bekannte Bielefelder Catering-Unternehmen Meier Menü wird ab dem nächsten Schuljahr das Mittagessen für 6 städtische Bielefelder Schulen liefern. Das Unternehmen wurde nach einem Probeessen von Lehrern, Eltern und Schülern aller 6 Schulen und der Stadt ausgewählt. Meiers Menü ersetzt einen Heidelberger Caterer, der den Vertrag mit der Stadt kurzfristig gekündigt hatte. Bundeskanzler Merz hat nach dem Anschlag am Rande des CSD in Berlin grundlegende Veränderungen im Umgang mit islamistischen Gefährdern gefordert. Man müsse alles tun, um die Bewegungsfreiheit solcher potenzieller Straftäter so weit wie möglich einzugrenzen, wenn sie nicht in Haft genommen werden könnten. Es sei auch durchaus möglich, Doppelstaatlern die Staatsbürgerschaft zu entziehen, ohne das Grundgesetz zu ändern, sagte Merz. Auf Vorschlag von Kanzler Merz hat der CDU-Parteivorstand Franziska Hoppermann zur Nachfolgerin von Generalsekretär Carsten Linnemann gewählt. Die Personalie muss noch von einem Parteitag der CDU bestätigt werden. Linnemann wird neuer Gesundheitsminister, was bereits seit Ende letzter Woche bekannt war. Durch die Anhebung des Verbundsatzes in der Gemeindefinanzierung erhält Bielefeld im nächsten Jahr einen Millionenbetrag vom Land NRW. Die zusätzliche Unterstützung werde sich auf einen 2-stelligen Millionenbetrag belaufen, sagte der CDU-Landtagsabgeordnete Tom Bründrup und könne dazu beitragen, Schulen und Kitas zu modernisieren, Straßen und Sportstätten zu erhalten und wichtige Investitionen in die städtische Infrastruktur zu ermöglichen. Bielefeld erhalte damit dauerhaft mehr finanziellen Handlungsspielraum, heißt es von der CDU-Ratsfraktion. Der Autobauer Porsche baut 5000 weitere Stellen in der Region Stuttgart bis 2035 ab. Im Gegenzug sollen die Standortgarantien verlängert werden. Porsche steckt in der Krise unter anderem wegen der US-Zölle und der schlechteren Verkaufszahlen in China.
2: Und wir schauen aufs Radio Bielefeld-Wetter. 22 Grad haben wir am Sisterplatz bei Radio Bielefeld. Es kommt immer wieder die Sonne raus, dann gibt es ein paar dickere Wolken, ein paar Regentropfen können auch noch dabei sein heute Nachmittag. In der Nacht ist der Regen durch, die Wolken lockern auf bei Tiefstwerten von 12 Grad. Morgen bekommen wir schon viel Sonne und 26 Grad, Mittwoch und Donnerstag dann richtig heiß, Werte so um die 33 Grad und ganz viel Sonne dazu. 3:30, Radio Bielefeld, Blitzer und Verkehr, weiter mit 4 Blitzern am Horstheider Weg, Eckendorfer Straße Richtung Baumheide fahrend, an der Ferler Straße in beiden Richtungen und an der Altmühlstraße. 08800 300, das ist die kostenlose Radio Bielefeld Verkehrshotline.
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2: Ich bin mit Tina Wittemeyer, wünsche euch einen schönen Montag. Wandern, das war in der vergangenen Woche die Aufgabe von Silvana und mir. Ihr habt es gehört bei uns. Viele von euch waren dabei, haben uns begleitet auf den 80 Kilometern rund um Bielefeld. Und das hat anscheinend auch unseren Hannes inspiriert, wenn der nur nicht so kompliziert wäre.
4: Du weißt ja nie, ob dir im Teutoburger Wald mal das Trinkwasser ausgeht. Also Wasserfilter, damit du im Zweifel aus dem Bach saufen kannst, das ist ein Muss. Feuerstein, Verbandskasten und ein wetterfester Schlafsack, Pflicht.
2: Ja, mehr von Hannes, gleich gegen 20 vor.

0: 20 vor 4 am Montag bei Radio Bielefeld. Gibt es die Wanderung, die ihr vergangene Woche gemacht habt, auch zum Nachwandern? Werden wir gefragt. Silvana und ich. 80 Kilometer waren es gut, die wir rund um Bielefeld gemacht haben. Wir schauen mal, ob wir da noch irgendwas basteln können, damit im Zweifel auch Hannes den richtigen Weg findet, ne?
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2: Ist Wandern jetzt ein eigener Sport oder ist das einfach nur Spazieren in teuren Klamotten? Weil ist ja voll okay, mit Stiefeln, Gore-Tex-Jacke, Zipperhose, Wanderrucksack und mit Klappspaten und Kletterseil durch den Wald zu wandern. Aber durch die Innenstadt? Andersrum kannst du durch die Innenstadt spazieren und durch den Wald. Der Unterschied sind doch nur die 4000 Euro Klamotten an deinem Körper. Man kann natürlich auch fragen, ob du für eine Wanderung zum Tetraeder in Bottrop ausgestattet sein musst, wie Bear Grylls auf Amazonas Mission. Aber wofür hast du sonst den ganzen Krempel? Und du weißt ja nie, ob dir im Teutoburger Wald mal das Trinkwasser ausgeht. Also Wasserfilter, damit du im Zweifel aus dem Bach saufen kannst, das ist ein Muss. Feuerstein, Verbandskasten und ein wetterfester Schlafsack, Pflicht. Ein 10 Kilometer Panoramaweg, da kann alles passieren. Und wehe, ihr geht ohne Bärenspray. Also immer dran denken, auch ein kleiner Spaziergang wird zum Abenteuer, wenn du vorher das Falsche gegessen hast.
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Leonie ist das um gleich 13 vor 4. Da wird weiter geblitzt am Horstheider Weg, der Eckendorfer Straße, an der Ferler und der Altmühlstraße. Und trotz der Sommerferien so ein ganz bisschen Feierabendverkehr gibt es stellenweise auch. Haltet durch, Radio Bielefeld ist bei euch.

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1: Auch zum Start in den Feierabend am Montag. Ich bin Bettina Wittemeyer, Ulrich Zwetz hat die Nachrichten für euch.
2: Guten Tag.
1: Und da gab es ja viele Diskussionen rund um das Schulessen. Ein Heidelberger Caterer hat den Vertrag über das Mittagessen an 6 Bielefelder Schulen kurz vor den Sommerferien, also sehr kurzfristig, gekündigt. Da musste die Stadt also schnell einen Nachfolger finden. Hat sie jetzt geschafft, Uli?
2: Ja, es ist der bekannte Bielefelder Caterer Meier Menü. Das Unternehmen wurde nach einem Probeessen von einigen Lehrern, Schülern und Eltern der 6 Schulen und von Vertretern der Stadt ausgewählt. Der Vertrag mit Meier Menü läuft die nächsten beiden Schuljahre. Damit ist das Mittagessen für die Schüler der Ernst-Hansen-Schule, der Gertrud-Bäumer-Schule, der Luisen-Schule und der Theodor-Heuss-Realschule sowie des Helmholtz- und des Max-Planck-Gymnasiums erst einmal bis 2028 gesichert. Nach dem Rücktritt von Fraktionschef Jens Spahn hat Bundeskanzler Friedrich Merz seine Regierung und die CDU personell neu aufgestellt. Kritik gibt es allerdings daran, wie der Kanzler seinen bisherigen Verkehrsminister Patrick Schnieder ersetzen will. Dafür entschuldigte sich Merz heute in Berlin. David Riemer berichtet.
3: Die personellen Veränderungen sind nicht optimal verlaufen. Einige in den eigenen Reihen der Union sprechen sogar von desaströsem Handeln des Kanzlers. Der hat sich vor der Hauptstadtpresse dafür entschuldigt. Merz, erster Kandidat für den Posten des Verkehrsministers, hat erst zugesagt, kurzfristig ist er dann aber abgesprungen. Zwangsläufig war Merz dann auf eine Alternative angewiesen. Nun soll Steffen Bilger das Verkehrsressort übernehmen. Bisher war er parlamentarischer Geschäftsführer der Unionsfraktion.
2: Auf Vorschlag von Merz hat unterdessen der CDU-Parteivorstand Franziska Hoppermann zur Nachfolgerin von Generalsekretär Carsten Linnemann gewählt. Die Personalie muss noch von einem Parteitag bestätigt werden. Linnemann wird neuer Gesundheitsminister, was bereits seit Ende letzter Woche bekannt war. Bundeskanzler Merz hat auch nach dem Anschlag am Rande des CSD in Berlin grundlegende Veränderungen im Umgang mit islamistischen Gefährdern gefordert. Man müsse alles tun, um die Bewegungsfreiheit solch potenzieller Straftäter so weit wie möglich einzugrenzen, wenn sie nicht in Haft genommen werden könnten. Es sei auch durchaus möglich, Doppelstaatlern die Staatsbürgerschaft zu entziehen, ohne das Grundgesetz zu ändern. Der erschossene Tatverdächtige ist deutscher Staatsbürger mit libanesischen Wurzeln. Wichtiger sei es aber, dass Ausreisepflichtige so schnell wie möglich das Land verließen, sagte Merz. Durch die Anhebung des Verbundsatzes in der Gemeindefinanzierung erhält Bielefeld im nächsten Jahr mehr Geld vom Land NRW. Die zusätzliche Unterstützung werde sich auf einen 2-stelligen Millionenbetrag belaufen, sagte der CDU-Landtagsabgeordnete Tom Brüntrup, und könne dazu beitragen, Schulen und Kitas zu modernisieren, Straßen und Sportstätten zu erhalten und wichtige Investitionen in die städtische Infrastruktur zu ermöglichen. Bielefeld erhalte damit dauerhaft mehr finanziellen Handlungsspielraum, heißt es von der CDU-Ratsfraktion. Deshalb sei man der Landesregierung sehr dankbar, dass sie den Verbundsatz zum ersten Mal seit 1974 wieder erhöht habe.
1: Und wir schauen, was das Radio Bielefeld Wetter so macht. Da sieht es ja ganz gut aus. Aktuell Werte um 21 Grad heute Nachmittag. Es kommen aber auch ab und an ein paar Regentropfen runter. In der Nacht bleibt es trocken bei 12 Grad. Morgen 10 Sonnenstunden, 26 Grad. Am Mittwoch 15 Sonnenstunden bei 32 Grad. Der Donnerstag wird dann zum Nachmittag hin ein bisschen wolkiger, aber noch mal heißer mit 34 Grad in der Spitze.
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1: 3:04 ist es. Es wird weiter geblitzt. Am Horstheider Weg aus einem weißen Caddy heraus. Eckendorfer Straße Richtung Baumheide fahrend. Da steht eine Blitzermaschine und Maschinen auch weiterhin an der Ferler und der Altmühlstraße. Außerdem so ein bisschen Feierabendverkehr. Denkt dran, wenn ihr gleich nach Hause fahrt. Die Dornberger Straße, die ist jetzt gesperrt zwischen der Bergstraße und dem Hofladen Meier zu Bentrup.
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1: Hallo zusammen, ich bin Bettina Wittemeyer. Grüße euch. Ja, viele sind aktuell schon im Urlaub, aber für einige geht's ja auch noch los. Deshalb schauen wir mal drauf, zusammen mit der Bielefelder Polizei, wie wir denn auch sicher in den Urlaub kommen. Gleich gegen 8:15.

0: Alex Warren bei Radio Bielefeld am Montag gleich am Viertel nach vier. Die zweite Woche der Sommerferien ist angebrochen. Einige sind ja schon weg. Für viele geht's aber erst noch los. Und für gut die Hälfte der Deutschen heißt das rein mit den Klamotten ins Auto. Und damit ihr auch gut ankommt, sagt die Bielefelder Polizei, auch wenn es selbstverständlich sein sollte, ihr müsst bitte so ein paar Punkte unbedingt beachten. Und das fängt natürlich beim Packen an. Ne?
1: Ich sollte die Gepäckstücke tatsächlich so packen, dass die sich mehr oder weniger verzahnen, dass ich die immer vernünftig sichere.
0: Damit eben im Auto auch beim Bremsen nichts rumfliegt. Rainer Flehr ist Hauptkommissar bei der Bielefelder Polizei. Dringend gut checken solltet ihr auf alle Fälle auch euer Gespann, wenn ihr mit dem Wohnwagen in den Urlaub fahrt. Gilt natürlich besonders für Campinganfänger.
1: Wenn ich falsch packe, dann ist es so, dass die Stützlasten sich sehr gravierend verändern, was also tatsächlich das Fahren oder die Fahrzeugsicherheit insgesamt oder die Gespannsicherheit beeinträchtigt. Und darüber hinaus ist es auch so, dass tatsächlich bei Gewichtsüberschreitungen, dass es empfindliche Strafen gibt.
0: Ja, und abgesehen davon kann es natürlich auch zu schweren Unfällen kommen, genauso wenn Fahrräder, Surfbretter oder Kajaks nicht richtig festgemacht sind. Auch das kommt leider immer wieder vor.
1: Weil Verantwortliche sich vielleicht mit dem eigentlichen Trägergerät nicht auskennen, nicht vertraut machen, das Ding anbauen, nach dem Motto, das passt schon so, irgendein Spanngurt aus der Garage nehmen, und da soll man tatsächlich sich mit auseinandersetzen, dass sowas sauber gesichert ist.
0: Sicher in den Urlaub und wieder zurück mit den Tipps der Bielefelder Polizei. Mehr Infos bekommt ihr auch im Netz unter dem Hashtag sicher in den Urlaub. 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

9 vor halb 5 haben wir es, Radio Bielefeld, Blitzer und Verkehr. Drei Blitzermaschinen habe ich noch für euch, Eggendorfer Straße stadtauswärts, an der Ferler Straße beidseits und an der Altmühlstraße. Und so ein bisschen Feierabendverkehr gibt es auch an den üblichen Ecken. Kommt gut und sicher rein in den ersten Feierabend der Woche.

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5: Radio Bielefeld ist hier euer Lieblingsradio um 16:30 am Montag. Ulrich Zwetz hat weiter die Nachrichten.
6: Guten Tag.
5: Und die deutsche Autoindustrie, Uli, ist derzeit in der größten Krise ihrer Geschichte. Fast jede Woche gibt es Hiobsbotschaften über mögliche Schließungen oder Entlassungen. Und heute gibt es richtig schlechte Nachrichten aus Zuffenhausen.
6: Ja, das ist nämlich der Hauptsitz von Porsche. Der Luxusautobauer baut nämlich 5000 weitere Stellen in der Region Stuttgart bis 2035 ab, also in den nächsten 9 Jahren. Im Gegenzug sollen die Standortgarantien aber verlängert werden. Porsche steckt in der Krise unter anderem wegen der US-Zölle und der schlechteren Verkaufszahlen in China. Bundeskanzler und CDU-Chef Merz hat mehrere Personalentscheidungen in Regierung und Partei bestätigt. Steffen Bilger wird wie erwartet Nachfolger von Patrick Schnieder als Verkehrsminister. Aus Schnieders Heimatverband Rheinland-Pfalz hieß es nach dem überraschenden Wechsel, das Vertrauen zu Merz sei nicht mehr gegeben. Er bedauere die Hängepartie bei der Neubesetzung, sagte Merz. Unterdessen wird Schatzmeisterin Franziska Hoppermann neue Generalsekretärin bei der CDU. Sie folgt auf dem Paderborner Linnemann. Das bekannte Bielefelder Catering-Unternehmen Meier Menü wird ab dem nächsten Schuljahr das Mittagessen für 6 städtische Bielefelder Schulen liefern. Das Unternehmen wurde nach einem Probeessen von Lehrern, Eltern und Schülern aller 6 Schulen und von der Stadt ausgewählt. Meiers Menü ersetzt einen Heidelburger Caterer, der den Vertrag mit der Stadt kurzfristig gekündigt hatte. Durch die Anhebung des Verbundsatzes in der Gemeindefinanzierung erhält Bielefeld im nächsten Jahr einen Millionenbetrag vom Land NRW. Die zusätzliche Unterstützung werde sich auf einen 2-stelligen Millionenbetrag belaufen, sagte der CDU-Landtagsgeordnete Tom Brüntrup und könne dazu beitragen, Schulen und Kitas zu modernisieren, Straßen und Sportstätten zu erhalten und wichtige Investitionen in die städtische Infrastruktur zu ermöglichen. Bielefeld erhalte damit dauerhaft mehr finanziellen Handlungsspielraum, heißt es von der CDU-Ratsfraktion in Bielefeld. Die Polizei in unserer Stadt sucht 2 mutmaßliche Dealer. Die beiden 35 bis 45 Jahre alten Männer sollen am Samstagabend einen 41-Jährigen aus Enger in einem Gebüsch an der Jöllenbecker Straße zwischen den UWD-Auf- und Abfahrten Drogen angeboten, ihn mit einem Messer bedroht und sein Geld geraubt haben. Dabei sollen die nordafrikanisch aussehenden Männer dem Engeraner Pfefferspray ins Gesicht gesprüht haben. Eine Täterbeschreibung findet ihr im Polizeibericht auf Radio Bielefeld.
5: Wir schauen aufs Radio Bielefeld. Wetter gerade wieder dunkel geworden hier in der Altstadt. Es kommen heute Nachmittag noch ein paar Schauer runter. Dazwischen kommt bei 21 Grad die Sonne raus. Morgen 26 Grad und Sonne und Wolken. Mittwoch 15 Sonnenstunden, da wird 32 Grad heiß. Donnerstag sogar noch 2-3 Grad wärmer. Da gibt es aber ab dem Nachmittag dann wieder mehr Wolken. Gleich 4:55 Radio Bielefeld, Blitzer und Verkehr. Geblitzt wird jetzt an der Westerfeldstraße beidseits aus dem weißen Caddy. Eckendorfer Straße Richtung Baumheide fahren, steht eine Maschine. An der Ferler Straße eine, die blitzt in beide Richtungen und auch weiter an der Altmühlstraße.
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5: Mit Bettina Wittemeyer, ich grüße euch. Der Anschlag auf den CSD in Berlin beschäftigt uns natürlich alle weiter. Auch das Land NRW überprüft jetzt die Sicherheitsmaßnahmen. Denn schon am Wochenende gibt es auch bei uns im Land CSD-Veranstaltungen. Was Innenminister Herbert Reul dazu sagt, das hört er gleich bei mir.

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0: Why Don't You Stay, Nikos Santos bei Radio Bielefeld. 20:05 gleich an diesem Montag. Nach dem mutmaßlichen Terroranschlag auf den Christopher Street Day in Berlin werden auch bei uns in NRW die Sicherheitsvorkehrungen jetzt überprüft. Schon an diesem Wochenende sind nämlich unter anderem in Bonn, Moers und Ahaus weitere CSD-Veranstaltungen geplant. Wie bereitet sich die Polizei nun darauf vor? José Nasiandi aus unserem Landtagsstudio in Düsseldorf hat darüber mit NRW-Innenminister Herbert Reul gesprochen. José, viele Menschen fragen sich eben, wird es bei den CSD-Veranstaltungen am Wochenende denn schon mehr Sicherheit geben?
1: Also zumindest wird noch mal genauer hingeschaut. NRW-Innenminister Reul sagte mir, er habe alle Polizeibehörden angewiesen, sensibler zu sein, die Planungen zu überprüfen, gemeinsam mit den Veranstaltern. Reul sagt aber auch, der Anschlag von Berlin zeige, dass nicht nur die eigentliche Veranstaltung im Blick sein dürfe.
2: Bisher haben wir sehr stark immer geschaut auf die Zugwege selber, also die Festivitäten. Wir lernen jetzt plötzlich, es kann auch nebenan passieren.
1: Das heißt, die Einsatzkräfte schauen jetzt auch stärker auf Bereiche rund um die Veranstaltungen und mögliche Angriffsziele außerhalb der eigentlichen Festmeilen.
0: Parallel dazu läuft natürlich auch die Debatte über den mutmaßlichen Täter. Er war als islamistischer Gefährder bekannt. Welche Konsequenzen zieht Herbert Reul daraus?
1: Ja, der Innenminister warnt davor, jetzt vorschnelle Schlüsse zu ziehen. Er hält es aber für richtig, genau zu prüfen, ob es beim Umgang mit Gefährdern oder bei den gesetzlichen Möglichkeiten Nachbesserungsbedarf gibt. Entscheidend sei, so sagt er, die Diskussion sachlich zu führen.
2: Also so ein Fall muss dazu führen, dass man innehält, analysiert, nachdenkt und auch, wenn nötig, neue Methoden einbaut.
1: Welche Konsequenzen das am Ende für die Polizei und für die Justiz hat, das ist noch offen. Die politische Debatte hat ja gerade erst begonnen.
0: Das stimmt. Der mutmaßliche Anschlag auf den CSD in Berlin und die Folgen, Infos und Hintergründe dazu von José Nasiandi für Radio Bielefeld.

gleich 12:05, da macht Alex die Blitzermelderin für uns, sagt, Eckendorfer Straße wird beidseits geblitzt durch die Maschine und auch neuer Blitzer Dingerdisser Straße, 30er Bereich da in der Kurve. Danke fürs Bescheid geben. Westerfeldstraße beidseits, Ferlerstraße in beide Richtungen und Altmühlstraße wird ebenfalls geblitzt. Fahrt gut. Akku.

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1: Hallo zusammen, wir sind immer noch hier. Ich bin mit Tina Wittemeyer und Ulrich Zwetzert, die Nachrichten.
2: Hallo auch von mir.
1: Und Uli, das erlebt man als Autofahrer auch nicht alle.
0: Start.
1: Hallo zusammen, wir sind immer noch hier. Ich bin

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1: Merz Verkehrsminister Patrick Schnieder entlassen hat. Das wurde nach den Sitzungen der Spitzengremien in der CDU bekannt. David Riemer hat weitere Einzelheiten.
2: Der bisherige parlamentarische Geschäftsführer Steffen Bilger soll neuer Verkehrsminister werden. Amtsvorgänger Schnieder stammt aus Rheinland-Pfalz. Dessen CDU-Landesverband hat wegen der Art und Weise des Rauswurfs nun ein geplantes Treffen mit dem Kanzler abgesagt. Begründung: Vertrauensverlust und mangelnde Wertschätzung. Auch in den Ostverbänden der CDU rumort es gewaltig. Der Ärger über Merz wird größer. Durch die Personalrochade ist es fast unmöglich, sich am Wahlkampfstand auf Landesthemen zu konzentrieren. Das sagte Sachsen-Anhaltsministerpräsident Schulze im Radiointerview. Dort wird Anfang September ein neuer Landtag gewählt.
1: Nach dem Anschlag auf dem CSD in Berlin warnt das SPD-geführte Bundesjustizministerium vor Aktionismus. Die Ermittlungen seien noch lange nicht abgeschlossen. Für eine abschließende Bewertung sei es noch zu früh. Laut Ministerium ist das Jugendstrafrecht erst im April verschärft worden und weitergehende Maßnahmen würden schon geprüft. Der mutmaßliche Attentäter, ein 21-jähriger Deutscher mit libanesischen Wurzeln, war nach Jugendstrafrecht verurteilt und unter Auflagen aus der Haft entlassen worden. Das bekannte Bielefelder Catering-Unternehmen Meier Menü wird ab dem nächsten Schuljahr das Mittagessen für 6 städtische Bielefelder Schulen liefern. Das Unternehmen wurde nach einem Probeessen von Lehrern, Eltern und Schülern aller 6 Schulen und von Vertretern der Stadt ausgewählt. Meiers Menü ersetzt einen Heidelberger Caterer, der den Vertrag mit der Stadt kurzfristig gekündigt hatte. Der Vertrag mit Meier Menü läuft die nächsten beiden Schuljahre. Damit ist das Mittagessen für die Schüler der Ernst-Hansen-Schule, der Gertrud-Bäumer-Schule, der Luisenschule und der Theodor-Heuss-Realschule sowie des Helmholtz und des Max-Planck-Gymnasiums erst einmal bis 2028 gesichert. Beim Sportwagenbauer Porsche fallen in den kommenden Jahren weitere 5000 Stellen in der Region Stuttgart weg. Im Gegenzug haben sich Unternehmen und Betriebsrat darauf geeinigt, betriebsbedingte Kündigungen bis Ende 2035 auszuschließen. Zoe Tasovali berichtet.
3: Die Jobs sollen vor allem über Altersteilzeit, freiwillige Aufhebungsverträge und frei werdende Stellen wegfallen. Gleichzeitig investiert Porsche gut 2 Milliarden Euro in die beiden Stammwerke Zuffenhausen und Weissach. Dort sollen die Sportwagenproduktion und die Entwicklung langfristig gesichert werden. Für die Beschäftigten bedeutet der Kompromiss aber auch Einschnitte. Das Weihnachtsgeld fällt geringer aus, Homeoffice wird eingeschränkt und Tariferhöhungen werden bis 2035 teilweise einbehalten.
1: In der Ostsee vor Wismar ist wieder ein großer Wal aufgetaucht. Das etwa 8 Meter lange Tier ist mehrmals im Überseehafen gesichtet worden. Es taucht dort regelmäßig auf und wieder ab. Dass Wale bis in die Wismarer Bucht schwimmen, kommt eher selten vor. Von März bis Mai hatte Buckelwal Timmy ja einen großen Hype ausgelöst. Das geschwächte Tier irrte dort wochenlang durch die Ostsee und hing immer wieder auf Sandbänken fest.
4: Hoffen wir, dass ich das neue Exemplar retten kann.
1: Genau, das ist dem Schicksal von Timmy erspart.
4: Absolut. Zum Radio Bielefeld-Wetter. Da kommen heute noch ein paar Schauer runter. In der Nacht ist der Regen durch bei Tiefstwerten von 12 Grad. Morgen 26 Grad in der Spitze. Viel Sonne, ein paar Wölkchen noch dabei. Am Mittwoch soll es dann wolkenlos sein bei Spitzenwerten von 32 Grad.
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4: Um 4:05 wird weiter geblitzt. An der Altmühlstraße, Ferlerstraße beidseits, Westerfeldstraße in beiden Richtungen, Eckendorfer Straße beidseits und auch an der Dingerdisser Straße, da in Höhe der Frohdisser Straße im 30er Bereich in beide Richtungen.
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4: Mit Bettina Witzemeier, hallo zusammen. Was war das schön, eine Woche Wandern rund um Bielefeld. Ich fühle mich ehrlich gesagt heute hier so ein bisschen eingesperrt. Wäre heute Morgen gerne wieder losgezogen. Ihr habt uns so wunderbar unterstützt und so geholfen, diese 80 Kilometer wirklich zu überstehen mit viel Anfeuerung, viel Unterstützung und vor allem ganz viel Spaß. Da hören wir gleich nochmal rein.

0: Man soll ja aufhören, wenn es am schönsten ist. Ne? Aber eine Träne haben wir dann trotzdem verdrückt. Radio Bielefeld läuft am Montag nach unserer Wanderwoche rund um Bielefeld. Ich bin mit Tina Wittemeyer.
1: Und ich bin Silvana Gräfer.
0: Und gemeinsam mit euch haben wir vergangene Woche 5 Wanderetappen bestritten. Mhm. So zwischen 13 und 20 Kilometer waren die lang. Oder gut 20 Kilometer.
1: Ja.
0: War schön, ne?
1: Ja, total. Und ehrlich, ich kann mich auch immer noch nicht entscheiden, was jetzt so mein Highlight war. Natürlich war die Alpaka- und Lama-Farm auch eine ganz besondere Station auf der Route. Aber ich glaube, was mir vor allem in Erinnerung bleiben wird, sind so die kleinen Momente, so die kleinen Abenteuer zwischendurch.
2: Wir sind noch nicht untergegangen.
3: Alle reingefallen, alle noch trocken.
4: Falsche Richtung, Bettina, falsche Richtung.
2: Was ist denn nun? Lenk doch. Wir haben uns verlaufen. Es ist eine Sackgasse.
4: Hier sind überall Dornen.
5: Wir machen gerade Zwangspause, weil irgendwie haben wir die beiden Moderatoren verloren.
2: Ups.
5: Müssen wir gucken, dass die beiden uns jetzt wiederfinden.
6: Andreas, wo müssen wir denn lang? Rechts oder links?
7: Wir gehen geradeaus.
0: Tja, danke Andreas, war dann die richtige Richtung. Also ich fand das Gruppengefühl wirklich so toll. Ne?
1: Ja.
0: Und wie die Gruppe, einige waren ja fast die ganze Zeit dabei, irgendwie so zu einer Familie zusammengewachsen ist. Und dass ich auch so unglaublich viel gelernt habe, auch von Ranger Aaron Gellern, der uns ja 2 Tage begleitet hat, zum Beispiel über den Mistkäfer.
8: Wenn die angetippt werden von Vögeln oben auf ihren Panzern, dann fangen die an zu rasseln. Damit schützen sie sich vor den Fressfeinden, weil das Vögel irritierend finden, wenn ein Käfer auf einmal anfängt zu rasseln oder zu knurren. Von der Unterseite sind sie violett und diese violette Farbe signalisiert Vögeln, das könnte giftig sein, könnte Gefahr sein, futtern wir mal nicht.
0: Schlau sind sie. An dieser Stelle nochmal ein dickes Dankeschön an den Ranger, aber auch an alle anderen, die am Gartenzaun zum Beispiel auf uns gewartet haben, um uns mit Kaltgetränken zu verwöhnen.
1: Oder auch eine Haribo-Tüte haben wir zwischendurch auch bekommen, das war auch toll. Und an alle, die wir natürlich besuchen durften, da auch nochmal ein dickes Dankeschön. Wie den Hopfenfreund, die Lama- und Alpaka-Farm von Angela Vogt oder auch die Gärtnerei Grabat.
0: Und danke an alle, die mitgewandert sind. Wir hatten wirklich großen Spaß und Andreas auch.
9: Es waren volle Tage, eine super Tour. Ich freue mich aufs nächste Mal.
1: Ja, mal schauen. Wir arbeiten dran.
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9 vor halb 6 haben wir es. Es wird weiter geblitzt. Dingerdisser Straße in Upsen, da im 30er Bereich. Eggendorfer Straße, Westerfeldstraße, an der Ferler Straße und der Altmühlstraße. Kommt gut und sicher an euer Ziel.

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1: Eurer Nummer 1, 5:30 haben wir es. Und da schaut Ulrich Zwetz für uns nochmal auf die Nachrichtenlage.
2: Guten Tag.
1: Und da müssen wir feststellen, Uli, im Hafen von Wismar ist offenbar schon wieder ein Wal unterwegs. Ne? Das Tier ist heute Morgen entdeckt worden. Vielleicht ist es derselbe Wal, der vor kurzem in der Kieler Förde unterwegs war?
2: Ja, das etwa 8 Meter lange Tier hält sich im Hafenbecken auf. Bauarbeiter hatten ihn da zuerst gesehen. Vermutlich handelt es sich erneut um einen Buckelwal, wie seinerzeit bei Timmy, der ja auch unter anderem in der Wismarer Bucht gestrandet ist. Der hatte ja vom März bis Mai einen großen Hype ausgelöst, als er wochenlang durch die Ostsee geirrt war und nach langer Reise verendete. Wollen wir hoffen, dass diesem Buckelwal dieses Schicksal jetzt erspart bleibt. Der Kreisverband der Arbeiterwohlfahrt in Bielefeld hat nach eigenen Angaben heute beim Amtsgericht die Durchführung eines Insolvenzverfahrens in Eigenverwaltung beantragt. Das Gericht hat das Verfahren bestätigt und die vorläufige Eigenverwaltung beschlossen. Mit diesem Schritt reagiere der Verband auf die anhaltenden wirtschaftlichen Herausforderungen in der Sozialbranche und schaffe die Voraussetzungen für eine nachhaltige wirtschaftliche Neuaufstellung, heißt es in einer Presseerklärung vom Nachmittag. Für die Menschen in Bielefeld, für die die AWO tagtäglich da sei, ändere sich durch die Eigenverwaltung erstmal nichts. Das bekannte Bielefelder Catering-Unternehmen Meier Menü wird ab dem nächsten Schuljahr das Mittagessen für 6 städtische Bielefelder Schulen liefern. Das Unternehmen wurde nach einem Probeessen von Lehrern, Eltern und Schülern aller 6 Schulen und der Stadt ausgewählt. Meiers Menü ersetzt einen Heidelberger Caterer, der den Vertrag mit der Stadt Bielefeld kurzfristig gekündigt hatte. Bundeskanzler Merz hat nach dem Anschlag am Rande des CSD in Berlin grundlegende Veränderungen im Umgang mit islamistischen Gefährdern gefordert. Man müsse alles tun, um die Bewegungsfreiheit solcher potenzieller Straftäter so weit wie möglich einzugrenzen, wenn sie nicht in Haft genommen werden könnten. Es sei auch durchaus möglich, Doppelstaatlern die Staatsbürgerschaft zu entziehen, ohne das Grundgesetz zu ändern, so Merz. Durch die Anhebung des Verbundsatzes in der Gemeindefinanzierung erhält Bielefeld im nächsten Jahr mehr Geld vom Land NRW. Die zusätzliche Unterstützung werde sich auf einen 2-stelligen Millionenbetrag belaufen, sagte der CDU-Landtagsabgeordnete Tom Bründrup und könne dazu beitragen, Schulen und Kitas zu modernisieren, Straßen und Sportstätten zu erhalten und wichtige Investitionen in die städtische Infrastruktur zu ermöglichen. Bielefeld erhalte damit dauerhaft mehr finanziellen Handlungsspielraum, heißt es von der CDU-Ratsfraktion in Bielefeld. Von Porsche. Der Luxusbauer Porsche baut 5000 weitere Stellen in der Region Stuttgart bis 2035 ab. Im Gegenzug sollen die Standortgarantien verlängert werden. Porsche steckt seit längerem in der Krise, unter anderem wegen der US-Zölle und der schlechteren Verkaufszahlen in China.
1: Das Radio Bielefeld-Wetter bringt uns später vielleicht noch ein bisschen Regen, aber im Moment sieht es so aus, als sollten die meisten Regenwolken an uns vorbeiziehen. In der Nacht ist es dann noch trocken bei 12 Grad. Morgen viel Sonne, ein paar Wölkchen, 26 Grad in der Spitze. Mittwoch dreht der Sommer bei uns in der Stadt richtig auf. 15 Stunden scheint die Sonne bei 32 Grad. Donnerstag wird sogar noch ein bisschen heißer. 5:35, Radio Bielefeld, Blitzer und Verkehr. Da haben die ersten Blitzer eingepackt. 4 habe ich aber noch für euch. Und zwar Westerfeldstraße beidseits aus dem weißen Caddy, Eckendorfer Straße in beiden Richtungen, Ferler Straße und Altmühlstraße.
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1: Ich bin mit Tina Wittemeyer, wünsche euch einen guten Start in den Feierabend an diesem Montag. Mhm.

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0: 20 vor 6 durch. Vorsicht, Autofahrer A2 Richtung Hannover zwischen Bielefeld Süd und Bielefeld Ost. Da Reifenteile auf der Fahrbahn.
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3: Ja, nee, ist klar.
4: Ach, hör auf. So geht's ja nur auch nicht. Leck mir am Arsch, ey. Das ist doch kein Zustand. Eine Woche verbringen wir quasi in der Dampfsauna. In der Woche drauf bist du mit der Regenjacke unterwegs und hast vorsichtshalber einen Fortischlüpper und dicke Socken an. Am Mittwochmorgen bin ich hier in Hamburg um 8 Uhr zum Zahnarzt. Ich sag mir, Atze, zieh mal lieber ein Sweatshirt über, es ist gerade kalt. Ich laufe also pünktlich hier los und stelle nach 10 Minuten fest, also, es regnet ja die ganze Zeit. Also ich habe so richtig schön den Pelz nass gekriegt. Ich saß im Wartezimmer bei meiner Zahnfee und war am Bibbern wie so ein Rehpinscher. Ja, das Erste, was ich gedacht habe, ja, das gönne ich meiner Perle, dass ich so nass geworden bin. Hätten mir auch sagen können, dass ich eine Regenjacke anziehen soll. Ja, ich habe richtig hämisch gelacht, aus Schadenfreude ihr gegenüber. Hoffentlich werde ich krank, habe ich noch gedacht. Jetzt muss man wissen, mein Spatzel ist so eine echt nordische. Die kommt so richtig aus dem Norden, also nördliches Norddeutschland, so eins vor Dänemark. Das heißt, schlechtes Wetter kennt die gar nicht. Solange die Schafe noch Locken haben, ist kein Wind, sagen diese Nordmenschen. Wenn es draußen regnet und ich will mit dem Auto statt Fahrrad, sagt die, ach wegen dem bisschen Nebel, du Lüttenschieder. Und die meint das auch so. Die fährt wirklich mit ihrem Rädchen durchs größte Schiedwetter mit bester Laune. Topolle, oder?
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10 vor 6, da wird weiterhin vor Reifenteilen auf der A2 Richtung Hannover gewahrt. Zwischen Bielefeld Süd und Bielefeld Ost. Blitzer stehen Eckendorfer, Westerfeld, Ferla und Altmühlstraße. Ich bin Bettina Wittemeyer und jetzt raus. Schönen Abend, bis morgen.

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1: Mit Lena Bauer, guten Abend. Trotz aller Krisen und Kriege scheint sich die Lage der Wirtschaft bei uns zu verbessern. Zum dritten Mal in Folge ist der IFO-Geschäftsklima-Index gestiegen, aber auf einem eher niedrigen Niveau. Yannick Böke aus der Nachrichtenredaktion hat mehr Details dazu.
2: Die aktuelle Lage ist schlecht, aber Besserung ist in Sicht. Vor allem im Dienstleistungssektor, aber auch im Einzelhandel gehen die Unternehmen davon aus, dass die Geschäfte wieder besser laufen werden. Ähnliches berichten Betriebe aus dem Baugewerbe. Hier gibt es weniger Firmen, die über fehlende Aufträge klagen. Allerdings weisen Experten darauf hin, dass die Befragungen teilweise vor dem massiven Ölpreisanstieg von den Unternehmen verschickt wurden. Vor rund zwei Wochen hatten die USA wieder mit Angriffen auf den Iran begonnen. Die Ölpreise sind daraufhin wieder deutlich gestiegen.
1: Und nach dem Ende der US-Angriffsserie im Iran, jetzt sind die Ölpreise heute wieder zurückgegangen. An den Tankstellen macht sich das bisher aber nur leicht bemerkbar, sagt der ADAC. Und damit kommen wir zu weiteren Meldungen in Kürze. Nach dem mutmaßlich islamistischen Terroranschlag auf dem Christopher Street Day in Berlin rücken mögliche rechtliche Konsequenzen in den Fokus. Einige Politiker haben sich dazu schon geäußert. Bundeskanzler Merz forderte Veränderungen im Umgang mit möglichen islamistischen Guss. Einige Politiker haben sich dazu schon geäußert.

0: zwar bis 2035. Das Ziel ist dabei, auf natürliche Fluktuation zu setzen. Heißt, es sollen nur Mitarbeitende aufhören, die in Rente oder freiwillig woanders hingehen. Wer mit der Billig-Airline fliegt, kennt das Problem. Ohne Upgrade darf oft nur ein kleines Handgepäckstück mit an Bord. Und das hat in der Regel auch ein Größenlimit. Diese Regel kann Reisende aber unangemessen benachteiligen, das sagt das Oberlandesgericht in Hamm. Denn einen Nachteil haben dadurch Passagiere, die zwei oder mehr kleinere Gepäckstücke mitnehmen wollen, die aber in Summe das Größenlimit nicht überschreiten. Zum Beispiel eine Kombination aus kleiner Handtasche, Kameratasche und einem kleinen Rucksack. Das Oberlandesgericht hat entschieden, in so einem Fall dürfen keine zusätzlichen Gebühren entstehen. Und das waren die Nachrichten mit Lena Bauer.
1: Diese Woche arbeiten wir uns erst so langsam hoch, was die Temperaturen angeht. Morgen bis 26 Grad und ein paar Wolken am Himmel. Mittwoch dann schon 31 Grad und volle Pulle Sonne. Spitzentemperaturen gibt's in dieser Woche dann am Donnerstag mit bis 33 Grad. Und am Wochenende halten sich die Temperaturen dann über der 30-Grad-Marke. Radio Bielefeld, Blitzer und Verkehr, da blitzt es heute Abend noch bei uns in Bielefeld an der Eckendorfer Straße, außerdem an der Ferler Straße und an der Altmühlstraße. 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
1: Zusammen geht's rein in diese Spätschicht und in den Feierabend. Wir machen es uns hier schön zusammen. Marlene bin ich, quatsch heute noch mit euch über Herausforderungen beim Design der neuen Euroscheine, über klimabewusste Ernährung und. Also ich freue mich, wenn er mit mir durch diesen Abend geht. Wir starten rein mit Musik von Dexys Midnight Runners. Come on, Eileen, nur hier bei euch im besten Mix.

gut durch den Montagabend. Und Leute, wir kennen das alle. Es gibt einfach so Ecken bei uns. Da wird gerast. Da wird einfach gerne mal schneller gefahren, als man eigentlich darf. Und ich habe heute auf dem Weg hier in den Sender mal eine Theorie entwickelt. Und zwar bin ich auch relativ schnell durch eine Straße gefahren und habe dann aber ruckartig abgebremst, weil ich einen weißen Caddy am Straßenrand gesehen habe und direkt gedacht habe, das wäre ein Blitzer. War es nicht, aber zurück zu meiner Theorie. Wenn man so eine Ecke hat, wo immer gerast wird, vielleicht einfach einen Caddy hinstellen. Oder gut, was vielleicht eine leichtere Variante ist, einfach ein Achtung Kinderplakat hinhängen. Die sind richtig schön groß, knallrot und selbstklebend. Könnt ihr euch überall in die Raserecken hängen, wo es die gibt und wie ihr daran kommt. Findet ihr bei uns auf der Homepage. Ich wünsche euch eine gute Fahrt.

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1: Ich bin Tim Donsbach, guten Abend. Ich hatte heute Morgen die Radio Bielefeld Nachrichten, in denen wir uns natürlich auch leider mit dem Terroranschlag vom Berliner CSD beschäftigen mussten. Im Nachgang, nämlich gestern Abend, hat es nach diesem Anschlag auch in Bielefeld eine spontane Mahnwache gegeben. Mehr als 300 Menschen hatten sich versammelt am Leineweberbrunnen auf dem Altstädter Kirchplatz. Die beiden Vereine Be Queer und Be Pride, die hatten dazu aufgerufen. Die beiden Vereine organisieren den Bielefelder CSD. Die Antwort auf diesen Anschlag dürfe nicht Rückzug sein, hieß es, sie müsse Zusammenhalt sein.
2: Hallo auch von mir, Lara Beckhort aus den Nachrichten heute Mittag. Und unsere Stadt kann sich über einen zweistelligen Millionenbetrag freuen. Die Landesregierung erhöht nämlich zum neuen Jahr den Verbundsatz. Das ist der Prozentanteil, den das Land den Kommunen von seiner Gemeinschaftssteuer zur Verfügung stellt. Die Bielefelder CDU begrüßt diese Entscheidung. Die Stadt Bielefeld erhalte dadurch mehr finanziellen Spielraum, heißt es in einer Mitteilung. Das zusätzliche Geld könne dabei helfen, Schulen und Kitas zu sanieren und Straßen und Sportplätze zu erhalten. Der Bielefelder Landtagsabgeordnete Tom Bündrop sagt, gerade die Kommunen seien die Orte, an denen die Menschen zuerst merken, ob der Staat und unsere Demokratie funktioniere.
3: Und ich bin Ulrich Zwietz und hatte heute Nachmittag die Nachrichten und dabei eine schlechte vom Bielefelder Kreisverband der Arbeiterwohlfahrt. Der hat nämlich nach eigenen Angaben heute beim Amtsgericht in Bielefeld die Durchführung eines Insolvenzverfahrens in Eigenverwaltung beantragt. Das Gericht hat das Verfahren bestätigt und die vorläufige Eigenverwaltung beschlossen. Mit diesem Schritt reagiere der Verband auf die anhaltenden wirtschaftlichen Herausforderungen in der Sozialbranche und schaffe die Voraussetzungen für eine nachhaltige wirtschaftliche Neuaufstellung, heißt es in einer Presseerklärung. Für die Menschen in Bielefeld, für die die AWO tagtäglich da sei, ändere sich durch das Eigenverwaltungsverfahren nichts. Die beiden Vorstandsmitglieder Kirsten Hopster und Markus Wrobbel bleiben demnach auch voll handlungs- und weisungsbefugt. Der AWO-Kreisverband gehört mit rund 700 Mitarbeitern und 400 Ehrenamtlern zu den großen Anbietern sozialer Dienstleistungen in Bielefeld.
4: Morgen könnt ihr schon mal so langsam wieder den Ventilator klar machen. Das wird wieder ordentlich heiß bei uns. Morgen noch mal angenehme 26 Grad. Mittwoch sind es dann schon 31 und ab Donnerstag 33. Viel Sonne und auch am Wochenende bleibt es bei über 30 Grad bei uns.
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4: 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Da blitzt es heute Abend noch bei uns in Bielefeld an der Eckendorfer Straße, außerdem an der Ferler Straße und an der Altmühlstraße. 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
4: Weiter geht's durch den Montagabend und diese Spätschicht. Wir machen uns hier warm für den Feierabend. Vielleicht ja auch für eure Spätschicht, wenn ihr noch arbeiten müsst. Dann machen wir das immerhin zusammen. Marlene bin ich, freue mich, dass ihr da seid.

0: Play with Fire von Nico Santos im besten Mix. Und ihr habt es bestimmt im Laufe der letzten Woche mitbekommen. Seit Donnerstag kann man abstimmen über das neue Design für die Euroscheine. Alle EU-Bürgerinnen und Bürger sind wahlberechtigt. Die Auswahl steht zwischen dem Motiv mit Vögeln und Flüssen und dem Motiv mit den historischen Persönlichkeiten. Und was soll ich sagen? Bei mir und Reporter Mats aus dem Spätschicht-Team ist die Wahl ganz klar. Uns verbindet nämlich eine tiefe Angst vor Vögeln.
1: Ja, eine richtige Phobie, würde ich sagen. Also dazu gehört dann auch Herzrasen, Panikattacken etc. Mhm. Von daher ist schon sehr tief verankert.
0: Das ist sehr praktisch. Ich habe mal nachgeguckt. Auf dem 5-Euro-Schein wäre ein Eisläufer. Weißt du, was das ist?
1: Nee.
0: Ist so ein, der ist eigentlich ganz süß. Mit dem hätte ich persönlich kein Problem. Ist so ein kleiner Vogel. Klein, so ungefähr, so groß
1: ja,
0: wie meine Handfläche.
1: Ja, das geht. Bei mir fängt es ab Taubengröße an.
0: Ja, ich habe nämlich auch gesehen, mein Horror ist der 50-Euro-Schein. Da wäre ein Weißstorch drauf. Also
1: vorbei.
0: So ein Storch, wie man den hier kennt.
1: Absolut vorbei.
0: Komplett eklig, oder?
1: Ey, das... Nee, bitte nicht. Das geht gar nicht. Also ich sag dir ehrlich, ich habe sie eben so ein bisschen gesehen.
0: Ja. Hast du dich getraut? Hast du dir die Scheine angeguckt?
1: Ich habe sie mir angeguckt, aber bei mir hat im Magen schon so ein bisschen was angefangen, wo ich dachte, oh nee, auf keinen Fall. Mhm. Ich weiß nicht, ob ich sie anfassen würde.
0: Für dich nur noch Kartenzahlung also.
1: Entweder das oder die Kassierer müssen mir den Schein selber ins Portemonnaie legen und wieder rausnehmen. Von daher, ich muss mir da noch eine gute Taktik überlegen.
0: Okay, also Mats, für uns ist das Ding klar. Wir sind Team historische Persönlichkeiten. Aber ihr habt ja noch die freie Wahl. Bis Ende September läuft noch die Wahl zum neuen Motiv der Euroscheine.
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6: Kommt gut durch den Abend. 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
1: Mit Lena Bauer, guten Abend. Sie leiten hier eine Partei und keine Firma. Das soll Medienberichten zufolge der Bremer CDU-Landesvorsitzende Bundeskanzler Merz bei einer Vorstandssitzung ins Gesicht gesagt haben. Und er ist nicht der Einzige in der Union, der den Bundeskanzler für seine Personalveränderungen kritisiert. Der hatte verschiedene personelle Veränderungen in seiner Partei, Fraktion und Regierung angekündigt. Jannik Böke aus dem News-Team mit den Einzelheiten dazu.
2: Nach wie vor schweigt Friedrich Merz sich aus, warum er Verkehrsminister Schnieder loswerden wollte, nur dass er kein persönliches Problem mit ihm habe. Bereits am Donnerstag hatte der Kanzler Schnieder informiert, dass er ihn entlassen will, ohne aber einen Nachfolger zu nennen. Wegen dieses Vorgehens hat die rheinland-pfälzische CDU-Landtagsfraktion jetzt ein Treffen mit Merz abgesagt. Auch Bundestagsabgeordnete und hochrangige Parteivertreter sprechen von handwerklichen Fehlern, von einem Desaster, das Merz zu verantworten habe. Aktuell sind noch 3 Posten bei der CDU offen, parlamentarischer Geschäftsführer im Bundestag, CDU-Schatzmeister und der Sportstaatsminister. Entschieden wurde dagegen, dass Franziska Hoppermann neue Generalsekretärin wird, Steffen Bilger soll neuer Verkehrsminister werden.
1: Danke, Jannik, und das sind jetzt die wichtigsten Meldungen in Kürze. Den schwerverletzten Opfern des Terroranschlags vom Samstag in Berlin geht es teilweise besser. Der körperliche Gesundheitszustand der Patienten in der Berliner Charité habe sich weiter stabilisiert, sagte ein Sprecher des Krankenhauses. Dort sind 4 der Opfer in Behandlung. Bei dem Terrorangriff am Rande des CSDs in Berlin war am Samstag eine Frau ums Leben gekommen, 29 weitere wurden verletzt. Im Kampf gegen die schweren Waldbrände in Spanien und Frankreich gibt es erste Lichtblicke. Die Lage entspannt sich laut den Behörden langsam. Sie warnen aber gleichzeitig vor verfrühtem Optimismus. Die Feuerwehr bleibt in beiden Waldbrandgebieten im Dauereinsatz und die Löscharbeiten sollen Schätzungen nach teil verfrühtem Optimismus. Die Feuerwehr bleibt

0: Ständiger Hackerangriff durch KI Mitte des Monats. Ein chinesisches KI-Modell konnte schließlich den Cyberangriff stoppen, während andere Modelle, zum Beispiel aus den USA, nicht in der Lage waren. Bei der Entwicklung künstlicher Intelligenz liefern sich aktuell China und die USA ein Wettrennen. Und das waren die Nachrichten mit Lena Bauer.
1: Und es ist Zeit für das Comeback des Sommers. Diese Woche legt er endlich wieder los, vor allem in der zweiten Wochenhälfte. Morgen noch mal ein paar Wolken und maximal 26 Grad. Mittwoch dann schon über 30 und das bleibt auch bis zum Ende der Woche so.
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1: Zusammen geht es in den ersten Feierabend dieser Woche. Den verbringen wir hier in der Spätschicht zusammen noch bis 21 Uhr. Ich bin Marlene. Kommt gut in den Montagabend.

Schönen Montagabend. Vielleicht seid ihr ja schon durch für heute. Seid schon zu Hause, kocht euch was Leckeres zum Abendessen. Dann guckt euch das, was ihr da kocht, doch mal ganz genau an und guckt mal, wie regional und vor allem saisonal das Ganze ist. Laut einer Studie essen nämlich vor allem junge Leute besonders klimaschädlich. Liegt daran, dass die auch viel Fleisch- und Milchprodukte essen, die ganz schön aufs Klima gehen, vor allem aber auch die ultra hochverarbeiteten Lebensmittel, also Fertigprodukte und auch so Trends wie zum Beispiel die ganzen High-Protein-Geschichten oder auch der Hype um Spaßgetränke gehen ganz schön aufs Klima. Aber keine Sorge, die jungen Leute müssen sich nicht schlecht fühlen. Wegen des demografischen Wandels sind nämlich auch ältere Leute nicht aus dem Schneider. Die haben, was die Ernährung angeht, genauso eine hohe Klimabelastung, einfach weil es so viele sind. Gibt aber auch ein paar gute News, was das Thema angeht. Nämlich kommt die hohe Klimabelastung auch daher, dass immer mehr Menschen sich sehr bewusst ernähren und auch die Möglichkeit dazu haben. Heißt, eine Avocado zum Beispiel wandert immer öfter in den Einkaufskorb, ist gesund, aber eben kacke fürs Klima. Vielleicht können wir diese ganzen Infos jetzt auch vereinen und ernähren uns einfach alle gesund, regional und saisonal. Das wäre doch was. Ein Kalender, was wann wächst, findet ihr übrigens auch immer online. Und ich meine, eine regionale Sache, die fällt mir da ein, die kann man sich immer gönnen, die ist ganzjährig in Saison, nicht?

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1: Ich bin Tim Donsbach, guten Abend. Ich hatte heute Morgen die Radio Bielefeld Nachrichten, in denen wir uns natürlich auch leider mit dem Terroranschlag vom Berliner CSD beschäftigen mussten. Im Nachgang, nämlich gestern Abend, hat es nach diesem Anschlag auch in Bielefeld eine spontane Mahnwache gegeben. Mehr als 300 Menschen hatten sich versammelt am Leineweberbrunnen auf dem Altstädter Kirchplatz. Die beiden Vereine Be Queer und Be Pride, die hatten dazu aufgerufen, die beiden Vereine organisieren den Bielefelder CSD. Die Antwort auf diesen Anschlag dürfe nicht Rückzug sein, hieß es, sie müsse Zusammenhalt sein.
2: Hallo auch von mir, Lara Beckhordt aus den Nachrichten heute Mittag. Und unsere Stadt kann sich über einen zweistelligen Millionenbetrag freuen. Die Landesregierung erhöht nämlich zum neuen Jahr den Verbundsatz. Das ist der Prozentanteil, den das Land den Kommunen von seiner Gemeinschaftssteuer zur Verfügung stellt. Die Bielefelder CDU begrüßt diese Entscheidung. Die Stadt Bielefeld erhalte dadurch mehr finanziellen Spielraum, heißt es in einer Mitteilung. Das zusätzliche Geld könne dabei helfen, Schulen und Kitas zu sanieren und Straßen und Sportplätze zu erhalten. Der Bielefelder Landtagsabgeordnete Tom Bündrop sagt, gerade die Kommunen seien die Orte, an denen die Menschen zuerst merken, ob der Staat und unsere Demokratie funktioniere.
3: Und ich bin Ulrich Zwietz und hatte heute Nachmittag die Nachrichten und dabei eine schlechte vom Bielefelder Kreisverband der Arbeiterwohlfahrt. Der hat nämlich nach eigenen Angaben heute beim Amtsgericht in Bielefeld die Durchführung eines Insolvenzverfahrens in Eigenverwaltung beantragt. Das Gericht hat das Verfahren bestätigt und die vorläufige Eigenverwaltung beschlossen. Mit diesem Schritt reagiere der Verband auf die anhaltenden wirtschaftlichen Herausforderungen in der Sozialbranche und schaffe die Voraussetzungen für eine nachhaltige wirtschaftliche Neuaufstellung, heißt es in einer Presseerklärung. Für die Menschen in Bielefeld, für die die AWO tagtäglich da sei, ändere sich durch das Eigenverwaltungsverfahren nichts. Die beiden Vorstandsmitglieder Kirsten Hopster und Markus Wrobbel bleiben demnach auch voll handlungs- und weisungsbefugt. Der AWO-Kreisverband gehört mit rund 700 Mitarbeitern und 400 Ehrenamtlern zu den großen Anbietern sozialer Dienstleistungen in Bielefeld.
4: Diese Woche arbeiten wir uns erst so langsam hoch, was die Temperaturen angeht. Morgen bis 26 Grad und ein paar Wolken am Himmel. Mittwoch dann schon 31 Grad und volle Pulle Sonne. Spitzentemperaturen gibt es in dieser Woche dann am Donnerstag mit bis 33 Grad. Und am Wochenende halten sich die Temperaturen dann über der 30-Grad-Marke.
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4: Kurz nach 7:30, herzlich willkommen in der Spätschicht. Der Schicht, in der wir hier bis 21 Uhr zusammen Feierabend machen. Marlene bin ich, hab Musik von U2 dabei, Where the Streets Have No Name, nur hier für euch im besten Mix.

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1: Ich bin Thomas Blisking. Nach dem mutmaßlich islamistischen Anschlag auf den Berliner Christopher Street Day hat der Deutsche Städtetag dazu aufgerufen, Offenheit und Freiheit zu verteidigen. Städtetagspräsident Burkhard Jung sagte, die Städte täten alles, um öffentliche Veranstaltungen sicher zu gestalten. Zugleich müssten Bund und Länder den Kommunen klare Lageeinschätzungen und verlässliche Unterstützung geben. Absolute Sicherheit könne es jedoch nicht geben. Bundeskanzler und CDU-Chef Friedrich Merz krempelt das Personal in seiner Partei, der Fraktion und der Regierung weiter um. Innerparteilichen Ärger gibt es vor allem, nachdem der Kanzlerverkehrsminister Patrick Schnieder rausgeworfen hat.
2: Der bisherige parlamentarische Geschäftsführer Steffen Bilger soll neuer Verkehrsminister werden. Amtsvorgänger Schnieder stammt aus Rheinland-Pfalz. Dessen CDU-Landesverband hat wegen der Art und Weise des Rauswurfs nun ein geplantes Treffen mit dem Kanzler abgesagt. Begründung: Vertrauensverlust und mangelnde Wertschätzung. Auch in den Ostverbänden der CDU rumort es gewaltig. Der Ärger über Merz wird größer. Durch die Personalrochade ist es fast unmöglich, sich am Wahlkampfstand auf Landesthemen zu konzentrieren. Das sagte Sachsen-Anhalts-Ministerpräsident Schulze im Radio-Interview. Dort wird Anfang September ein neuer Landtag gewählt. David Riemer, Nachrichtenredaktion.
1: Porsche will bis 2035 weitere 5000 Arbeitsplätze in der Region Stuttgart abbauen. Betroffen sind das Stammwerk in Zuffenhausen und das Entwicklungszentrum in Weissach. Im Gegenzug wird die Standortsicherung bis Ende 2035 verlängert. Betriebsbedingte Kündigungen sind ausgeschlossen.
3: Die Jobs sollen vor allem über Altersteilzeit, freiwillige Aufhebungsverträge und frei werdende Stellen wegfallen. Gleichzeitig investiert Porsche gut 2 Milliarden Euro in die beiden Stammwerke Zuffenhausen und Weissach. Dort sollen die Sportwagenproduktion und die Entwicklung langfristig gesichert werden. Für die Beschäftigten bedeutet der Kompromiss aber auch Einschnitte. Das Weihnachtsgeld fällt geringer aus, Homeoffice wird eingeschränkt und Tariferhöhungen werden bis 2035 teilweise einbehalten. Zoe Tassovali, Redaktion.
1: Der starke Rückgang des Ölpreises macht sich bislang kaum an den Tankstellen bemerkbar. Nach Angaben des ADAC kostete ein Liter Super E10 gestern im Schnitt rund 2,16 Euro, Diesel 2,21 Euro. Auch heute deuteten die Preise nur leicht nach unten. Der Verkehrsclub erwartet wegen des gesunkenen Rohölpreises aber bald einen spürbaren Rückgang. Und das waren die Nachrichten mit Thomas Blesking.
4: Morgen könnt ihr schon mal so langsam wieder den Ventilator klar machen. Das wird wieder ordentlich heiß bei uns. Morgen nochmal angenehme 26 Grad. Mittwoch sind es dann schon 31 und ab Donnerstag 33. Viel Sonne und auch am Wochenende bleibt es bei über 30 Grad bei uns.
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4: Weiter geht's durch den Montagabend und diese Spätschicht
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Self-Aware von Tampa City im besten Mix. Und am Wochenende war es wieder mal soweit. Der beste Mix wurde ein bisschen erweitert. Wie jeden Freitag sind auch letzten Freitag eine Menge neuer Hits, Singles, Alben auf den Markt gekommen. Und damit ihr euch da nicht kreuz und quer hören müsst, habe ich das mal gemacht und die paar Banger rausgesucht. Zum Beispiel gab es ein ganzes neues Album von Shania Twain. Ihr erstes Album seit 3 Jahren ist das. Little Miss Twain heißt es. 15 Hits sind mit drauf, ist sehr, sehr schön geworden. Dann noch ein absoluter Hinhörer kam von ein paar Jungs aus Deutschland, von den Giant Rooks. Slow Dance heißt deren neuer Hit. Den haben die Jungs jetzt schon ein paar Mal live gespielt auf Festivals und so. Ist auch richtig, richtig schön entspannt. Kann man auf jeden Fall mal reinhören. Mein absoluter Favorit vom Wochenende kommt aber von dieser Dame hier. Charlie XCX. Ihr neues Album Music Film Fashion ist seit Freitag draußen. Ist ihr erstes Rockalbum, wie sie es nennt. Hat richtig viel Energie und ist mal eine ganz neue Seite. Und wir hören jetzt auch rein in ihren neuen Hit. Camera ist auch mit drauf auf dem neuen Album von Charlie XCX. Seit Freitag draußen, zuerst gehört hier in der Spiel.

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1: Ich bin Tim Donsbach, guten Abend. Ich hatte heute Morgen die Radio Bielefeld Nachrichten, in denen wir uns natürlich auch leider mit dem Terroranschlag vom Berliner CSD beschäftigen mussten. Im Nachgang, nämlich gestern Abend, hat es nach diesem Anschlag auch in Bielefeld eine spontane Mahnwache gegeben. Mehr als 300 Menschen hatten sich versammelt am Leineweberbrunnen auf dem Altstädter Kirchplatz. Die beiden Vereine Be Queer und Be Pride, die hatten dazu aufgerufen, die beiden Vereine organisieren den Bielefelder CSD. Die Antwort auf diesen Anschlag dürfe nicht Rückzug sein, hieß es, sie müsse Zusammenhalt sein.
2: Hallo auch von mir, Lara Beckhardt aus den Nachrichten heute Mittag. Und unsere Stadt kann sich über einen zweistelligen Millionenbetrag freuen. Die Landesregierung erhöht nämlich zum neuen Jahr den Verbundsatz. Das ist der Prozentanteil, den das Land den Kommunen von seiner Gemeinschaftssteuer zur Verfügung stellt. Die Bielefelder CDU begrüßt diese Entscheidung. Die Stadt Bielefeld erhalte dadurch mehr finanziellen Spielraum, heißt es in einer Mitteilung. Das zusätzliche Geld könne dabei helfen, Schulen und Kitas zu sanieren und Straßen und Sportplätze zu erhalten. Der Bielefelder Landtagsabgeordnete Tom Bündrop sagt, gerade die Kommunen seien die Orte, an denen die Menschen zuerst merken, ob der Staat und unsere Demokratie funktioniere.
3: Und ich bin Ulrich Zwietz und hatte heute Nachmittag die Nachrichten und dabei eine schlechte vom Bielefelder Kreisverband der Arbeiterwohlfahrt. Der hat nämlich nach eigenen Angaben heute beim Amtsgericht in Bielefeld die Durchführung eines Insolvenzverfahrens in Eigenverwaltung beantragt. Das Gericht hat das Verfahren bestätigt und die vorläufige Eigenverwaltung beschlossen. Mit diesem Schritt reagiere der Verband auf die anhaltenden wirtschaftlichen Herausforderungen in der Sozialbranche und schaffe die Voraussetzungen für eine nachhaltige wirtschaftliche Neuaufstellung, heißt es in einer Presseerklärung. Für die Menschen in Bielefeld, für die die AWO tagtäglich da sei, ändere sich durch das Eigenverwaltungsverfahren nichts. Die beiden Vorstandsmitglieder Kirsten Hopster und Markus Wrobbel bleiben demnach auch voll handlungs- und weisungsbefugt. Der AWO-Kreisverband gehört mit rund 700 Mitarbeitern und 400 Ehrenamtlern zu den großen Anbietern sozialer Dienstleistungen in Bielefeld.
4: Und es ist Zeit für das Comeback des Sommers. Diese Woche legt er endlich wieder los, vor allem in der zweiten Wochenhälfte. Morgen noch mal ein paar Wolken und maximal 26 Grad. Mittwoch dann schon über 30 und es bleibt auch bis zum Ende der Woche so.
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4: Zusammen geht es in den ersten Feierabend dieser Woche. Den verbringen wir hier in der Spätschicht zusammen noch bis 21 Uhr. Ich bin Marlene. Kommt gut in den Montagabend.

Kommt gut durch den Montagabend und Leute, wir kennen das alle, es gibt einfach so Ecken bei uns, da wird gerast. Da wird einfach gerne mal schneller gefahren, als man eigentlich darf. Und ich habe heute auf dem Weg hier in den Sender mal eine Theorie entwickelt. Und zwar bin ich auch relativ schnell durch eine Straße gefahren und habe dann aber ruckartig abgebremst, weil ich einen weißen Caddy am Straßenrand gesehen habe und direkt gedacht habe, das wäre ein Blitzer. War es nicht, aber zurück zu meiner Theorie. Wenn man so eine Ecke hat, wo immer gerast wird, vielleicht einfach einen Caddy hinstellen. Oder gut, was vielleicht eine leichtere Variante ist, einfach ein Achtung Kinderplakat hinhängen. Die sind richtig schön groß, knallrot und selbstklebend. Könnt ihr euch überall in die Raserecken hängen, wo es die gibt und wie ihr daran kommt. Findet ihr bei uns auf der Homepage. Ich wünsche euch eine gute Fahrt.

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1: Ich bin Thomas Bleskin. Nach dem mutmaßlich islamistischen Terroranschlag am Rande des Berliner Christopher Street Days steht jetzt fest, wer die getötete Frau war. Nach Angaben des Berliner Senats handelt es sich um eine polnische Mutter, die mit ihrer Tochter zu Besuch in der Hauptstadt war.
2: Der Schock sitzt immer noch sehr tief. Die polnische Regierung will sich jetzt um die Familie der Getöteten kümmern. Den 29 Verletzten geht's inzwischen besser. Laut der Berliner Charité schwebt niemand mehr in Lebensgefahr. Während die Menschen langsam wieder versuchen, auf die Beine zu kommen, stellt sich die Politik vor allem eine Frage. Hätte der Anschlag verhindert werden können? Das Innenministerium soll prüfen, wie sich die Bewegungsfreiheit islamistischer Gefährder stärker einschränken lässt, wenn sie nicht in Haft sitzen. Zoe Tassovali, Redaktion.
1: Bundeskanzler und CDU-Parteichef Friedrich Merz tauscht das Personal in mehreren Ämtern in der Regierung, der Partei und der Fraktion aus. Die neuen Kabinettsmitglieder sollen an diesem Mittwoch ihre Ernennungsurkunden von Bundespräsident Frank-Walter Steinmeier erhalten.
3: Die Vereidigung der neuen Minister ist für die erste Sitzungswoche des Bundestags nach der Sommerpause vorgesehen, also im September. Der Kanzler selbst meint, es ist rechtlich unproblematisch, außerdem hält er es aus Kostengründen für gerechtfertigt. Betroffen sind Carsten Linnemann als neuer Gesundheitsminister, Nina Wagen wechselt als Chefin ins Kanzleramt und Steffen Bilger ist als neuer Verkehrsminister vorgesehen. Kritik kommt vom früheren Chefjuristen des Bundespräsidialamts Pieper. Die Amtsgeschäfte ohne Vereidigung zu übernehmen, hält er für verfassungsrechtlich unsauber. David Riemer, Nachrichtenredaktion.
1: Porsche will in der Region Stuttgart bis 2035 weitere 5000 Arbeitsplätze streichen. Betroffen sind das Werk in Zuffenhausen und das Entwicklungszentrum in Weissach. Der Abbau soll ohne betriebsbedingte Kündigungen erfolgen. Die Standortsicherung wird bis Ende 2035 verlängert. Beschäftigte müssen dafür unter anderem Abstriche bei Tariferhöhungen, Weihnachtsgeld und Homeoffice hinnehmen. Nach dem vorläufigen Ende der US-Angriffe auf den Iran sind die Ölpreise deutlich gefallen. Ein Fass der Nordseesorte Brent kostete zuletzt rund 91 Dollar und damit gut 6% weniger als am Freitag. Hoffnungen auf eine Deeskalation hatten die Preise zunächst bis auf knapp 88 Dollar gedrückt. An den Tankstellen macht sich das aber kaum bemerkbar. Und das waren die Nachrichten mit Thomas Bleskin.
4: Das Wetter.
5: Heute Abend und heute Nacht verschwinden die letzten Wolken. 14 bis 11 Grad dazu. Das Tolle ist, die dicken grauen Regenwolken, die haben auch in den nächsten Tagen Pause. Es gibt wieder viel Sonne. Morgen 27 bis 31 Grad. Mittwoch stellenweise sogar bis 36 Grad.
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5: A3 Köln Richtung Oberhausen. Zwischen Leverkusen-Opladen und Solingen gibt es 2 Kilometer Stau. Zeitverlust im Moment eine Viertelstunde. A4 Köln-Aachen. Zwischen Köln-Klettenberg und dem Kreuz Köln-West 1 Kilometer Stau, Zeitverlust eine halbe Stunde. A44 Osnabrück-Bielefeld zwischen Künsebeck und Steinhagen, da brennt ein Auto auf der rechten Spur und auf dem Standstreifen, also da bitte ganz links fahren, wenn möglich. Es kann auch sein, dass es durch den Rauch da Sichtbehinderungen gibt. Und A44 Dortmund-Kassel zwischen Unna Ost und dem Kreuzwehl 3 Kilometer Stau, da seid ihr aber noch 5 Minuten durch.
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5: Neun Uhr durch, jetzt lassen wir den Montag aber wirklich mal ausklingen mit Musik von Teddy Swims, ganz entspannt. Gehen wir es an, Mr. Know It. 9 Uhr durch, jetzt lassen wir...

0: Hallo, schönen Montagabend euch. Käsiger Michael, öffne deine Tür. Dieser Spruch wird uns gerade massenhaft in die Timelines gespült, bei Instagram, bei TikTok. Kollege Simeon Müller, was ist das bitte für ein Käsetrend, der da gerade durchs Internet schwappt?
1: Ja, das ist gar nicht so leicht zu erklären, einfach weil das alles komplett sinnlos ist. Der Trend hat mit einem einzigen Video aus Großbritannien auf TikTok angefangen. Da legt ein Mann ein Ei auf die Klinke einer Tür und sagt dann:
2: Today I'm gonna be pranking Cheesy Michael with this egg.
1: Er tut das, damit das Ei runterfällt, sobald der Cheesy Michael die Tür öffnet. Also ein klassischer Streich. Und dann beginnt er zu singen.
2: Cheesy Michael.
1: Das lädt der User als Cheesy Michael Eierprank hoch und geht damit viral. Millionen Likes und tausende Leute machen es in ihren eigenen Videos nach. Auch in Deutschland. Hier wird der Cheesy Michael Käsiger Michael genannt.
0: Wie, das hat keinerlei Bedeutung?
1: Nein, absolut nicht. Und das ist auch der eigentliche Witz dabei. Es steckt im Grunde gar nichts dahinter. Und der Trend lebt auch davon, dass sich alle die Frage stellen, wer der käsige Michael eigentlich ist, warum er käsig ist und was passiert, wenn er die Tür öffnen würde. Niemand kann das beantworten und genau das macht es so anschlussfähig. Und jetzt hat selbst der TikTok-Account von Bares für Rares ein eigenes Video dazu gemacht.
3: 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Käsiger Michael. Käsiger Michael.
1: Der käsige Michael und Horst Lichter, das ist wirklich ein unerwartetes Duo.
0: Sag mal, warum ist so ein Content so erfolgreich? Also warum gucken sich das so viele Leute an?
1: Also ich glaube, gerade weil es so quatschig und so sinnlos ist. Im Internet gibt es für solche Videos sogar eine eigene Kategorie. Brainrot nennt sich das. Also wörtlich übersetzt Gehirnfäule. Gemeint sind Videos ohne tieferen Sinn, die einfach nur eines sein wollen. Lustiger Quatsch. Und vielleicht braucht man bei all den schweren Themen, die es gerade so gibt, manchmal einfach genau das. Lustigen Quatsch.
0: Quatschiger Quatsch. Ich lieb alles daran.
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Und jetzt gibt's Musik von Vincent Weiss. Vincent übrigens mit W geschrieben, nicht mit V. Denn die Mama hat sich damals schon gedacht, nee, ich möchte nicht, dass mein Sohn die Initialen VW hat. Deswegen lieber WW. Die hat schon mitgedacht früher. Musik sein gibt's. Patrick Rickert hier. Schönen Abend. Was?

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0: Mr. Big Wild World. Jetzt geht's um Katrin Iskamm. Die hat eine sehr große Follower-Gemeinde bei Instagram. Da laufen täglich fast 250.000 Leute mit ihr durch den Garten. Seit 2 Jahren geht sie auf Tour mit ihrem Programm Gärtnern ohne viel Geschiss. Katrin ist damit jetzt wieder bei uns in NRW unterwegs. Und so trocken, wie hier gerade alles geworden ist, da kann man Katrins Besuch auch als Erste-Hilfemaßnahme ansehen.
1: Also im Moment ja, das sieht hier bei euch alles ziemlich trocken aus. In Nordrhein-Westfalen muss ich sagen, da sind wir bei uns in Niedersachsen Richtung Lüneburger Heide im Moment doch mit dem Wetter deutlich besser dran. Wir haben regelmäßig Regen von oben und ohne Wasser, wissen wir alle, wächst nichts. Also das ist schon echt, echt übel. Da macht Gärtnern dann schon fast keinen Spaß mehr.
0: Ja, aber ihr Auftrag ist ja Spaß und nicht das Gärtnern eigentlich, ne? Also im Programm von Katrin sind, glaube ich, mehr Gags als Blüten. Und das gibt's diesen Monat live zur Landesgartenschau.
1: Ja, ich darf ja auf der Landesgartenschau in Neuss am 9.8.26 so ein bisschen was übers Gärtnern auf der Bühne erzählen mit meinem Comedy-Programm Gärtnern ohne viel Geschiss.
0: Ich frage mich ja gerade, ob die sich da eher auf Lacher freuen oder lieber Profi-Tipps haben wollen für den Garten.
1: Ja, ich glaube, die Landesgartenschau weiß noch gar nicht, was sie sich da eingeladen hat. Also es wird nicht seriös, liebe Menschen da draußen, aber es wird lustig.
0: Genau mein Geschmack. Aber Katrin verspricht, ihr geht aus dem Programm auch mit einem grüneren Daumen wieder raus, als ihr reingeht.
1: Ja, es gibt auch, natürlich gibt es auch ein paar Gartentipps à la Katrinchen, lustig verpackt, informativ anders als vielleicht andere Gärtner. Also jeder nimmt natürlich auch was mit nach Hause zum Thema Garten, zum Thema Nachbarn und auch das Thema Ehemänner ist ein großes Thema an diesem Abend, denn natürlich ist nicht jeder Partner damit einverstanden, dass man mal eben so einen Porsche im Garten versenkt. Und da gab es Widerstände bei mir zu Hause und auch da berichte ich von und wie man sowas umgeht und seine Gartenträume trotzdem wahr werden lässt.
0: Katrin Iskamm, wenn ihr sie live sehen wollt, ihr habt die Gelegenheit dazu am 9.8. bei der Landesgartenschau in Neuss und am 5.9. Open Air auf der großen Freilichtbühne in Dinslaken.
2: Ja.

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1: Ich bin Uli Reitinger. Auch zwei Tage nach dem mutmaßlich islamistischen Anschlag auf den Berliner Christopher Street Day ist die Trauer groß. Am Brandenburger Tor haben am Abend erneut hunderte Menschen der Opfer gedacht. Gleichzeitig wird weiter darüber diskutiert, welche Konsequenzen die Politik jetzt ziehen muss.
2: Vor dem Brandenburger Tor liegen inzwischen unzählige Blumen, Kerzen und persönliche Botschaften. Viele Menschen halten einfach kurz inne oder suchen auch das Gespräch mit anderen. Während Berlin trauert, läuft die politische Aufarbeitung weiter. Bundeskanzler Merz will prüfen lassen, wie sich islamistische Gefährder künftig stärker einschränken lassen. Bundesinnenminister Dobrindt fordert außerdem schärfere Regeln, unter anderem mehr Präventivhaft und den Einsatz elektronischer Fußfesseln. Zoe Tassovali, Nachrichtenredaktion.
1: Bundeskanzler Merz setzt den Personalumbau in Partei und Regierung fort. Der CDU-Vorstand wählte die bisherige Schatzmeisterin Franziska Hoppermann einstimmig zur neuen Generalsekretärin. Sie folgt auf Carsten Linnemann, der Gesundheitsminister wird. Zugleich wächst in der Union die Kritik an Merz' Personalentscheidungen und an seinem Umgang mit betroffenen Politikern. Hintergrund ist vor allem der Austausch von Verkehrsminister Schnieder, der alles andere als glatt verlief. Der riesige Waldbrand an der französischen Atlantikküste ist noch immer nicht unter Kontrolle. Die Lage hat sich zwar etwas entspannt, trotzdem kämpfen immer noch tausende Einsatzkräfte gegen die Flammen.
3: Die Lage habe sich stabilisiert, sagte Frankreichs Innenminister nach einer Krisensitzung der Regierung. Für eine Entwarnung sei es aber noch zu früh. Er rief die Menschen dazu auf, vorerst nicht in die betroffene Region bei Bordeaux zu reisen. Wie die Löscharbeiten vorankommen, hängt auch vom Wetter und insbesondere dem Wind ab. Erwartet wird ab morgen eine erneute Hitzewelle in der Region. In Spanien sind die Brände in Madrid und den angrenzenden Provinzen inzwischen eingedämmt, auch wenn mehrere Brandherde aktiv bleiben. Aus Paris, Michael Evers.
1: Porsche will 2035 weitere 5000 Arbeitsplätze in der Region Stuttgart abbauen. Betroffen sind das Stammwerk in Zuffenhausen und das Entwicklungszentrum in Weissach. Im Gegenzug wird die Standortsicherung bis Ende 2035 verlängert. Betriebsbedingte Kündigungen sind ausgeschlossen. Der Abbau soll vor allem über Altersteilzeit, Fluktuation und freiwillige Aufhebungsverträge erfolgen. Zugleich plant Porsche Investitionen von rund 2,1 Milliarden Euro. Das waren die Nachrichten mit Uli Reitinger.
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4: Guten Abend, wir lassen es entspannt angehen mit Musik von Calvin Harris und Ellie Goulding. Kurz nach 10, Patrick Rickert hier. Schönen Montagabend.

0: Tiffany Harris und Vertigo. Schönen guten Abend. Ja, der Sommer, er kommt wieder. Morgen 31 Grad, übermorgen 36 Grad. Ja, da freuen wir uns doch alle auf eine Klimaanlage zu Hause, oder? Ist natürlich ein kühler Traum. Kollege Robert Jans, der kann aber auch schnell zum Albtraum werden.
1: Stichwort Betrügereien.
0: Und da fangen wir mal mit den Fake-Shops an. Vor denen warnt nämlich die Polizei.
1: Ja, weil wir kennen das ja, ne? Immer erst, wenn es total heiß ist, dann fällt einem ein, boah, so ein Klimagerät, das wäre jetzt geil. Dann geht man in den Baumarkt oder den Technikhandel um die Ecke. Und da sieht man da alles ausverkauft. Also schaut man online und da werden die Geräte oft zu günstigen Preisen mit kurzen Lieferzeiten angeboten. Dabei werden die Täter auch immer besser und die Seiten sehen immer vertrauenswürdiger aus.
0: Wie erkenne ich denn unseriöse Shops?
1: Das sind so ein bisschen die Klassiker, übertriebene Werbeversprechen und fehlende Angaben zur Produktsicherheit. Außerdem kann man schon stutzig werden, wenn man nur per Vorkasse bezahlen kann, das Impressum komisch aussieht und der Anbieter sein Konto im Ausland hat. Die Verbraucherzentrale hat übrigens einen sogenannten Fake-Shop-Finder. Das ist ein ganz cooles Tool, was man nochmal zusätzlich nutzen kann. Das kann auch mal extra Sicherheit bringen.
0: Aber nicht nur die Shops sind ja ein Problem, Robert. Auch die Geräte selbst können unseriös sein.
1: Ja, was wird einem da nicht alles versprochen, ne? Kühlt in 90 Sekunden, 90% weniger Stromverbrauch. Dabei sind das eigentlich fast immer einfache Ventilatoren oder Heizlüfter ohne Kühlmittel und ohne die Möglichkeit, Wärme nach außen abzuleiten. Kann angenehm sein, wenn die einen dann anpusten, aber wirklich runterkühlen können die einen Raum nicht. Also lasst euch da nicht in die Irre führen.
0: Ja, Hitze macht ungeduldig. Das nutzen unseriöse Anbieter aus. Dankeschön, Robert. Also immer schön einen kühlen Kopf bewahren.

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Ach, so ein Montag erwartet ja meistens von uns, dass wir sofort wieder funktionieren nach dem Wochenende. Ne? Pünktlich, motiviert, produktiv. Ja, kann man machen. Muss man aber heute Abend nicht mehr. Wir machen es entspannt mit Olivia Dean und So Easy to Fall in Love. Patrick Rickert hier.

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0: Guten Abend und herzlich willkommen im Sommer. Ja, falls es euch nicht aufgefallen ist, es ist Sommer und da kommt auch wieder morgen mit 31 Grad, übermorgen 36 Grad. Und passend dazu gibt es ja unser großes Badesee-Tinder. Das läuft schon ein paar Tage und bisher hatten wir schon ja, so ein paar hochkarätige Matches dabei. Richtig naturbelassene Strände, große Wiesen, Volleyballfelder, Tischtennisplatten und. Aber natürlich sind wir noch lange nicht durch. Heute ging es für unseren Reporter Stefan Rejek zum potenziell nächsten Swipe. Nämlich zum Ausee in Wesel.
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2: Das große Badesee-Tindern. Wo treffen wir uns?
3: Am Auesee in Wesel-Flüren.
2: Muss ich was bezahlen?
4: Der Eintritt ist hier völlig kostenlos. Wir nehmen lediglich Parkgebühren hier für den Parkplatz. Pro Stunde 1,20.
2: Was können wir da machen?
5: Surfen, tauchen,
6: sich ausruhen und schwimmen gehen.
7: Wir machen hier Urlaub, Fahrradfahren, Pause machen.
8: Bretter, Badeinseln, alles dabei.
9: Minigolfanlage. Da vorne ist eine Angelbucht.
10: Hier sind Toiletten, hier sind Dusche, hier ist eine Aufsicht, hier ist eigentlich alles.
11: Kann ich meine Kids mitbringen?
12: Auf jeden Fall. Für Kinder ist ja gerade schön hier auch mit dem Sand und so, ne?
13: Da vorne ist ein Spielplatz.
14: Wir sind im Wasser ganzen Tag.
15: Und letzten Sonntag wurden hier Babys getauft. Das war ein riesen Gottesdienst mit Bänken.
13: Schön.
15: Und die sind alle runter in den Auersee und wurden getauft.
13: Richtig
15: echt
13: schön.
15: Cool, war richtig schön.
2: Treffen wir uns zum Essen oder nur für Drinks?
16: Auersee bei Ötzi gibt es von Nuggets bis Mozzarella Sticks, von Kebab bis Currywurst, leckere Pommes, Getränke, Bier, Coca-Cola, Fanta, Softdrinks, alles was der Herz begehrt.
11: Können wir da chillen?
17: Ja, total schön. Mit den Boards, dass man die jederzeit nutzen kann.
8: Wenn nicht ganz so voll ist, also in der Woche geht sowieso, aber ich denke, in der Ferien wird es brechend voll.
15: Weil es so weitläufig ist, glaube ich, verteilt sich das sehr gut, sowohl hier auf der Liegewiese wie halt auch im Wasser, weil der See halt sehr groß ist.
10: Heute ist mega.
2: Ist es ein Match?
3: Ja, auf jeden Fall ein Match. Der Eintritt beim Auersee ist kostenlos und das Gelände ist einfach riesig. Es gibt Wiesenplätze, aber auch kleine und abgeschiedene Buchten, Plätze für Volleyball und Fußball, einen Minigolfplatz und einen Frisbee-Court. Und der Imbiss hat auch eine Riesenauswahl von klassischer Pommes bis Falafel.
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1: Ich bin Uli Reitinger. Nach dem Anschlag am Rande des Christopher Street Day am Wochenende hat Bundeskanzler Merz politische Konsequenzen angekündigt. Der CDU-Chef sagte in Berlin, für konkrete Entscheidungen sei es zwar noch zu früh, klar sei aber, dass es nicht bei Worten bleiben dürfe.
2: Wir werden mit Besonnenheit, aber auch mit Entschlossenheit reagieren müssen und vor allem die Frage beantworten müssen, wie es eigentlich sein kann, dass ein Mann, der so eingestuft ist hier in Berlin, sich unbehelligt in die Nähe des Christopher Street Days begeben konnte und dort diesen Anschlag verüben konnte.
1: Der mutmaßliche Täter war den Behörden als Islamist bekannt, war auf Bewährung, auf freiem Fuß und galt als Gefährder. Bundeskanzler und CDU-Chef Merz tauscht das Personal in mehreren Ämtern in der Regierung, der Partei und in der Fraktion aus. Die neuen Kabinettsmitglieder sollen an diesem Mittwoch ihre Ernennungsurkunden von Bundespräsident Steinmeier erhalten.
3: Die Vereidigung der neuen Minister ist für die erste Sitzungswoche des Bundestags nach der Sommerpause vorgesehen, also im September. Der Kanzler selbst meint, es ist rechtlich unproblematisch. Außerdem hält er es aus Kostengründen für gerechtfertigt. Betroffen sind Carsten Linnemann als neuer Gesundheitsminister, Nina Wagen wechselt als Chefin ins Kanzleramt und Steffen Bilger ist als neuer Verkehrsminister vorgesehen. Kritik kommt vom früheren Chefjuristen des Bundespräsidialamts Pieper. Die Amtsgeschäfte ohne Vereidigung zu übernehmen, hält er für verfassungsrechtlich unsauber. David Riemer, Nachrichtenredaktion.
1: Die Waldbrände im Südwesten Frankreichs bedrohen zunehmend auch die Tourismussaison rund um Bordeaux. Die Regierung rief Urlauber auf, vorerst nicht in die Region zu reisen. Der Präsident der regionalen Industrie- und Handelskammer sagte dem Sender BFM TV, der Tourismus sei dort weitgehend zum Erliegen gekommen. Bislang wurden rund 220.000 Menschen evakuiert. Mehr als 40.000 Arbeitsplätze hängen in der Region vom Tourismus ab. US-Präsident Donald Trump hat die Angriffe auf den Iran nach eigenen Angaben vorerst ausgesetzt, um laufenden Verhandlungen eine weitere Chance zu geben. Der Website Axios sagte Trump, die Gespräche seien weit fortgeschritten, dabei gehe es um die Straße von Hormuz und um das iranische Atomprogramm. Für den Fall eines Scheiterns drohte Trump erneut mit massiver militärischer Gewalt. Das waren die Nachrichten mit Uli Reitinger.
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4: Patrick Rickert hier, ich begleite euch noch ganz locker durch den Abend. Eine Stunde bis Mitternacht bin ich noch da und ich lasse uns jetzt was aus den 80ern da. Hier ist Irene Cara und What a Feeling.

0: Swift. I knew it. 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

0: Schachclub. Ah, das klingt erstmal nach Gemeindesaal, Thermoskanne und sehr langen Denkpausen, ne? Leo Arrigy aus der Redaktion. Tatsächlich muss man aber sagen, Schach erlebt in Deutschland gerade einen richtigen Boom.
1: Ja, der Deutsche Schachbund steht sogar kurz davor, die Marke von 100.000 Mitgliedern zu knacken. Besonders stark wächst wohl der Kinder- und Jugendbereich. In manchen Städten ist der Andrang sogar so groß, dass Vereine zeitweise keine neuen Mitglieder mehr aufnehmen können. Und dazu kommen dann natürlich noch Millionen Menschen, die gar nicht im Verein sind, sondern einfach online leidenschaftlich Schach spielen.
0: Und Deutschland wird offenbar nicht nur größer, auch besser.
1: Genau, mit Vincent Keimer hat Deutschland einen Spieler in der Weltspitze, Matthias Blühbaum, der war gerade beim Kandidatenturnier dabei. Und bei der Schacholympiade im September, da rechnet sich die deutsche Mannschaft sogar Chancen auf eine Medaille aus. Ein Problem bleibt allerdings, rund 90% der Vereinsmitglieder sind Männer. Gerade Mädchen will der Verband deshalb künftig stärker fördern.
0: Das ist doch eine super Sache. Also wir halten nochmal fest, Schach boomt, Deutschland spielt international vorne mit und der Nachwuchs, ja mein Gott, der ist auch noch da. Gar nicht schlecht für einen Sport, bei dem sich die Figuren seit Jahrhunderten nicht schneller bewegen, ne?

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1: Ich bin Uli Reitinger. Bundeskanzler Merz hat weitere personelle Änderungen in der CDU und der Regierung verkündet. Der CDU-Vorstand wählte die bisherige Schatzmeisterin Franziska Hoppermann einstimmig zur neuen Generalsekretärin. Sie folgt auf Carsten Linnemann, der Gesundheitsminister wird. In der Kritik steht Merz wegen der Ablösung von Verkehrsminister Schnieder, denn die lief alles andere als nach Plan.
2: Aufgrund der relativ kurzen Zeit für die Abstimmung und auch der Absage eines möglichen Nachfolgers haben wir die Entscheidung am letzten Freitag nicht öffentlich verkündet. Ich habe darüber gestern auch noch einmal mit Patrick Schnieder gesprochen. Die Situation, die dadurch entstanden ist, bedauere ich persönlich sehr.
1: Schnieders Nachfolger als Verkehrsminister wird der bisherige parlamentarische Geschäftsführer Steffen Bilger. Nach dem mutmaßlich islamistischen Terroranschlag am Rande des Berliner Christopher Street Day steht jetzt fest, wer die getötete Frau war. Nach Angaben des Berliner Senats handelt es sich um eine polnische Mutter, die mit ihrer Tochter zu Besuch in der Hauptstadt war.
3: Der Schock sitzt immer noch sehr tief. Die polnische Regierung will sich jetzt um die Familie der Getöteten kümmern. Den 29 Verletzten geht's inzwischen besser. Laut der Berliner Charité schwebt niemand mehr in Lebensgefahr. Während die Menschen langsam wieder versuchen, auf die Beine zu kommen, stellt sich die Politik vor allem eine Frage. Hätte der Anschlag verhindert werden können? Das Innenministerium soll prüfen, wie sich die Bewegungsfreiheit islamistischer Gefährder stärker einschränken lässt, wenn sie nicht in Haft sitzen. Zoe Tassovali, Nachrichtenredaktion.
1: An der französischen Atlantikküste kämpft die Feuerwehr weiter mit einem Großaufgebot und internationaler Unterstützung gegen den riesigen Waldbrand. Nach einer Krisensitzung der Regierung erklärte Innenminister Núñez, dass der Brand stabilisiert, aber noch nicht unter Kontrolle sei. Der Minister rief dazu auf, nicht in die betroffene Region zu reisen. An diesem Dienstag soll die Gegend von einer erneuten Hitzewelle getroffen werden. Die Stimmung in der deutschen Wirtschaft hat sich im Juli, den dritten Monat in Folge, von den Dämpfern infolge des Iran-Kriegs erholt. Das IFO-Geschäftsklima stieg um 0,9 Punkte auf 86,6 Punkte. Trotz der unsicheren Lage am Persischen Golf haben sich die Erwartungen der Unternehmen verbessert. Vor allem im Dienstleistungssektor, auf dem Bau und im Handel hält sich das Geschäftsklima weiter auf.
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4: Claudia Löß hier, hallo zusammen. Kommt gut durch den Abend mit uns.

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0: Roxette, Must Have Been Love. So, wir starten in die zweite Woche Sommerferien, selbst wenn ihr nicht weg seid. Es ist ja so, man kann hier zu Hause auch sehr, sehr schöne Sachen machen. Zum Beispiel, der eine oder andere geht ja auch gerne wandern.
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2: Ist Wandern jetzt ein eigener Sport oder ist das einfach nur Spazieren in teuren Klamotten? Weil ist ja voll okay, mit Stiefeln, Gore-Tex-Jacke, Zipperhose, Wanderrucksack und mit Klappspaten und Kletterseil durch den Wald zu wandern. Aber durch die Innenstadt? Andersrum kannst du durch die Innenstadt spazieren und durch den Wald. Der Unterschied sind doch nur die 4000 Euro Klamotten an deinem Körper. Man kann natürlich auch fragen, ob du für eine Wanderung zum Tetraeder in Bottrop ausgestattet sein musst, wie Bear Grylls auf Amazonas Mission. Aber wofür hast du sonst den ganzen Krempel? Und du weißt ja nie, ob dir im Teutoburger Wald mal das Trinkwasser ausgeht. Also Wasserfilter, damit du im Zweifel aus dem Bach saufen kannst, das ist ein Muss. Feuerstein, Verbandskasten und ein wetterfester Schlafsack, Pflicht. Ein 10 Kilometer Panoramaweg, da kann alles passieren. Und wehe, ihr geht ohne Bärenspray. Also immer dran denken, auch ein kleiner Spaziergang wird zum Abenteuer, wenn du vorher das Falsche gegessen hast.
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0: Bomber und Homewrecker. Martin Garrix, den kennt ihr wahrscheinlich von vielen, vielen Songs bei uns aus dem Programm. Ist ein erfolgreicher DJ aus den Niederlanden. Der arbeitet sehr gerne mit anderen Musikern zusammen, mit Ed Sheeran zum Beispiel. So, und Martin Garrix hat einen neuen Song rausgebracht, und zwar mit keiner geringeren Band als mit U2. Fireflies heißt der Song, gab auch schon eine kleine Kostprobe beim Tomorrowland vorletzte Woche in Belgien, da hat Martin Garrix aufgelegt. Ja, und da stand da plötzlich U2-Gitarrist The Edge auf der Bühne. Hört man direkt, finde ich, ne? U2, Frontman Bono, der singt natürlich auch mit in dem Song. Aber interessant, es ist gar nicht das erste Mal, dass U2 mit Martin Garrix zusammenarbeiten. 2020 haben wir schon mal die EM-Hymne We Are The People gemacht. Erinnert euch wahrscheinlich auch. 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Also es passt auf jeden Fall. Bono und Martin Garrix, sie sind richtig gut miteinander. Deswegen jetzt auch diese gemeinsame Single Fireflies.
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1: Ich bin Uli Reitinger. Das Bundeskriminalamt betrachtet laut einem Bericht des Redaktionsnetzwerks Deutschland derzeit 410 Menschen als islamistische Gefährder. Diese seien dem Bereich des islamistischen Terrorismus und Extremismus zuzuordnen. Dazu kommen noch 65 Gefährder im Bereich Rechtsextremismus und 17 Gefährder im Bereich Linksextremismus. Als Gefährder gelten Menschen, denen größere Gewalttaten wie Anschläge zugetraut werden. Das galt auch für den 21-Jährigen, der für den Anschlag am Rande des CSD in Berlin am Samstag verantwortlich gemacht wird. Bundeskanzler und CDU-Chef Friedrich Merz krempelt das Personal in seiner Partei, der Fraktion und auch in der Regierung weiter um. Innerparteilichen Ärger gibt es vor allem, nachdem der Kanzler Verkehrsminister Schnieder rausgeworfen hat.
2: Der bisherige parlamentarische Geschäftsführer Steffen Bilger soll neuer Verkehrsminister werden. Amtsvorgänger Schnieder stammt aus Rheinland-Pfalz. Dessen CDU-Landesverband hat wegen der Art und Weise des Rauswurfs nun ein geplantes Treffen mit dem Kanzler abgesagt. Begründung: Vertrauensverlust und mangelnde Wertschätzung. Durch die Personalrochade ist es fast unmöglich, sich am Wahlkampfstand auf Landesthemen zu konzentrieren. Das sagte Sachsen-Anhalts Ministerpräsident Schulze im Radiointerview. Dort wird Anfang September ein neuer Landtag gewählt. David Riemer, Nachrichtenredaktion.
1: Bei Porsche fallen in den kommenden Jahren weitere 5000 Stellen in der Region Stuttgart weg. Im Gegenzug haben sich das Unternehmen und der Betriebsrat darauf geeinigt, betriebsbedingte Kündigungen bis Ende 2035 auszuschließen.
3: Die Jobs sollen vor allem über Altersteilzeit, freiwillige Aufhebungsverträge und frei werdende Stellen wegfallen. Gleichzeitig investiert Porsche gut 2 Milliarden Euro in die beiden Stammwerke Zuffenhausen und Weissach. Für die Beschäftigten bedeutet der Kompromiss aber auch Einschnitte. Das Weihnachtsgeld fällt geringer aus, Homeoffice wird eingeschränkt und Tariferhöhungen werden bis 2035 teilweise einbehalten. Zoe Tassovali, Nachrichtenredaktion.
1: Die Waldbrände im Südwesten Frankreichs bedrohen zunehmend auch die Tourismussaison rund um Bordeaux. Die Regierung rief Urlauber auf, vorerst nicht in die Region zu reisen. Der Präsident der Regionalen Industrie- und Handelskammer sagte dem Sender BFM TV, der Tourismus sei dort weitgehend zum Erliegen gekommen. Bislang wurden rund 220.000 Menschen evakuiert. Mehr als 40.000 Arbeitsplätze hängen in der Region vom Tourismus ab.
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4: Kommt gut durch die Nacht, jetzt gleich mit dem unfassbar schönen Song von den Backstreet Boys. Mein Name ist Claudia Löhr. Hallo zusammen.

0: Someone Else. Katrin Iskam, vielleicht habt ihr von der schon mal was gehört, das ist eine Garteninfluencerin. Ja, die hat eine sehr ordentliche Follower-Gemeinde bei Insta. Fast 250.000 Leute laufen da quasi täglich mit ihr zusammen durch ihren Garten. Da gibt sie dann regelmäßige praktische Tipps zum Thema Gärtnern. Und na klar, sie sagt, die Trockenheit ist natürlich im Moment das Ding, ne?
1: Also im Moment ja, das sieht hier bei euch alles ziemlich trocken aus. In Nordrhein-Westfalen muss ich sagen, da sind wir bei uns in Niedersachsen Richtung Lüneburger Heide im Moment doch mit dem Wetter deutlich besser dran. Wir haben regelmäßig Regen von oben und ohne Wasser, wissen wir alle, wächst nichts. Also das ist schon echt, echt übel. Da macht Gärtnern dann schon fast keinen Spaß mehr.
0: Mhm. Katrin geht ja auch auf Tour seit 2 Jahren mit ihrem Programm Gärtnern ohne viel Geschiss. Und im Moment ist sie bei uns in NRW unterwegs.
1: Ja, ich darf hier auf der Landesgartenschau in Neuss am 9.8.26 so ein bisschen was übers Gärtnern auf der Bühne erzählen mit meinem Comedy-Programm Gärtnern ohne viel Geschiss.
0: Frage ich mich natürlich gerade, ob die sich da eher auf die Gags freuen oder auf die Profi-Tipps von ihr.
1: Ja, ich glaube, die Landesgartenschau weiß noch gar nicht, was sie sich da eingeladen hat. Also es wird nicht seriös, liebe Menschen da draußen, aber es wird lustig.
0: Ja, ich finde auch, dass das Konzept ist sehr interessant. Ihr nehmt auf jeden Fall was mit nach Hause, das verspricht sie.
1: Ja, es gibt auch natürlich gibt es auch ein paar Gartentipps à la Katrinchen, lustig verpackt, informativ, anders als vielleicht andere Gärtnern. Also jeder nimmt natürlich auch was mit nach Hause zum Thema Garten, zum Thema Nachbarn und auch das Thema Ehemänner ist ein großes, ein großes Thema an diesem Abend. Denn natürlich ist nicht jeder Partner damit einverstanden, dass man mal eben so einen Porsche im Garten versenkt. Und da gab es Widerstände bei mir zu Hause und auch da berichte ich von und wie man sowas umgeht und seine Gartenträume trotzdem wahr werden lässt.
0: Katrin Iskam, wenn ihr sie live sehen wollt, dann könnt ihr das am 9. August bei der Landesgartenschau in Neuss und am 5. September Open Air auf der großen Freilichtbühne in Dinslaken.

Heiß wird es in dieser Woche wieder spätestens ab Mittwoch. Dann suchen wir alle Abkühlung. Und deswegen stellen wir euch in dieser Woche nochmal die schönsten Badeseen in Nordrhein-Westfalen vor. Gleich den Unterbacher See in Düsseldorf. Claudia Löß hier, hallo zusammen.

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0: Der Sommer nimmt wieder Anlauf. Ja, heute wird es auch schon so um die 30 Grad und ab Mittwoch dann richtig hochsommerlich warm bei 36 Grad. So, deswegen stellen wir euch die besten Badeseen hier in NRW vor, damit ihr auf diese Hitze gut vorbereitet seid. Heute sind wir am Unterbachersee in Düsseldorf. Kollege Leo Arrighi hat sich da mal umgeschaut.
1: So, wenn ich jetzt hier die Augen geschlossen habe, dann würde ich fast denken, ich sitze irgendwo am Mittelmeer. Aber statt salziger Meeresluft riecht es nach Sonnencreme und auch so ein bisschen Eis. Aber das Urlaubsgefühl ist schon da, finde ich. Ich habe mich hier mal ausgebreitet, mein Handtuch aufgeschlagen. Ein paar Meter weiter liegen noch ganz viel mehr. So ein paar lesen. Andere haben sich ja auch einfach hingelegt, dösen in der Sonne.
2: Und da wird natürlich auch Volleyball gespielt.
1: Da drüben sind so ein paar Jungs seit irgendwie Stunden am Ackern. Ich habe mir mal einen davon geschnappt. Etienne,
3: ja,
1: das ist doch wahnsinnig anstrengend bei der Hitze.
3: Ja, also wenn die Sonne da drauf scheint, dann muss man schon schnell auf den Beinen sein, weil ansonsten tut es natürlich weh. Aber ich meine, wir spielen ja relativ dynamisch hier Volleyball, das heißt, das funktioniert alles super.
1: Und ich durfte dann sogar noch eine kleine Partie mitzocken, war echt ganz cool.
4: Außen!
1: Auf dem Weg zum See habe ich vorhin übrigens noch eine freundliche Frauengruppe getroffen. Die sind mit schnellem Schritt und Nordic Walking Stöcken zum See spaziert.
5: Wir sind gerade auf dem Hinweg da den Weg reingegangen, schön durch den Wald.
1: Ja, und das ist auch noch zu erwähnen, der Unterbacher See ist wirklich von so einem richtig schönen, dichten Wald umgeben. Deswegen gibt es ja auch so viele Schattenplätze. Und deshalb ist es hier an heißen Tagen auch aushaltbarer als vielleicht anderswo. So eine Art Kiosk, Café gibt es hier natürlich auch. Und der zieht die Besucher heute besonders an.
6: Zur Abkühlung werden wir nachher ein alkoholfreies Weizen trinken.
5: Wir gehen jetzt Kaffee trinken.
1: Am Kiosk gibt es aber natürlich auch Kaltgetränke für alle, die beim heißen Wetter nicht mit heißem Kaffee nachhelfen wollen.
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1: Ich bin Uli Reitinger. Nach dem Anschlag am Rande des Christopher Street Days in Berlin hat sich Innenminister Dobrindt für einen verschärften Umgang mit sogenannten extremistischen Gefährdern ausgesprochen. So forderte er im ZDF-Heute-Journal eine Änderung beim Jugendstrafrecht.
2: Ich bin sehr dafür, dass wir uns darüber unterhalten in der Politik, ob wir nicht bei Gefährdern das Jugendstrafrecht einfach nicht mehr anwendbar machen. Dass wir bei Gefährdern die Fußfessel zur obligatorischen Regel machen und dass wir dafür sorgen, dass Gefährder auch in Präventivhaft genommen werden können, damit mehr Sicherheit entsteht.
1: Das Bundeskriminalamt betrachtet laut einem Bericht des Redaktionsnetzwerks Deutschland derzeit 410 Menschen als islamistische Gefährder. Dazu kommen noch 65 Gefährder im Bereich Rechtsextremismus und 17 im Bereich Linksextremismus. 2 Tage nach dem Terroranschlag am Rande des CSD in Berlin haben am Abend am Brandenburger Tor erneut hunderte Menschen der Opfer gedacht. Zahlreiche Trauernde legten dort Blumen nieder. Bei dem Anschlag war eine polnische Mutter getötet worden. 29 Menschen wurden verletzt, befinden sich inzwischen